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9:30 Uhr. 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
1: Ich bin Katrin Müller. Der Hausärztinnen- und Hausärzteverband warnt vor einem möglichen Zusammenbruch der Versorgung. Bundesgesundheitsminister Linnemann müsse umgehend handeln, fordert der Co-Vorsitzende Blumenthal-Bayer in Berlin. Ihm zufolge gibt es viel Angst in den Praxen. Man sei durchgeschüttelt, die Situation unübersichtlich.
2: Wer hilft bei Schnupfen, Grippe und anderen Wehwehchen, wenn es den Hausarzt um die Ecke nicht mehr gibt? Schon jetzt ist die Versorgung in einigen Teilen Deutschlands stark unter Druck. Jeder Vierte gibt in einer Umfrage des Hausärzteverbands an, dass sich die Situation in den letzten 5 Jahren verschlechtert hat. Das dürften die Sparmaßnahmen der Bundesregierung nur noch verschärfen. Mehr als 60% der Mediziner erwarten längere Wartezeiten und weniger Zeit für ihre Patienten. Deshalb fordert der Verband vom Gesundheitsminister bessere Rahmenbedingungen und weniger Bürokratie. Tanja Wagner, Nachrichtenredaktion.
1: Im Osten der Schweiz sind bei einem Unfall eines niederländischen Reisebusses mehrere Menschen ums Leben gekommen. Weitere Personen wurden verletzt, wie die Polizei mitteilte. Der Unfall ereignete sich demnach im Kanton Graubünden. Rund 50 Menschen saßen wohl im Bus. Der krachte plötzlich gegen eine Leitplanke, kippte um und blieb auf der Seite liegen. Im Bundestag endet heute die erste Lesung der Haushaltspläne der Bundesregierung für das kommende Jahr. Unter anderem redet noch Arbeitsministerin Baas. Sie ist für die umstrittene Rentenreform zuständig. Nur einer von vielen Punkten, der von der Opposition kritisiert wird.
3: Als die Rentenkommission ihre Reformvorschläge vorgelegt hat, sagten Kanzler Merz und Arbeitsministerin Baas, genauso machen wir das, und zwar alles. Inzwischen stellt aber auch Baas etwa das geplante Aus der abschlagsfreien Rente nach 45 Beitragsjahren wieder in Frage. Würde die Regierung damit eingehen auf Bedenken der Bevölkerung, die sich im AfD-Sieg bei der Landtagswahl in Sachsen-Anhalt ausgedrückt haben, oder zeigen neue interne Diskussionen, dass Union und SPD nichts auf die Reihe bekommen? Darüber wird im Bundestag heute gestritten werden. Aus Berlin, Jan-Henna Reitze.
1: Zum Fußball. In der Champions League ist der FC Bayern erfolgreich in die Ligaphase gestartet. Gegen den norwegischen Verein Bodø/Glimt gewannen die Münchner in der heimischen Allianz Arena mit 5:0. RB Leipzig dagegen hat sein Auswärtsspiel gegen Como 1907 mit 1:4 verloren.
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1: Ich bin Katrin Müller. Alarmierende Details zum mutmaßlichen Stromsaboteur. Ermittler haben nach Angaben von NRW-Innenminister Reul im Wohnwagen des 48-Jährigen ein Notizbuch gefunden. Darin hatte der Mann handschriftlich mehr als 160 weitere Anschlagsziele vermerkt.
2: Es seien durch die Festnahme des Verdächtigen womöglich immer weitere Anschläge auf die Stromnetze verhindert worden, gibt sich der NRW-Innenminister überzeugt. Inzwischen wissen die Fahnder auch von 7 Lagern des Mannes. Bei einigen sei die Polizei bereits fündig geworden. Über 40 Abschussvorrichtungen für Raketen wurden in NRW, Brandenburg und Sachsen sichergestellt. Alles ziemlich professionell, sagt Reul. Auch wurden Substanzen zum Bau von Sprengsätzen entdeckt. In einem seiner Bekennerschreiben gibt der Mann den Kampf gegen die Stromerzeugung aus fossilen Brennstoffen als Motiv an. Tanja Wagner, Nachrichtenredaktion.
1: Bundesgesundheitsminister Linnemann strebt mehr Effizienz in der medizinischen Versorgung und der Pflege an. Es werde sehr viel Geld für Gesundheit ausgegeben. Man bekomme dafür an zu vielen Stellen aber nicht die Versorgung, die die Menschen zu Recht erwarten, sagte er in seiner ersten Rede als Ressortchef im Bundestag. Der Verband der Hausärztinnen und Hausärzte forderte von Linnemann dagegen schnelle Reformen zur Stabilisierung der hausärztlichen Versorgung. Die islamistischen Terroranschläge vom 11. September 2001 in den USA sind heute genau 25 Jahre her. Es gibt verschiedene Gedenkveranstaltungen. Der Tag hatte die Weltordnung in Frage gestellt.
3: In New York und an anderen Orten der USA wird heute den tausenden Opfern der Anschläge gedacht. Am Ground Zero, dort wo die Zwillingstürme einmal standen, sollen die Namen der Opfer verlesen werden. Am 11. September 2001 entführten Terroristen insgesamt 4 Flugzeuge. 2 davon flogen in die Türme des World Trade Centers in New York. Ein weiteres in das Pentagon nahe Washington. Ein 4. wurde von den Passagieren zum Absturz gebracht, die dadurch einen weiteren Anschlag vermieden. Aus New York, Anne Pollmann.
1: Zum Fußball. Nächster Auftaktsieg für den FC Bayern München in der Champions League. Die Münchner gewannen 5:0 gegen Bodø Glimt aus Norwegen. Niederlage dagegen für RB Leipzig. Die Sachsen unterlagen beim italienischen Debütanten Como 1907 deutlich mit 1:4.
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1: Ich bin Katrin Müller. Im Osten der Schweiz sind bei einem Unfall eines niederländischen Reisebusses mehrere Menschen ums Leben gekommen. Weitere Personen wurden verletzt, wie die Polizei mitteilte. Der Unfall ereignete sich demnach im Kanton Graubünden. Rund 50 Menschen saßen wohl im Bus. Der krachte plötzlich gegen eine Leitplanke, kippte um und blieb auf der Seite liegen. Bundesinnenminister Dobrindt warnt vor weiteren möglichen Anschlägen in Deutschland. Nach Einschätzung der Bundesregierung geht dabei auch von Russland eine hybride Bedrohung aus, etwa durch Sabotage, Cyberangriffe und Einflussnahme. Dobrindt rechnet zudem mit dem Einsatz sogenannter Wegwerfagenten, die für einzelne Aktionen angeworben werden.
2: Deutschland muss jeden Tag weiter mit Anschlagsszenarien rechnen, sagt Dobrindt. Als Beispiel nennt er einen versuchten Brandanschlag in München, bei dem zwei Tatverdächtige Brandsätze in Richtung von Gebäuden mit Rüstungsbezug geworfen haben sollen. Auch hinter dem versuchten Drohnenangriff am Flughafen Leipzig-Halle sollen solche angeworbenen Helfer stecken. Laut der Bundesregierung übernehmen sogenannte Wegwerfagenten einfache Spionage-, Sabotage- oder Propagandaaufgaben und können im Fall einer Enttarnung den eigentlichen Auftraggeber oft gar nicht benennen. Babette Büchner, Nachrichtenredaktion.
1: Der frühere Unionsfraktionschef Spahn hat sich bei den CDU-Mitgliedern seines Wahlkreises für seinen Umgang mit der Leihmutterschaft seines Sohnes entschuldigt. Er räumte ein, seine veränderte Haltung zu dem Thema nicht rechtzeitig öffentlich gemacht zu haben. Ende Juli war Spahn deshalb als Fraktionsvorsitzender zurückgetreten.
3: Spahn schreibt, er sei zu feige gewesen, bei dem sensiblen Thema offen Farbe zu bekennen. Mit seinem Mann habe er über Jahre verschiedene Wege zur Familiengründung abgewogen, dabei habe sich seine Haltung zur Leihmutterschaft verändert. Diesen Prozess habe er aber nicht erklärt. Er habe eine schwierige Debatte vermeiden wollen und dadurch am Ende eine noch schwierigere ausgelöst. Das bedauere er zutiefst. Thomas Bleskin, Nachrichtenredaktion.
1: Zum Fußball. Nächster Auftaktsieg für den FC Bayern München in der Champions League. Die Münchner gewannen 5:0 gegen Bodø/Glimt aus Norwegen. Niederlage dagegen für RB Leipzig. Die Sachsen unterlagen beim italienischen Debütanten Como 1907 deutlich mit 1:4.
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4: Momentan ist alles frei auf den Straßen. Wir haben aber ein paar Blitzer, also bisher auch nur zwei, in Kleinsteimke auf der Neindorfer Straße und in Wolfenbüttel stehen sie auf dem alten Weg. Und habt ihr auch noch was gesehen? Blitzer oder auch Staus? Dann gerne durchrufen oder auch WhatsApp, Text oder Sprachnachricht an die 0800, dann 16 und dreimal die 38. Vielen Dank.
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4: Und schwupps ist wieder Freitag. Heute der 11. September, 3:05 haben wir es. Kommt gut in diesen Freitag. Eure Lieblingssongs, die gibt es natürlich auch heute wieder. Leonie und Somewhere in Between. Hört ihr direkt nach Temper City und Self-Aware. Schönen guten Morgen.
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Genau, 5 Uhr und 12 haben wir es am Freitagmorgen. Hier ist Radio 38. Wunderschönen guten Morgen und einen schönen Start euch in den Freitag. Natürlich auch ganz liebe Grüße an alle Nachtschichtler, die gerade jetzt ihre letzten Stunden oder gar Minuten abreißen. Den Feierabend habt ihr euch natürlich verdient. Genießt ihn natürlich mit euren Lieblingssongs und da seid ihr bei uns absolut richtig. Das wisst ihr. Echo Smith mit Cool Kids jetzt für euch. Schönen guten Morgen oder auch schöne gute Nacht.

5:19 Uhr haben wir, also wunderschönen Freitagmorgen euch. Im Zuge des neuen Rechtsanspruchs auf Ganztagsbetreuung für Erstklässler baut der Landkreis Goslar jetzt die Ferienangebote aus. Und was das konkret bedeutet und wie das aussieht, das hört ihr gleich in den Radio 38 Regionalnachrichten um 5:30 Uhr.

0: Es ist 5:30.
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2: In Wolfsburg an der Goetheschule sind es aktuell 9 Grad, in Peine am Werderpark ebenfalls 9 Grad und genauso sieht es auch in Wolfenbüttel an der Weißen Schanze aus. Bis auf 21 Grad. Hey, geht es heute hoch? Heute bekommen wir durchaus einiges an Wolken wiederum. Ja, ab und an ist aber auch wieder Sonne mit dabei heute, bis zu 6 Stunden. Richtung Abend müssen wir aber auch mit etwas Schauern rechnen. Der Radio 38 Wettertrend zeigt, morgen geht's auch gleich mit ein paar Schauern los. Etwas Regen ist möglich. Bis zu 20 Grad werden es morgen am Samstag. Den gesamten Tag über immer wieder recht bewölkt und auch da müssen wir immer wieder zwischendurch mal mit Regen rechnen, aber eben nicht durchgehend. Der Sonntag dafür ja nochmal etwas mehr Regen. Da geht es gleich vormittags los bis in den Nachmittag hinein. Erst am Abend wird es dann wieder ein bisschen entspannter. Temperaturen neben all den Wolken und kaum Sonne mit dabei bei bis zu 17 Grad.
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3: Ich bin Paula Bayer. Einen schönen guten Morgen. 3 Einbrüche in einer Nacht in Sölde. Ein oder mehrere Täter sind zwischen Dienstag 19 Uhr und Mittwochmorgen 3.45 Uhr in eine Bäckerei in der Hauptstraße im Ortsteil Hoheneggelsen eingebrochen, teilt die Polizei Hildesheim mit. Zwischen 21.30 Uhr und 7 Uhr sind Unbekannte in das Feuerwehrhaus der Ortsfeuerwehr Hoheneggelsen eingestiegen und in der Marktstraße sind Unbekannte zwischen 4.30 Uhr und 5 Uhr in ein Elektronikgeschäft eingebrochen. In allen 3 Fällen sind die Täter gewaltsam in die Gebäude eingedrungen und haben nach Diebesgut gesucht. Ob etwas geklaut wurde, steht aktuell noch nicht fest. Die Ermittler prüfen, ob die Taten zusammenhängen. Hinweise gehen bitte an die Beamten in Bad Salzdetfurt. Mehr Planungssicherheit für Familien. Der Landkreis Goslar baut im Zuge des neuen Rechtsanspruchs auf Ganztagsbetreuung für Erstklässler die Ferienangebote aus. Sarah Schild aus der Radio 38 Aktuell Redaktion mit den Einzelheiten.
4: Ziel ist es, die Familien so verlässlich zu unterstützen, um so Beruf und Familie besser unter einen Hut zu bringen. Erstmals werden in den kommenden Herbstferien auch Betreuungsplätze in Seesen angeboten. Realisiert wird das durch eine Kooperation mit der städtischen Wirtschaftsförderung. Die Kosten für die wöchentliche Betreuung belaufen sich je nach Angebot auf 110 bis 160 Euro. Der gesetzliche Anspruch gilt seit dem 1. August schrittweise für alle Kinder der ersten Grundschulklassen und wird bis zum Schuljahr 2029/2030 auf sämtliche Grundschulkinder ausgedehnt.
3: Gebucht werden können die Betreuungsplätze online. Einen Link gibt es auf radio38.de. Die Basketball-Löwen Braunschweig sind am Abend souverän in das Achtelfinale des BBL-Pokals eingezogen. Im ersten Pflichtspiel der Saison setzten sie sich mit einem 87:67 gegen die Eisbären Bremerhaven durch. Bereits zur Halbzeit hatten die Niedersachsen im Nordduell beim Zweitligisten eine deutliche 42:24 Führung herausgespielt. Überschattet wurde der Erfolg allerdings von einer Verletzung. Point Guard Gian Aydinoglu musste wegen einer Schulterverletzung vom Feld und fällt möglicherweise vorerst aus. Im Achtelfinale trifft das Team von Ramon Diaz dann auf den Sieger der Partie Gießen gegen Chemnitz.
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2: Momentan ist alles frei auf den Straßen. Blitzer haben wir. Einmal in Kleinsteinke auf der Neindorfer Straße und in Wolfenbüttel stehen sie auf dem alten Weg. Da gibt's bestimmt noch ein bisschen mehr. Wenn ihr noch was gesehen habt, Blitzer oder Staus, gerne durchrufen oder auch eine WhatsApp, Text oder Sprachnachricht schicken. Die Nummer ist die 0800, dann 16 und dreimal die 38. Vielen Dank.
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2: Einen entspannten Start euch in den Freitag. Morgen 4 Minuten nach 5:30 haben wir es jetzt mit YouTube zusammen mit Martin Garrix und Fireflies. Ich bin Stefan, einen schönen guten Morgen.
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0: 5:55 Uhr, wir haben es 5 Minuten vor 6. Habt einen schönen Freitagmorgen. Ein niederländischer Reisebus hat in der Schweiz einen Unfall gebaut, der leider einige Leben gekostet hat. Was da passiert ist, das hört ihr gleich in den Radio 38 Nachrichten um 6.
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0: Ella, Ella. Nicht etwa von Ella, sondern von Franz Hergal. Um 6 Uhr, wunderschönen Freitag euch.
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0: Heute wird es auch wieder eher so ein durchwachsener Tag mit vielen Wolken. Ab und zu immer wieder Regen, vor allem so Richtung Abend müssen wir damit rechnen. Aber es gibt auch trockene Abschnitte und ein paar sonnige Abschnitte durchaus auch. Heute bei Temperaturen bis zu 22 Grad. Und der Radio 38 Wettertrend zeigt für morgen dann am Samstag auch nochmal einen Mix aus Sonne und Wolken. Etwas weniger Sonne und die Wolken bringen auch morgen wieder ab und dann etwas Regen bei bis zu 20 Grad.
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2: Ich bin Tine Klimach. Im Bundestag endet heute die erste Lesung der Haushaltspläne der Bundesregierung für das kommende Jahr. Unter anderem redet noch Arbeitsministerin Bärbel Baas. Sie ist für die umstrittene Rentenreform zuständig. Nur einer von vielen Punkten, der von der Opposition kritisiert wird.
3: Als die Rentenkommission ihre Reformvorschläge vorgelegt hat, sagten Kanzler Merz und Arbeitsministerin Baas, genauso machen wir das und zwar alles. Inzwischen stellt aber auch Baas etwa das geplante aus der abschlagsfreien Rente nach 45 Beitragsjahren wieder in Frage. Würde die Regierung damit eingehen auf Bedenken der Bevölkerung, die sich im AfD-Sieg bei der Landtagswahl in Sachsen-Anhalt ausgedrückt haben, oder zeigen neue interne Diskussionen, dass Union und SPD nichts auf die Reihe bekommen? Darüber wird im Bundestag heute gestritten werden. Aus Berlin, Jan-Henna Reitze.
2: Im Osten der Schweiz sind bei einem Unfall eines niederländischen Reisebusses mehrere Menschen ums Leben gekommen. Weitere Personen wurden verletzt, wie die Polizei mitteilte. Der Unfall ereignete sich demnach im Kanton Graubünden.
4: Rund 50 Menschen saßen wohl im Bus, als es zu dem folgenschweren Unfall kam. Sie waren Berichten zufolge auf dem Weg nach Österreich und zu einem Tagesausflug in der Schweiz. Der endete in einer Katastrophe. Laut Polizei krachte der Reisebus gegen eine Leitplanke, kippte um und blieb auf der Seite liegen. Die niederländische Reiseorganisation, für die der Bus unterwegs war, ist erschüttert. Unsere Gedanken sind bei allen Betroffenen und ihren Angehörigen, hieß es in einer Stellungnahme. Katrin Müller, Nachrichtenredaktion.
2: 25 Jahre nach den terroristischen Anschlägen auf die USA gedenken Amerikaner und Amerikanerinnen heute der Opfer des 11. September 2001. US-Präsident Donald Trump wird bei einer Gedenkveranstaltung am Pentagon erwartet. In New York sollen Angehörige am Ort des Anschlags die Namen der Getöteten vorlesen. Bei den Terroranschlägen vom 11. September kamen fast 3000 Menschen ums Leben, als Terroristen des islamischen Netzwerks Al-Qaida 4 Flugzeuge entführten und 2 davon in die Türme des World Trade Centers steuerten. Zum Sport. Nächster Auftaktsieg für den FC Bayern München in der Champions League. Die Münchner gewannen 5:0 gegen Bodø Glimt aus Norwegen. Niederlage dagegen für RB Leipzig. Die Sachsen unterlagen beim italienischen Debütanten Como deutlich mit 1:4.
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0: Momentan ist alles frei auf den Straßen. Blitzer haben wir in der Brackstedt zum Badegrut. Dann in Grasleben auf der Magdeburger Straße. In Kleinsteimke stehen sie auf der Neindorfer Straße. In Peine auf der Wolthofer Straße. Dann in Braunschweig auf der Bevenroder Straße. Und in Wolfenbüttel auf dem Alten Weg. Und habt ihr auch noch was gesehen? Blitzer oder auch Staus? Dann gerne durchrufen oder WhatsApp, Text oder auch Sprachnachricht schicken. Die Nummer 0800, dann 16 und dreimal die 38. Vielen Dank.
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0: 6:04 haben wir es am Freitagmorgen. Stefan hier, eure Lieblingssongs, die gibt's bei uns, das wisst ihr. Shakira zusammen mit Burna Boy und Die Die, der Song, den sie auch beim WM-Finale, Fußball-WM-Finale in Amerika performt hat. Wir erinnern uns, vorher aber noch Licky Lee und I Follow Rivers. Und dann klären wir wiederum eine Frage von Charlotte aus Dibbesdorf. Was sie wissen möchte, ist, warum sagt man eigentlich Weiß der Geier? Tja, wir wissen es natürlich, die Antwort, die gibt's gleich.
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0: 6 Uhr und 12 am Freitagmorgen. Hier ist Radio 38. Kommt gut aus den Federn und lasst euch den Kaffee schmecken. Wir klären jetzt mal die Frage von Charlotte aus Dibbesdorf. Sie hat uns geschrieben und möchte gerne wissen, warum man denn eigentlich sagt, weiß der Geier. Ja, und das weiß bei uns der Löwe, Carsten Löwe.
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2: Der Geier, ein Aasfresser, gehört nicht unbedingt zu den Lieblingstieren der meisten Menschen. Wenig verwunderlich ist also, dass man den Geier früher oft als anderen Ausdruck für den Teufel verwendete. Wenn man beim Fluchen den Teufel nicht unbedingt beim Namen nennen wollte, sagte man stattdessen zum Beispiel, hol mich doch der Geier oder aber eben auch weiß der Geier. Habt ihr auch eine Frage an unsere Wissen2Go-Redaktion? Dann schreibt uns eine Mail an redaktion@radio38.de.

In einer Beurteilung hat sein Lehrer ihn mal als idle bezeichnet, also I-D-L-E, das englische Wort für untätig und faul, und er hat daraus idle gemacht im Sinne von Idol und sich das auch als Künstlernamen gegeben. Billy Idol mit Flash for Fantasy, gerade gehört, aus dem Jahr 1983. Schöner 80er Flashback, ja. Kurzer Blick mal auf das Wetter um 6:18 Uhr. Ja, heute kriegen wir, also jetzt aktuell sind wir bei 9 Grad im Wolfsburg an den Outlets, 9 Grad auch in Braunschweig am Ziegenmarkt und 18 im Wolfenbüttel an der Ostfalia, aber im Laufe des Tages geht es noch hoch auf bis zu 22 Grad mit einem Wechsel und einem Mix aus Wolken und Sonne, aber mehr Wolken als Sonne und gegen Abend auch ein paar Schauer. Auf den Straßen momentan aber alles frei, habt ihr was gesehen, gern durchklingeln oder WhatsApp, Text oder Sprachnachricht an die 0800 16 und 3 mal die 38. Vielen Dank und gute Fahrt.

0: 6 Uhr und 24 haben wir es. Schönen Freitag euch. Im Zuge des neuen Rechtsanspruchs auf Ganztagsbetreuung für Erstklässler baut der Landkreis Goslar nun die Ferienangebote aus. Und was das konkret bedeutet und wie das aussieht, das hört ihr gleich in den Radio 38 Regionalnachrichten um 6:30.
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1: Es ist 6:30. 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
2: In Wolfsburg am Planetarium haben wir aktuell 9 Grad. In Peine am Schokomuseum ebenfalls 9 und 8 sind es zurzeit in Frellstedt am Dorfgemeinschaftshaus. Heute geht es noch hoch auf bis zu 22 Grad. Ein Mix aus Sonne und Wolken, ähnlich wie schon die vergangenen Tage. Wobei ja durchaus bis zu 6 Stunden Sonne dabei ist. Also durchaus etwas mehr, als wir es jetzt am restlichen Wochenende bekommen werden. Dazu gleich mehr. Heute Abend, da müssen wir auch noch mit ein bisschen Schauern rechnen. Und der Radio 38 Wettertrend zeigt morgen nochmal ein Wechsel aus Sonne und Wolken. Weniger Sonne dabei und gleich am Vormittag geht's los mit ein paar Regenwolken. 20 Grad maximal morgen. Sonntag dann durchaus fast nur noch am Regnen, also recht viele Wolken mit dabei, so gut wie keine Sonne mehr mit dabei. Da müssen wir uns auf jeden Fall auf Regen einstellen. Und es wird auch ein bisschen kühler noch, maximal 17 Grad.
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3: Ich bin Paula Bayer. Einen schönen guten Morgen. 3 Einbrüche in einer Nacht in Sölde. Ein oder mehrere Täter sind zwischen Dienstag 19 Uhr und Mittwochmorgen 3.45 Uhr in eine Bäckerei in der Hauptstraße im Ortsteil Hoheneggelsen eingebrochen, teilt die Polizei Hildesheim mit. Zwischen 21.30 Uhr und 7 Uhr sind Unbekannte in das Feuerwehrhaus der Ortsfeuerwehr Hoheneggelsen eingestiegen und in der Marktstraße sind Unbekannte zwischen 4.30 Uhr und 5 Uhr in ein Elektronikgeschäft eingebrochen. In allen 3 Fällen sind die Täter gewaltsam in die Gebäude eingedrungen und haben nach Diebesgut gesucht. Ob etwas geklaut wurde, steht aktuell noch nicht fest. Die Ermittler prüfen, ob die Taten zusammenhängen. Hinweise gehen bitte an die Beamten in Bad Salzdetfurt. Mehr Planungssicherheit für Familien. Der Landkreis Goslar baut im Zuge des neuen Rechtsanspruchs auf Ganztagsbetreuung für Erstklässler die Ferienangebote aus. Sarah Schild aus der Radio 38 Aktuell Redaktion mit den Einzelheiten.
4: Ziel ist es, die Familien so verlässlich zu unterstützen, um so Beruf und Familie besser unter einen Hut zu bringen. Erstmals werden in den kommenden Herbstferien auch Betreuungsplätze in Seesen angeboten. Realisiert wird das durch eine Kooperation mit der städtischen Wirtschaftsförderung. Die Kosten für die wöchentliche Betreuung belaufen sich je nach Angebot auf 110 bis 160 Euro. Der gesetzliche Anspruch gilt seit dem 1. August schrittweise für alle Kinder der ersten Grundschulklassen und wird bis zum Schuljahr 2029/2030 auf sämtliche Grundschulkinder ausgedehnt.
3: Gebucht werden können die Betreuungsplätze online. Einen Link gibt es auf radio38.de. Die Basketball-Löwen Braunschweig sind am Abend souverän in das Achtelfinale des BBL-Pokals eingezogen. Im ersten Pflichtspiel der Saison setzten sie sich mit einem 87:67 gegen die Eisbären Bremerhaven durch. Bereits zur Halbzeit hatten die Niedersachsen im Nordduell beim Zweitligisten eine deutliche 42:24 Führung herausgespielt. Überschattet wurde der Erfolg allerdings von einer Verletzung. Point Guard Gian Aydinoglu musste wegen einer Schulterverletzung vom Feld und fällt möglicherweise vorerst aus. Im Achtelfinale trifft das Team von Ramon Diaz dann auf den Sieger der Partie Gießen gegen Chemnitz.
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2: Die Straßen sind aktuell frei, aber wir haben Blitzer in Brackstedt zum Badekot. Dann stehen sie in Grasleben auf der Magdeburger Straße, in Kleinsteimke auf der Neindorfer Straße, in Peine auf der Wolltorfer Straße, dann in Braunschweig auf der Bevenroder Straße und in Wolfenbüttel auf dem Alten Weg. Habt ihr auch noch was gesehen? Blitzer oder auch Staus? Dann gerne durchrufen oder WhatsApp, Text oder auch Sprachnachricht schicken. Die Nummer 0800, dann 16 und 3x die 38. Vielen Dank.
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2: Um 6:54 mit Stefan. Der Gesamtverband der deutschen Versicherungswirtschaft hat die sogenannten Regionalklassen deutschlandweit neu bewertet. Das passiert immer einmal im Jahr und wirkt sich dann auch als einer von mehreren Parametern auch auf die Kfz-Versicherungsprämien aus. Und darauf werfen wir gleich mal einen etwas genaueren Blick. Schönen guten Morgen.
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6.41 Uhr haben wir es. Das ist der Freitagmorgen mit Radio 38. Ein Auto ist Luxus. Diesen Satz, den hört man immer wieder. Und das stimmt auch. Autofahren wird ja auch tatsächlich immer mehr zum Luxus. Diese Woche hat der Gesamtverband der deutschen Versicherungswirtschaft, also der GDV, die neuen Bewertungen der sogenannten Regionalklassen mitgeteilt. Und diese Einstufung, die passiert immer einmal im Jahr. Und die Regionalklassen sind ja auch eine statistische Größe. Also kurz gesagt, es wird geschaut, wie die Unfallstatistik in den verschiedenen Regionen aussieht und daran bemisst sich dann die Wahrscheinlichkeit von Unfällen. Das wiederum ist ein Parameter für die Entwicklung des Versicherungspreises, also der Prämie, die man dann am Ende zahlen muss. Und das führt unter anderem auch dazu, dass wir dann zum Beispiel in Stadt A für den gleichen Versicherungsfall dann mehr zahlen als in Stadt B. So, mal knapp erklärt. Und unterschieden wird dann auch natürlich zwischen Teilkasko, Vollkasko und auch die Pflichtversicherung, also die Haftpflicht. Und so kommt es also, dass es für Teilkasko-Versicherte in Wolfsburg jetzt günstiger werden kann. Ja? Während es dann für Haftpflichtversicherte in Wolfsburg kommt es ja wohl teurer werden wird. So sagen es die Zahlen. In Gifhorn wiederum wird die Haftpflichtversicherung für Autos dann wiederum tendenziell günstiger. Ja klar, die konkrete Preisanpassung, die hängt dann auch immer von der eigenen Versicherungshistorie ab. Also auch von der Schadensfreiheitsklasse und naja, auch weiteren Parametern. Was aber wieder mal deutlich teurer geworden ist im Laufe des Jahres, ja, gehört mit zum Thema eben Mobilität und allem Anschein auch kommendes Jahr bleibt es ein großer Kostenfaktor. Das sind einfach noch immer die Spritpreise. Also wenn ich von der Arbeit hier nach Hause fahre, dann ist das immer kurz nachdem die Tankstellen ihre einmalige Preiserhöhung gemacht haben, die sie ja nur einmal am Tag machen dürfen, um 12. Und da sehe ich dann aktuell immer wieder Preise wie 2,54 Euro für Diesel. So. Hatte ich gestern erst wieder gesehen. Und das ist natürlich völlig absurd. Von günstig tanken können wir da jetzt nur wirklich schon nicht mehr sprechen. Aber sinnvoll ist es allemal, sich vor dem Tanken zumindest mal schlau zu machen, wo es aktuell im Vergleich am wenigsten kostet und wie ihr den immer besten Preis in eurer Umgebung bequem bekommt. Ja, das seht ihr auf radio38.de.

6:50 Uhr haben wir es, es ist 7:10 Uhr. 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Schönen guten Morgen. Eure Lieblingssongs am Freitagmorgen mit Alok und Bruno Martini. Hear Me Now. Schönen guten Morgen.

0: 6.53 Uhr haben wir es. 7 vor 7. Die erste Lesung der Haushaltspläne für den Bundestag im kommenden Jahr endet heute. Und was da unter anderem alles auf der Tagesordnung steht und zu erwarten ist, das hört ihr gleich in den Radio 38 Nachrichten um 7.
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0: 7 Uhr haben wir es.
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0: Einige Wolken momentan am Himmel, so bleibt es auch den gesamten Tag über. Immer wieder auch zwischendurch noch etwas Sonne. Und größtenteils bleibt es heute auch trocken. Erst gegen Abend kommt vielleicht schon mal der ein oder andere kurze Schauer. Temperaturen bis zu 22 Grad heute. Der Radio 38 Wettertrend zeigt, das gesamte Wochenende wird eher bewölkt. Morgen, ja, doch nochmal etwas weniger Sonne auch als heute, mehr Wolken und gleich am Vormittag geht's los mit etwas Regen, aber eben nicht durchgehend, immer wieder auch trockene Momente, 20 Grad maximal und der Sonntag dann nochmal etwas regnerischer, vor allem in der ersten Hälfte des Tages bis in den Nachmittag hinein, maximal 17 Grad und so gut wie keine Sonne.
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2: Ich bin Tine Klimach. Die islamistischen Terroranschläge vom 11. September 2001 in den USA sind heute genau 25 Jahre her. Es gibt verschiedene Gedenkveranstaltungen. Der Tag hatte die Weltordnung in Frage gestellt.
3: In New York und an anderen Orten der USA wird heute den tausenden Opfern der Anschläge gedacht. Am Ground Zero, dort wo die Zwillingstürme einmal standen, sollen die Namen der Opfer verlesen werden. Am 11. September 2001 entführten Terroristen insgesamt 4 Flugzeuge. 2 davon flogen in die Türme des World Trade Centers in New York. Ein weiteres in das Pentagon nahe Washington. Ein 4. wurde von den Passagieren zum Absturz gebracht, die dadurch einen weiteren Anschlag vermieden. Aus New York, Anne Pollmann.
2: Rente und Raumfahrt zählen zu den 2 Themenbereichen, die zum Abschluss der Beratungen des Bundeshaushalts heute im Bundestag beraten werden. Auf der Tagesordnung stehen der Etat für Arbeit und Soziales sowie der Haushalt für Forschung, Technologie und Raumfahrt. Der mit Abstand größte Ausgabenblock sind die Ausgaben für die Rentenversicherung sowie die Grundsicherung im Alter und bei Erwerbsminderung. Sie liegen bei rund 145 Milliarden Euro. Die Verbraucherzentralen warnen vor mangelnden Hinweisen auf künftige Erhöhungen von Krankenkassenbeiträgen. Die Chefin des Bundesverbands, Ramona Popp, sagte der dpa, es sei ein Unding, dass Krankenkassen ihre Versicherten nicht mehr über steigende Zusatzbeiträge informieren müssten. Damit werde ein Sonderkündigungsrecht faktisch ausgehöhlt. Die Bundesregierung müsse diesen Fehler korrigieren. Zum Sport. Tennisprofi Alexander Zverev spielt heute Abend um den Einzug ins Finale der US Open. Im Halbfinale trifft Zverev auf den Russen Karen Khachanov.
4: Nach den Australian Open, den French Open und Wimbledon steht Zverev auch im 4. Grand Slam Turnier des Jahres mindestens im Halbfinale. Das haben in der Open Era vor ihm nur 8 Männer geschafft. Im Halbfinale wartet der Russe Karen Khachanov. Gegen den hat Zverev 6 der bisherigen 9 Duelle gewinnen können. Nach dem Aus von Titelverteidiger Carlos Alcaraz gilt er jetzt als großer Favorit auf den Titel in New York. Pia Wegner, Sportredaktion.
2: Und noch die Ergebnisse der Champions League. Bayern München gewann 5:0 gegen Bodø Glimt aus Norwegen. Der RB Leipzig verlor bei Como in Italien mit 1:4.
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0: Momentan ist alles frei auf den Straßen, aber Blitzer haben wir in Brackstedt zum Badekot. Dann in Grasleben auf der Magdeburger Straße, in Kleinsteinkesteins auf der Neindorfer Straße, dann in Peine auf der Wolltorfer Straße, in Braunschweig auf der Bevenroder Straße und in Wolfenbüttel auf dem Alten Weg. Habt ihr auch noch was gesehen? Blitzer oder Staus? Dann immer her damit. Gerne durchklingeln oder WhatsApp, Text oder Sprachnachricht an die 0800, dann eine 6 und 3x die 38. Vielen Dank.
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0: Um 7:04 mit Stefan. Neben der Earth Hour gibt es ja auch die sogenannte Earth Night. Und die findet heute Nacht statt. Worauf damit aufmerksam gemacht werden soll und welche Städte auch bei uns in der Region daran teilnehmen, das hört ihr gleich. Schönen guten Morgen.
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0: 7 Uhr und 10 haben wir es gleich für euch, die neue Nummer von You Not Us zusammen mit dem französischen Musikprojekt Daddy DJ, die auch ja, im Anfang der 2000er einen Song rausgebracht haben, Daddy DJ, und damit erfolgreich gewesen sind. Ihr gemeinsamer Song Flipside, neu bei Radio 38, gibt's gleich. Und heute Abend wird es dunkel, also nicht nur, weil die Sonne untergeht, so wie jeden Abend. Nein, heute findet die Earth Night statt. An teilnehmenden Orten gehen deswegen die Lichter aus. Und was man damit bezwecken möchte, das hat Marie aus dem Radio 38-Team sich genauer angeschaut. Marie, was genau ist diese Earth Night überhaupt?
1: Die Nacht der Erde ist ein länderübergreifendes Ereignis, das Menschen dazu aufrufen will, ab Einbruch der Dunkelheit alle künstlichen Lichtquellen die ganze Nacht lang zu reduzieren oder sogar ganz abzuschalten. Ursprünglich kommt die Idee tatsächlich von der Initiative Paten der Nacht aus Deutschland und Österreich. Mit der Aktion will man seit 2020 darauf aufmerksam machen, dass die künstlichen Lichtquellen immer mehr negative Auswirkungen auf Tiere und Umwelt haben. Es gibt ja auch schon die sogenannte Earth Hour, wo eine Stunde lang Lichter ausgeschaltet werden. Die Earth Night ist also eine direkte Erweiterung davon und soll für Klima- und Umweltschutz sensibilisieren.
0: Das klingt auf jeden Fall spannend. Wer nimmt denn alles daran teil?
1: Mitmachen kann jeder. Dazu reicht es sogar, die Vorhänge zuzumachen und jedes nicht dringend notwendige Außenlicht auszuschalten. Bis jetzt machen 113 offizielle Netzwerkpartner bei der Aktion mit, etwa Unternehmen, Personen oder Vereine, auch aus unserer Region. In Wolfsburg zum Beispiel bleibt die Fassadenbeleuchtung an den Rathäusern und anderen öffentlichen Gebäuden aus. Dazu gibt es wieder Aktionen, zum Beispiel eine Fledermausführung. In Braunschweig werden heute ab 22 Uhr am Altstadtrathaus, dem Rathaus Altbau und dem Neubau die Lichter ausgeschaltet. Wenn es solche weltweiten Aktionen gibt, ist es gut, wenn Braunschweig auch ein Zeichen zu Klimaschutz, Biodiversität und Lichtverschmutzung setzt, sagt Umweltdezernentin Anna-Katharina Hanusch.
2: Weil es dann nochmal das Bewusstsein schärft bei allen Menschen für diese Themen und generell das auch zu überdenken, wo brauche ich wirklich Licht oder wo kann man es auch gerade nachts vielleicht auch dunkel halten. Wir haben da immer auch die Schnittstelle zur Sicherheit, da gibt es ja auch die helle Ort-Kampagne. Also es ist durchaus ein ambivalentes Thema und eben auch bei den Gebäuden, die wir abschalten, muss man natürlich immer im Blick behalten, dass das Sicherheitsgefühl nicht zu sehr eingeschränkt wird.
1: Egal ob als Verwaltung oder Privatperson, wer eine Nacht lang das Licht ausmacht, spart nicht nur Geld und Energie, sondern tut auch was für die Natur. Nachtaktive Tiere werden weniger gestört und der Nachthimmel wird klarer.
0: Dankeschön, Marie. Die Earth Night steht an, ein Ereignis, bei dem sich Städte, Gemeinden, ja ganze Städte zusammentun, ja, um auf Klima- und Umweltschutz aufmerksam zu machen. Und mit der Dämmerung sollen künstliche Lichtquellen für eine Nacht ausgeschaltet, ja, oder zumindest reduziert werden. Und dabei wird eben nicht nur CO2 eingespart, auch nachtaktive Tiere können dadurch ungestört die Nacht verbringen. Eine vermeintlich kleine Geste, die aber viel Wirkung bringt.
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Die neue Nummer von Unitas und Daddy DJ Flipside, neu bei Radio 38. 7 Uhr und 16 haben wir als kurzer Blick aufs Wetter. Heute wiederum sehr bewölkt, wir sehen es gerade, es bleibt doch eher grau, nur recht wenig Sonne heute. Und gegen Abend müssen wir auch mit dem einen oder anderen kurzen Schauer rechnen. Temperaturen heute bei bis zu 22 Grad. Die Straßen sind frei, euch weiterhin eine gute und sichere Fahrt.

0: 7.23 Uhr. Habt einen schönen Freitag. Der NABU Braunschweig hat die kreativsten Köpfe der Stadt geehrt. Und wer sich dabei über eine Auszeichnung freuen durfte und wofür, das hört ihr gleich in den Radio 38 Regionalnachrichten um 7:30.
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1: Es ist eine Minute nach 7:30.
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1: Viele Wolken, die wir heute haben, recht grauer Himmel, ja, und immer wieder kurz mal etwas Sonne, nicht ganz so viel. Gegen Abend müssen wir auch mit etwas Schauern rechnen, Temperaturen bis zu 22 Grad. Und der Radio 38 Wettertrend zeigt für morgen, den Samstag, erst einmal auch wieder etwas mehr Wolken, die ein bisschen Regen bringen. Maximal 20 Grad, im Laufe des Nachmittags wird es ein bisschen entspannter, aber morgen wiederum kaum Sonne mit dabei.
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3: Ich bin Paula Bayer. Einen schönen guten Morgen. Bei einem Feuer in einer Seniorenresidenz in Kralenriede sind mehrere Menschen verletzt worden. Als die Einsatzkräfte vergangenen Abend gegen 19.10 Uhr vor Ort eintrafen, stand das Bewohnerzimmer bereits in Vollbrand. Laut Mitteilung der Feuerwehr zog bereits dichter Rauch durch das Gebäude. Da sich zu diesem Zeitpunkt noch nicht alle Bewohner in Sicherheit bringen konnten, rief die Feuerwehr Unterstützung dazu und löschte mit mehreren Trupps die Flammen. Weitere Kräfte retteten die verbliebenen Bewohner. 25 Menschen wurden untersucht. Zwei von ihnen, darunter auch die Bewohnerin des Brandzimmers, wurden leicht verletzt und kamen ins Krankenhaus. Auch die Notfallseelsorge war vor Ort. Der NABU Braunschweig hat die kreativsten Köpfe der Stadt geehrt. Im Rahmen des Mal- und Geschichtenwettbewerbs Licht aus, Natur an wurden am Nachmittag einige Schülerinnen und Schüler aus der Region zu Siegern gekürt. Warum sich die Kinder mit Hilfe von gemalten Bildern und selbstgeschriebenen Kurzgeschichten vor allem mit Lichtverschmutzung und ihren negativen Folgen auseinandersetzen, erklärt der NABU-Vorsitzende Hans-Henning Gerberding im Radio 38 Interview.
4: Weil die Auswirkungen für uns alle sofort spürbar sind und die Kinder haben sich da sehr mit beschäftigt und die Kinder haben eben auch noch die Beziehungen oft eben zur Natur hoffentlich oder sollen sie wieder gewinnen. Deswegen ist es umso wichtiger, die Kinder, die heute viel zu sehr irgendwo im medialen Stress sind, irgendwo auf den Boden zu bringen und auch dieses Gefühl, dieses Mitgefühl für andere Lebewesen zu entwickeln.
3: Insgesamt haben knapp 185 Schülerinnen und Schüler am Wettbewerb teilgenommen. Die schönsten Bilder und Geschichten werden im Naherholungszentrum Braunschweig ausgestellt. Startschuss für die Sanierungsarbeiten in Wolfenbüttel. Montag starten die Arbeiten am Harztorwall und am Landeshuter Platz. Dauern werden diese laut Stadtverwaltung etwa eine Woche. Bei der Erneuerung wird bewusst auf eine Asphaltierung verzichtet, um so das lokale Mikroklima zu schützen. Die Wege erhalten eine unversiegelte, wassergebundene Decke, die Regenwasser ungehindert versickern lässt und die Wärmebildung an heißen Tagen reduziert. Während der Arbeiten müssen einige Parkplätze in der Umgebung vorübergehend gesperrt werden. Da diese umweltschonende Bauweise auch bauliche Besonderheiten mit sich bringt, können die Wege nicht direkt wieder freigegeben werden. Sie benötigen Zeit, um komplett stabil und tragfähig zu werden. Das geschieht durch den Wechsel von Regen und Trockenfall.
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1: Die Straßen sind frei, wir haben aber Blitzer. In Brackstedt zum Badekot, dann in Grasleben auf der Magdeburger Straße, in Kleinsteimke auf der Neindorfer Straße, dann in Peine auf der Wolltorfer Straße, in Braunschweig stehen sie auf der Bevenroder Straße und in Wolfenbüttel auf dem Alten Weg. Habt ihr auch noch was gesehen? Blitzer oder Staus? Gerne durchrufen oder WhatsApp, Text oder auch Sprachnachricht schicken. Die Nummer 0800, dann 16 und dreimal die 38. Vielen Dank.
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1: Um 7:55 mit Stefan. Lady Gaga hat sogar eine Schauspielausbildung begonnen, muss man dazu sagen. Denn nach 4 Semestern, also rund 2 Jahren, hat sie die dann abgebrochen, um sich auf ihr ja vielleicht noch größeres Hobby zu konzentrieren, die Musik. Beides ist ja seit langem weit mehr als ein Hobby. Zu einer Legende ist sie mittlerweile geworden, vor allem im musikalischen Bereich. Manchmal spielt sie in Filmen mit, manchmal liefert sie auch einen Song für den Film. Der Teufel trägt Prada Teil 2. Das ist so ein Film, in dem sie beides tut. Im Film selbst tritt sie als sie selbst auf, als Lady Gaga. Und von ihr kommt dann auch dort der Soundtrack Shape of a Woman. Und diesen Song, den hört ihr jetzt. Wir spielen eure Lieblingssongs. Schönen guten Morgen.
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7.43 Uhr, habt einen schönen Freitagmorgen. 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Es gibt ja in letzter Zeit immer häufiger das Thema abgesagte Konzerte, weil zu wenig Tickets verkauft worden sind. Das hat schon den Sohn von Angelo Kelly getroffen, Gabriel Kelly. Das hat bei einem Konzert auch Max Giesinger getroffen oder auch schon Vincent Weiss. Und es sind ja wirklich gar nicht mal so wenig. Tatsächlich hört man immer und immer wieder davon und in letzter Zeit tatsächlich häufiger. Eine Art Gegenbewegung haben Bands wie die Rolling Stones gestartet, zum Beispiel ja mit extra vergünstigten Tickets zwischen 20 und 30 Euro, damit eben auch Konzertbesucher mit weniger Budget oder Konzertbesucher, die einfach keine Hunderte von Euros ausgeben wollen, die Konzerte wahrnehmen können. Ja, Käufer erhalten ein Ticket zu einem Festpreis, eben 20 bis 30 Euro, erfahren aber erst am Tag des Konzertes, welchen Sitz oder auch Stehplatz sie bekommen. Ja, und auf diesen Zug sind auch andere Bands und Künstler aufgesprungen, unter anderem auch Coldplay. Auch sie setzen sich für vergünstigte Tickets ein. Und ja, wobei gerade so eine Band wie Coldplay sich eigentlich wirklich keine Sorgen um Konzertticketverkäufe machen müsste. Finde ich ein mega Move von der Band. Hört ihr jetzt mit We Pray, einem Song, ja, für den sie sich bei den Fans ab und an auch ein bisschen erklären mussten, weil das nicht so ganz der typische Coldplay-Sound ist. Kann auch daran liegen, dass nicht nur Coldplay daran teilhaft ist, ja, sondern auch weitere Bands und Künstler. Little Sims, Burner Boy, Eliana und Tiny, sie alle zusammen. Zusammen mit Coldplay, We Pray, hört ihr jetzt.

0: Es ist 7 Uhr und 52. Schönen Freitag euch. Heute ist Freitag, der 11. September. Das ist weit mehr als nur ein Datum. Ja, wenn wir diesen Tag einfach ohne Jahreszahl nennen und von dem 11. September sprechen, dann verstehen wir das Datum als Synonym für den Tag, der die Welt verändert hat. Der 11. September 2001. Der ist heute auf den Tag genau ein Vierteljahrhundert alt. Wie weltweit der Anschläge vom 11. September 2001 gedacht wird, das hört ihr gleich in den Radio 38 Nachrichten. Um 8.
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0: Ocean, Get Out of My Dreams, Get Into My Car. Vielleicht seid ihr gerade mit dem Auto auch unterwegs. Es ist kurz vor 8. Schönen guten Morgen.
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0: Aktuell sind wir bei 8 Grad in Gifhorn am Schlosssee, 10 sind es in Braunschweig am Rathaus und 9 in Schirpenstedt am Eulenspiegel-Museum. Heute Temperaturen bis zu 22 Grad mit vielen Wolken, es wird wieder eher ein grauer Tag, ab und an etwas Sonne mit dabei, gegen Abend müssen wir auch mit etwas Schauern rechnen. Und der Radio 38 Wettertrend zeigt fürs Wochenende ganz viel Wolken, relativ wenig Sonne, immer wieder Regen zwischendurch, morgen bei bis zu 20 Grad, am Sonntag sogar nur bis zu 17.
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2: Ich bin Tine Klimach. Im Bundestag endet heute die erste Lesung der Haushaltspläne der Bundesregierung für das kommende Jahr. Unter anderem redet noch Arbeitsministerin Bärbel Baas. Sie ist für die umstrittene Rentenreform zuständig. Nur einer von vielen Punkten, der von der Opposition kritisiert wird.
3: Als die Rentenkommission ihre Reformvorschläge vorgelegt hat, sagten Kanzler Merz und Arbeitsministerin Baas, genauso machen wir das und zwar alles. Inzwischen stellt aber auch Baas etwa das geplante aus der abschlagsfreien Rente nach 45 Beitragsjahren wieder in Frage. Würde die Regierung damit eingehen auf Bedenken der Bevölkerung, die sich im AfD-Sieg bei der Landtagswahl in Sachsen-Anhalt ausgedrückt haben, oder zeigen neue interne Diskussionen, dass Union und SPD nichts auf die Reihe bekommen? Darüber wird im Bundestag heute gestritten werden. Aus Berlin, Jan-Henna Reitze.
2: Mit Schweigeminuten, Glockenschlägen und Lichtinstallationen gedenken die USA heute 25 Jahre nach den Terroranschlägen vom 11. September der Opfer. Im Zentrum der Gedenkveranstaltungen stehen erneut die Orte, die damals angegriffen wurden. Das World Trade Center in New York, das Pentagon bei Washington sowie ein Feld im US-Bundesstaat Pennsylvania, auf das ein Flugzeug abgestürzt war. Bei den Angriffen vor 25 Jahren hatten Extremisten der Terrororganisation Al-Qaida 4 Flugzeuge entführt und 2 davon in die Zwillingstürme des World Trade Centers gesteuert. Im Osten der Schweiz sind bei einem Unfall eines niederländischen Reisebusses mehrere Menschen ums Leben gekommen. Weitere Personen wurden verletzt, wie die Polizei mitteilte. Der Unfall ereignete sich demnach im Kanton Graubünden.
4: Rund 50 Menschen saßen wohl im Bus, als es zu dem folgenschweren Unfall kam. Sie waren Berichten zufolge auf dem Weg nach Österreich und zu einem Tagesausflug in der Schweiz. Der endete in einer Katastrophe. Laut Polizei krachte der Reisebus gegen eine Leitplanke, kippte um und blieb auf der Seite liegen. Die niederländische Reiseorganisation, für die der Bus unterwegs war, ist erschüttert. Unsere Gedanken sind bei allen Betroffenen und ihren Angehörigen, hieß es in einer Stellungnahme. Katrin Müller, Nachrichtenredaktion.
2: Zum Sport. Der FC Bayern München ist mit einem Sieg in die Champions League gestartet. Die Münchner gewannen zu Hause mit 5:0 gegen Bodo Glimt aus Norwegen. Der RB Leipzig verlor im italienischen Como mit 1:4. Und bei den US Open steht Alexander Zverev im Halbfinale. Er trifft am Abend auf den Russen Karen Khachanov.
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0: Die Straßen sind frei. Ein paar Blitzer, die haben wir. In Brackstedt zum Badecode. Dann in Grasleben auf der Magdeburger Straße. In Kleinsteimke stehen sie auf der Neindorfer Straße. In Peine auf der Wolltorfer Straße. Dann in Braunschweig auf der Bevenroder Straße. Und in Wolfenbüttel auf dem alten Weg.
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0: Ja, und habt ihr noch was gesehen? Blitzer oder auch Staus? Dann gerne durchrufen oder WhatsApp, Text oder auch Sprachnachricht schicken. Die Nummer 0800, dann eine 6 und dreimal die 38. Vielen Dank.
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0: Um 8:04. Wieder steht uns ein sportliches Wochenende bevor. Eintracht Braunschweig, der VfL Wolfsburg, die Basketball-Löwen Braunschweig und auch die Handballer des MTV Braunschweig. Sie sind alle wieder aktiv und gegen wen sie sich jeweils behaupten müssen, darüber sprechen wir gleich. Schönen guten Morgen.
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8:11 Uhr haben wir es am Freitag morgen. Das heißt, das Wochenende steht direkt bevor und es wird wieder ein sportliches Wochenende. In der zweiten Fußball-Bundesliga muss Eintracht Braunschweig zu Hause gegen Dynamo Dresden ran. Rein tabellarisch ist das aktuell ein Kellerduell, aber das kann man jetzt natürlich nach bisher 4 Spieltagen nicht wirklich so nennen. Er zeigt aber durchaus Folgendes. Beide Teams sind noch nicht so ganz in bester Form. Braunschweig hat bisher 3 Punkte aus 4 Spielen geholt. Und genauso geht es Dresden. Die haben allerdings ja eine schlechtere Tordifferenz. Zuletzt das 1:2 vor heimischem Publikum gegen den VfL Bochum. Braunschweig bisher mit einigen unglücklichen Spielen in der Saison. Zuletzt aber das recht deutliche 1:3 auswärts in Osnabrück. Ja, da ist jetzt durchaus schon etwas Wiedergutmachung angesagt. Und diese Chance hat das Team von Trainer Lars Konnertka am Morgen los geht's um 13 Uhr. Der VfL Wolfsburg darf auswärts ran beim Samstagabendspiel bei Mitabsteiger FC St. Pauli. Allein das zeigt ja auch schon die Wichtigkeit des Spiels. Beide wollen natürlich direkt wieder aufsteigen, wobei der VfL im Vergleich eher als der Favorit gehandelt wird. Und das nicht zuletzt auch wegen des ja immer wieder erwähnten teuersten Kaders der zweiten Liga. Bisher wird der VfL seiner Rolle auch, naja, sagen wir durchaus mal gerecht. Es geht zumindest in die richtige Richtung. Zuletzt aber ein am Ende doch unglückliches 4:4 gegen Cottbus vor heimischem Publikum. Nach einer 3:0 Führung. Also auch da gibt es etwas wieder gut zu machen. Wolfsburg aktuell auf dem 4. Platz der Tabelle. St. Pauli, viertletzter. Aber das sagt aktuell noch nicht wirklich viel aus. Morgen ist durchaus alles möglich und es wird spannend. Und weil es das Samstagabendspiel ist, seht ihr das auch im Free TV. RTL überträgt live. Der VfL zu Gast beim FC St. Pauli. Morgen um 20.30 Uhr geht's los. Und dann ein kurzer Blick zurück auf gestern Abend. Da haben die Basketball-Löwen Braunschweig souverän den Einzug ins BBL-Pokal-Achtelfinale geschafft. Es war das erste Pflichtspiel der Saison. Ja, gegen die Eisbären Bremerhaven gab es einen ungefährdeten 87:67 Erfolg. Im Achtelfinale trifft das Team von Trainer Ramon Diaz dann auf den Sieger der Partie zwischen Gießen und Chemnitz. Die müssen noch antreten. Und die Handballer des MTV Braunschweig sind am Wochenende auch wieder aktiv. Es geht nach Hamburg. Dort wartet die HG Hamburg Barmbek auf das Team von Coach Volker Mudro. 2 Spiele sind in der Saison bereits gespielt. Braunschweig mit 2 knappen Siegen aktuell auf Platz 5 der Tabelle und Hamburg Barmbek auf Platz 10 nach einem Sieg und einem Unentschieden. Am Sonntag dann startet das Spiel in Hamburg um 17 Uhr.

8:21 Uhr, habt einen schönen Freitag. Und es wird ein schöner Freitag, auch wenn wir nicht ganz so viel Sonne bekommen. Ja, es wird doch recht grau, aber ein bisschen Sonne kommt Richtung Nachmittag noch. Ein bisschen Regen kann auch noch kommen, das vor allem so gegen Abend damals mit Schauern zu tun. Temperaturen aber bis zu 22 Grad. Auf den Straßen nach wie vor noch alles frei. Habt ihr noch was gesehen, gerne durchklingeln oder WhatsApp, Text oder Sprachnachricht 0800 16 und 3 mal die 38. Vielen Dank.

0: 8:24 Uhr ist es. Im Zuge des neuen Rechtsanspruchs auf Ganztagsbetreuung für Erstklässler baut der Landkreis Goslar jetzt die Ferienangebote aus. Und was das konkret bedeutet und wie das aussieht, das hört ihr gleich in den Radio 38 Regionalnachrichten um 8:30 Uhr.
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3: Es ist 8:30.
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3: Heute viele Wolken und nur relativ wenig Sonne, vor allem im Vergleich. Gegen Abend auch ein bisschen Schauer möglich, bei Temperaturen bis zu 22 Grad.
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5: Ich bin Paula Bayer. Einen schönen guten Morgen. 3 Einbrüche in einer Nacht in Sölde. Ein oder mehrere Täter sind zwischen Dienstag 19 Uhr und Mittwochmorgen 3.45 Uhr in eine Bäckerei in der Hauptstraße im Ortsteil Hoheneggelsen eingebrochen, teilt die Polizei Hildesheim mit. Zwischen 21.30 Uhr und 7 Uhr sind Unbekannte in das Feuerwehrhaus der Ortsfeuerwehr Hoheneggelsen eingestiegen und in der Marktstraße sind Unbekannte zwischen 4.30 Uhr und 5 Uhr in ein Elektronikgeschäft eingebrochen. In allen 3 Fällen sind die Täter gewaltsam in die Gebäude eingedrungen und haben nach Diebesgut gesucht. Ob etwas geklaut wurde, steht aktuell noch nicht fest. Die Ermittler prüfen, ob die Taten zusammenhängen. Hinweise gehen bitte an die Beamten in Bad Salzdetfurt. Mehr Planungssicherheit für Familien. Der Landkreis Goslar baut im Zuge des neuen Rechtsanspruchs auf Ganztagsbetreuung für Erstklässler die Ferienangebote aus. Sarah Schild aus der Radio 38 Aktuell Redaktion mit den Einzelheiten.
6: Ziel ist es, die Familien so verlässlich zu unterstützen, um so Beruf und Familie besser unter einen Hut zu bringen. Erstmals werden in den kommenden Herbstferien auch Betreuungsplätze in Seesen angeboten. Realisiert wird das durch eine Kooperation mit der städtischen Wirtschaftsförderung. Die Kosten für die wöchentliche Betreuung belaufen sich je nach Angebot auf 110 bis 160 Euro. Der gesetzliche Anspruch gilt seit dem 1. August schrittweise für alle Kinder der ersten Grundschulklassen und wird bis zum Schuljahr 2029/2030 auf sämtliche Grundschulkinder ausgedehnt.
5: Gebucht werden können die Betreuungsplätze online. Einen Link gibt es auf radio38.de. Die Basketball-Löwen Braunschweig sind am Abend souverän in das Achtelfinale des BBL-Pokals eingezogen. Im ersten Pflichtspiel der Saison setzten sie sich mit einem 87:67 gegen die Eisbären Bremerhaven durch. Bereits zur Halbzeit hatten die Niedersachsen im Nordduell beim Zweitligisten eine deutliche 42:24 Führung herausgespielt. Überschattet wurde der Erfolg allerdings von einer Verletzung. Point Guard Gian Aydinoglu musste wegen einer Schulterverletzung vom Feld und fällt möglicherweise vorerst aus. Im Achtelfinale trifft das Team von Ramon Diaz dann auf den Sieger der Partie Gießen gegen Chemnitz.
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3: Die Straßen sind frei, wir haben aber Blitzer in Brackstedt zum Badegut, in Grasleben auf der Magdeburger Straße, in Kleinsteimke stehen sie auf der Neindorfer Straße, dann in Hehlingen zum Sportplatz, in Peine auf der Wolltorfer Straße, in Braunschweig auf der Bevenroder Straße und in Wolfenbüttel auf dem Alten Weg. Habt ihr noch was gesehen? Blitzer oder auch Staus? Dann gerne durchrufen oder WhatsApp, Text oder auch Sprachnachricht schicken. Die Nummer 0800, dann 16 und 3x38. Vielen Dank.
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3: Um 8:55 mit Stefan. Neben der Earth Hour gibt es ja auch die sogenannte Earth Night. Und die findet heute Nacht statt. Worauf damit aufmerksam gemacht werden soll und welche Städte auch bei uns in der Region teilnehmen, das hört ihr gleich. Schönen guten Morgen.
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0: 8 Uhr und 41 haben wir es. Genießt diesen Freitag. Nicht nur den Tag, sondern dann auch den Abend und die Nacht. Da wird es dunkel, das ist klar. Aber eben nicht nur, weil die Sonne untergeht. Heute findet nämlich wieder die Earth Night statt. An teilnehmenden Orten gehen deswegen die Lichter aus. Und was man damit bezwecken soll und möchte, das hat sich Marie aus dem Radio 38-Team mal genauer angeschaut. Marie, was genau ist diese Earth Night, die ja heute Nacht kommt überhaupt?
1: Die Nacht der Erde ist ein länderübergreifendes Ereignis, das Menschen dazu aufrufen will, ab Einbruch der Dunkelheit alle künstlichen Lichtquellen die ganze Nacht lang zu reduzieren oder sogar ganz abzuschalten. Ursprünglich kommt die Idee tatsächlich von der Initiative Paten der Nacht aus Deutschland und Österreich. Mit der Aktion will man seit 2020 darauf aufmerksam machen, dass die künstlichen Lichtquellen immer mehr negative Auswirkungen auf Tiere und Umwelt haben. Es gibt ja auch schon die sogenannte Earth Hour, wo eine Stunde lang Lichter ausgeschaltet werden. Die Earth Night ist also eine direkte Erweiterung davon und soll für Klima- und Umweltschutz sensibilisieren.
0: Ja, klingt auf jeden Fall spannend, aber wer nimmt denn alles daran teil?
1: Mitmachen kann jeder. Dazu reicht es sogar, die Vorhänge zuzumachen und jedes nicht dringend notwendige Außenlicht auszuschalten. Bis jetzt machen 113 offizielle Netzwerkpartner bei der Aktion mit, etwa Unternehmen, Personen oder Vereine, auch aus unserer Region. In Wolfsburg zum Beispiel bleibt die Fassadenbeleuchtung an den Rathäusern und anderen öffentlichen Gebäuden aus. Dazu gibt es wieder Aktionen, zum Beispiel eine Fledermausführung. In Braunschweig werden heute ab 22 Uhr am Altstadtrathaus, dem Rathaus Altbau und dem Neubau die Lichter ausgeschaltet. Wenn es solche weltweiten Aktionen gibt, ist es gut, wenn Braunschweig auch ein Zeichen zu Klimaschutz, Biodiversität und Lichtverschmutzung setzt, sagt Umweltdezernentin Anna-Katharina Hanusch.
2: Weil es dann nochmal das Bewusstsein schärft bei allen Menschen für diese Themen und generell das auch zu überdenken, wo brauche ich wirklich Licht oder wo kann man es auch gerade nachts vielleicht auch dunkel halten. Wir haben da immer auch die Schnittstelle zur Sicherheit, da gibt es ja auch die helle Ort-Kampagne, also es ist durchaus ein ambivalentes Thema. Und eben auch bei den Gebäuden, die wir abschalten, muss man natürlich immer im Blick behalten, dass das Sicherheitsgefühl nicht zu sehr eingeschränkt wird.
1: Egal ob als Verwaltung oder Privatperson, wer eine Nacht lang das Licht ausmacht, spart nicht nur Geld und Energie, sondern tut auch was für die Natur. Nachtaktive Tiere werden weniger gestört und der Nachthimmel wird klarer.
0: Dankeschön, Marie. Die Earth Night steht an. Ein Ereignis, bei dem sich Städte und Gemeinden auch zusammentun, um auf Klima und Umweltschutz aufmerksam zu machen. Und mit der Dämmerung sollen künstliche Lichtquellen für eine Nacht ausgeschaltet, ja, oder zumindest reduziert werden. Dabei wird halt nicht nur CO2 eingespart, das ist schon mal ein guter Punkt natürlich, sondern auch nachtaktive Tiere können dann ungestört die Nacht verbringen.
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0: Uhr und 54 haben wir es. Habt einen schönen Freitagmorgen. Noch vor den Radio 38 Nachrichten mit dem 80er Flashback von Diana Ross. I'm coming out.
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0: Diana Ross, der 80er Flashback. I'm coming out. Wir haben es 9 Uhr.
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0: Also wenn ich aus dem Studiofenster gucke, dann sehe ich, trotz der vielen Wolken zeigt sich gerade die Sonne, weil es hier und da nochmal auch eine Lücke gibt. Das wird auch den Tag über so sein, aber grundsätzlich gibt es heute auch einiges an Wolken und gegen Abend müssen wir uns auch auf Schauer einstellen. Bis zu 22 Grad werden es heute und der Radio 38 Wettertrend zeigt fürs Wochenende weiterhin viele Wolken, weniger Sonne und immer wieder auch etwas Regen, morgen bei bis zu 20 Grad, am Sonntag nur noch 17.
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2: Ich bin Tine Klimach. Von islamistischen Terroristen gesteuerte Flugzeuge schlagen in die Türme des World Trade Centers in New York ein, die brennen und schließlich einstürzen. Die Anschläge vom 11. September 2001 in den USA haben die Welt verändert. Heute sind sie genau 25 Jahre her.
3: Es gibt verschiedene Gedenkzeremonien, die zentrale aber findet auf dem Gelände des World Trade Centers in Lower Manhattan statt. Und dort werden traditionell die Namen der 3000 Opfer verlesen. Nur ist in diesem Jahr eine Schweigeminute für diejenigen, die an den Folgen von mit dem 11. September in Verbindung stehenden Krankheiten gestorben sind. Das sind mittlerweile mehrere 10.000. Und ab 15 Uhr ist der Memorial Plaza dann für die Öffentlichkeit zugänglich. Aus New York, Anne Pollmann.
2: Der Bundestag debattiert heute am letzten Tag der Haushaltswoche über den mit Abstand größten Etat, den für Arbeit und Soziales. Arbeitsministerin Bärbel Baas plant für das nächste Jahr allein für Zuschüsse zur Rentenversicherung, für die Grundsicherung im Alter und bei Erwerbsminderung gut 145 Milliarden Euro ein. Insgesamt umfasst ihr Etat mehr als 200 Milliarden Euro. Die Verbraucherzentralen warnen vor mangelnden Hinweisen auf künftige Erhöhungen von Krankenkassenbeiträgen. Verbandschefin Ramona Popp kritisiert, dass Krankenkassen ihre Versicherten nicht mehr über steigende Zusatzbeiträge informieren müssen.
4: Hintergrund ist eine Regelung im Sparpaket der schwarz-roten Koalition, mit der die bisherige Pflicht zu Anschreiben gestrichen wurde. Begründung: Entbürokratisierung. Aus Sicht der Verbraucherschützerin wird das Sonderkündigungsrecht dadurch faktisch ausgehöhlt. Sie fordert, die Kassen wieder grundsätzlich zur Information per Brief zu verpflichten. Eine Information über die Webseite reicht auf keinen Fall aus, so Pop. Im schlimmsten Fall bemerken Versicherte die Beitragserhöhung erst, wenn ihr Nettogehalt geringer ausfällt. Dann könnte das Sonderkündigungsrecht bereits nicht mehr greifen, warnt sie. Aus Berlin, David Riemer.
2: Zum Sport. Nächster Auftaktsieg für den FC Bayern München in der Champions League. Die Münchner gewannen 5:0 gegen Bodo Glimt aus Norwegen. Niederlage dagegen für RB Leipzig. Die Sachsen unterlagen beim italienischen Debütanten Como mit 1:4.
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0: Auch jetzt noch freie Straßen, aber ein paar Blitzer in Brackstedt zum Badekot. Dann in Grasleben auf der Magdeburger Straße. In Kleinsteimke stehen sie auf der Neindorfer Straße. In Hehlingen zum Sportplatz. Dann in Peine auf der Wolltorfer Straße. In Braunschweig auf der Bevenroder Straße und in Wolfenbüttel auf dem Alten Weg.
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0: Habt ihr auch noch was gesehen? Blitzer oder Staus? Dann gerne her damit. Einfach durchklingeln oder WhatsApp-Text oder Sprachnachricht an die 0800 eine 6 und 3 mal die 38. Vielen Dank.
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0: Auch der geplante Stellenabbau kostet Volkswagen ja jede Menge Geld. Wie viel der Konzern dafür momentan einplant, das hört ihr gleich in den Wirtschaftsnachrichten. Schönen guten Morgen.
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0: Das Neueste aus der Wirtschaft, jetzt am Freitagmorgen mit Sarah Schild.
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2: Für mögliche Werksschließungen und den Abbau zehntausender Stellen kalkuliert Volkswagen einem Bericht zufolge mit Kosten von bis zu 16 Milliarden Euro. Allein für den geplanten Stellenabbau bis 2030 rechnet VW mit bis zu 10 Milliarden Euro. Das berichtet der Spiegel und beruft sich dabei auf den Aufsichtsratsbeschluss aus der vergangenen Woche und weitere interne Dokumente. Für ein mögliches Ende der Autoproduktion in Emden und Zwickau veranschlage das Management demnach insgesamt rund 2 Milliarden Euro. Für die Werke in Hannover und Neckarsulm kalkuliere VW jeweils mit etwa 2 Milliarden Euro. Anfang 2037 hätten unter anderem die gesparten Gehälter die Kosten ausgeglichen. Ein VW-Sprecher wollte die Zahlen laut dpa nicht kommentieren. Die Inflationsrate ist im August auf 2,9% gestiegen. Die Verbraucherpreise haben sich damit wieder leicht verteuert, teilt das Statistische Bundesamt mit. Hauptverantwortlich für die Gesamtteuerung waren demnach auch im August gestiegene Energiepreise. Besonders deutlich war dabei die durch den Iran-Krieg verursachte Teuerung bei den Kraftstoffen. Im Vergleich zum Vorjahresmonat sind die Preise dafür um fast 28% gestiegen. Die Preise für Nahrungsmittel sind verglichen mit August 2025 im Durchschnitt nahezu unverändert geblieben. Überdurchschnittlich teuer waren etwa

0: Kopf. Der Lieblingsfisch in Deutschland blieb der Lachs. Danach folgte der vor allem für Fischstäbchen genutzte Alaska-Seelachs. Auf Platz 3 landete wieder der Thunfisch. Wie auch schon im Vorjahr aßen die Deutschen den Fisch am liebsten aus der Dose und als Tiefkühlware.
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0: Das ist der Freitagmorgen mit Radio 38. Der NABU Braunschweig hat die kreativsten Köpfe der Stadt geehrt. Und wer sich dabei über eine Auszeichnung freuen darf, das hört ihr gleich in den Regionalnachrichten um 9:30.
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1: Eine Minute vor 9:30.
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1: Bis zu 22 Grad werden es heute. Gerade ist es auch schon recht schön sonnig, obwohl wir heute viele Wolken bekommen. Ja, die Sonne kommt immer wieder mal zwischendurch noch zum Vorschein. Gegen Abend, da haben wir es aber auch ein bisschen noch mit Schauern zu tun. Der Radio 38 Wettertrend zeigt fürs gesamte Wochenende doch recht viele Wolken mit dabei. Immer wieder auch zwischendurch Regen, morgen am Vormittag und am Sonntag bis in den Nachmittag hinein von morgens begonnen. Morgen bei bis zu 20 Grad, am Sonntag dann nur noch so um die 17 Grad. Und ja, es dominieren da auf jeden Fall die Wolken.
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3: Ich bin Paula Bayer. Einen schönen guten Morgen. Bei einem Feuer in einer Seniorenresidenz in Kralenriede sind mehrere Menschen verletzt worden. Als die Einsatzkräfte vergangenen Abend gegen 19.10 Uhr vor Ort eintrafen, stand das Bewohnerzimmer bereits in Vollbrand. Laut Mitteilung der Feuerwehr zog bereits dichter Rauch durch das Gebäude. Da sich zu diesem Zeitpunkt noch nicht alle Bewohner in Sicherheit bringen konnten, rief die Feuerwehr Unterstützung dazu und löschte mit mehreren Trupps die Flammen. Weitere Kräfte retteten die verbliebenen Bewohner. 25 Menschen wurden untersucht. Zwei von ihnen, darunter auch die Bewohnerin des Brandzimmers, wurden leicht verletzt und kamen ins Krankenhaus. Auch die Notfallseelsorge war vor Ort. Der NABU Braunschweig hat die kreativsten Köpfe der Stadt geehrt. Im Rahmen des Mal- und Geschichtenwettbewerbs Licht aus, Natur an wurden am Nachmittag einige Schülerinnen und Schüler aus der Region zu Siegern gekürt. Warum sich die Kinder mit Hilfe von gemalten Bildern und selbstgeschriebenen Kurzgeschichten vor allem mit Lichtverschmutzung und ihren negativen Folgen auseinandersetzen, erklärt der NABU-Vorsitzende Hans-Henning Gerberding im Radio 38 Interview.
4: Weil die Auswirkungen für uns alle sofort spürbar sind und die Kinder haben sich da sehr mit beschäftigt und die Kinder haben eben auch noch die Beziehungen oft eben zur Natur hoffentlich oder sollen sie wieder gewinnen. Deswegen ist es umso wichtiger, die Kinder, die heute viel zu sehr irgendwo im medialen Stress sind, irgendwo auf den Boden zu bringen und auch dieses Gefühl, dieses Mitgefühl für andere Lebewesen zu entwickeln.
3: Insgesamt haben knapp 185 Schülerinnen und Schüler am Wettbewerb teilgenommen. Die schönsten Bilder und Geschichten werden im Naherholungszentrum Braunschweig ausgestellt. Startschuss für die Sanierungsarbeiten in Wolfenbüttel. Montag starten die Arbeiten am Harztorwall und am Landeshuter Platz. Dauern werden diese laut Stadtverwaltung etwa eine Woche. Bei der Erneuerung wird bewusst auf eine Asphaltierung verzichtet, um so das lokale Mikroklima zu schützen. Die Wege erhalten eine unversiegelte, wassergebundene Decke, die Regenwasser ungehindert versickern lässt und die Wärmebildung an heißen Tagen reduziert. Während der Arbeiten müssen einige Parkplätze in der Umgebung vorübergehend gesperrt werden. Da diese umweltschonende Bauweise auch bauliche Besonderheiten mit sich bringt, können die Wege nicht direkt wieder freigegeben werden. Sie benötigen Zeit, um komplett stabil und tragfähig zu werden. Das geschieht durch den Wechsel von Regen- und Trockenphasen. Auf diese müsse man warten, heißt es.
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1: Die Straßen sind frei, aber wir haben ein paar Blitzer. Einmal in Brackstedt zum Badekot, dann in Grasleben auf der Magdeburger Straße. In Kleinsteimke stehen sie auf der Neindorfer Straße, dann in Hehlingen zum Sportplatz, in Peine auf der Wolltorfer Straße, in Braunschweig auf der Bevenroder Straße, dann in Wolfenbüttel auf dem Alten Weg, in Salzgitterbad auf der Braunschweiger Straße und zwischen Salzgitterbad und Gebhardshagen auf der Nord-Süd-Straße. Habt ihr auch noch was gesehen? Blitzer oder auch Staus? Dann gerne durchrufen oder WhatsApp, Text oder auch Sprachnachricht schicken. Die Nummer 0800, dann 16 und dreimal die 38. Vielen Dank.
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1: Um 9:35 genießt diesen Freitag und schon bald ist auch Wochenende. Auf dem Weg dorthin begleiten wir euch mit euren Lieblingssongs. Da haben wir Christa Serendi und Good Old Days. Gibt's jetzt und direkt danach. Da wartet jetzt schon Roxette mit How Do You Do. Schönen guten Morgen.
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0: Heute und auch das komplette Wochenende doch recht viele Wolken, aber immer wieder zeigt sich durch die Wolken auch Sonne. Aber egal, wie dolle sie scheint noch ein bisschen mehr. Laura, die wirklich gute Laune kommt durch dich, nicht durch die Sonne, gleich durch den Vormittag. Du begleitest uns mit auch wieder spannenden Themen und auch mit tollen Tipps.
1: Genau, Wochenendtipps, denn es steht wieder einiges an in der Region, du hast es schon gesagt, immer wieder auch ein bisschen bewölkt, aber wir können uns das Wochenende verschönern mit den Veranstaltungen.
0: Ja, was da so alles mit dabei ist, das und mehr gleich ab 10 mit Laura.
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0: Mit Michael Jackson geht's in den Freitagvormittag. Es ist gleich 10 Uhr.
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0: Die aktuellen Temperaturen in Gifhorn am Mühlensee messen wir 13 Grad, 15 sind es in Kremling am Standesamt und auch am Stadtmuseum in Wolfsburg. Ein Mix aus Sonne und Wolken gibt's heute. Am Abend können so ein paar einzelne Tropfen runterkommen. Die Nacht ist dann meist bedeckt, aber trocken bei Werten von 14 Grad.
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2: Ich bin Tine Klimach. Die Terroranschläge vom 11. September in den USA sind heute genau 25 Jahre her. Es gibt verschiedene Gedenkveranstaltungen. Islamistische Terroristen hatten entführte Flugzeuge unter anderem in die Türme des World Trade Centers in New York gesteuert.
3: Hier in Washington schlug ein Flugzeug eine tiefe Schneise ins Pentagon. Und wie jedes Jahr werden auch hier an der Stätte des Terrors die Namen der Opfer verlesen. Präsident Trump wird wohl dabei sein, denn an Ground Zero in New York, wo er eigentlich eine Rede halten wollte, haben die Veranstalter ihm den Mund verboten. Keine politischen Ansprachen, nur Gedenken und Namen. Diese Woche machte Trump Schlagzeilen mit der Behauptung, er habe am Tag nach den Terroranschlägen an Ground Zero beim Aufräumen geholfen, was große Zweifel weckt, denn keiner hat ihn gesehen. Aus den USA, Tina Eck.
2: In gut einer Woche wird in Mecklenburg-Vorpommern und in Berlin eine neue Landesregierung gewählt. In Mecklenburg-Vorpommern können den Umfragen zufolge AfD und SPD mit vielen Stimmen rechnen. In Berlin Linke und CDU. Das unterstreichen auch aktuelle Daten unter anderem aus dem ZDF-Politbarometer.
4: Auf 37% kann die AfD dem aktuellen ZDF-Politbarometer zufolge in Mecklenburg-Vorpommern hoffen. 3 Punkte dahinter liegt die SPD von Ministerpräsidentin Schwesig. Sie zieht, viele im Land vertrauen ihr und wollen sie wieder als Landeschefin. In Berlin kommt die Linke den ZDF-Zahlen nach auf 23% und damit auf Platz 1. Es folgt die CDU mit 21%. Gewählt wird in Mecklenburg-Vorpommern und der Hauptstadt am 20. September. Aus Berlin, Lea Matschullert.
2: Im Juni ist die Zahl der Unternehmensinsolvenzen in Deutschland wieder deutlich gestiegen. Die Amtsgerichte registrierten über 2200 Anträge und damit fast 16% mehr als ein Jahr davor, wie das Statistische Bundesamt berichtet. Für das erste Halbjahr ergibt sich damit eine Gesamtzahl von fast 13.000 beantragten Unternehmensinsolvenzen. Einen höheren Wert für ein erstes Halbjahr hatte es zuletzt im Jahr 2013 gegeben. An diesem Wochenende können Kinogänger an vielen Orten in Deutschland Filme für 5 € schauen. Mehr als 700 Kinos beteiligen sich an dem sogenannten Kinofest Samstag und Sonntag. Eine Übersicht über die teilnehmenden Kinos gibt es auf der Internetseite daskinofest.de. Karten sollte man am besten vorher online buchen.
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0: Vorsicht bitte auf der A2 Hannover Richtung Braunschweig. Zwischen dem Kreuz Hannover Ost und Lehrte befindet sich eine ungesicherte Unfallstelle. Und Kreis Hildesheim, die Landstraße zwischen Rössing und der B1 ist in beiden Richtungen gesperrt. Da laufen nach einem Unfall Chemikalien aus. Es wird geblitzt in Brackstedt zum Badekot, in Hehling zum Sportplatz, in Kleinsteimke auf der Neindorfer Straße, Grasleben auf der Magdeburger Straße, in Peine am Ottoshof und auf der Wolthorfer Straße, in Braunschweig blitzt es auf der Bevenroda und der Auguststraße, in Helmstedt auf der B244, Wolfenbüttel, da steht einer im Alten Weg und in Salzgitter-Friedenberg auf dem Kurt-Schumacher-Ring.
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0: Habt ihr noch was entdeckt, Blitzer oder auch Staus, dann ruft gerne an bei uns im Studio oder schickt eine WhatsApp an die 0800 6 3 mal die 38. Eine gute Fahrt.
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0: Weiß der Geier oder weiß er nicht? Das hat schon Wolfgang Petri beschäftigt. Und was es mit diesem Geier auf sich hat, das klären wir in 6 Minuten. Ich bin Laura und von mir gibt's jetzt Schabuse.
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0: Die Spice Girls sind das um 10 nach 10. Charlotte aus Dibbesdorf hat sich hier bei mir im Studio gemeldet und sie möchte von uns wissen, warum man eigentlich weiß der Geier sagt. Das weiß mein Kollege Carsten.
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2: Der Geier, ein Aasfresser, gehört nicht unbedingt zu den Lieblingstieren der meisten Menschen. Wenig verwunderlich ist also, dass man den Geier früher oft als anderen Ausdruck für den Teufel verwendete. Wenn man beim Fluchen den Teufel nicht unbedingt beim Namen nennen wollte, sagte man stattdessen zum Beispiel, hol mich doch der Geier oder aber eben auch weiß der Geier. Habt ihr auch eine Frage an unsere Wissen2Go-Redaktion? Dann schreibt uns eine Mail an redaktion@radio38.de.

0: Lady Gaga und Bruno Mars bringen euch durch den Vormittag. In Sölde im Kreis Hildesheim gab es innerhalb einer Nacht gleich 3 Einbrüche. Was bisher über die Taten bekannt ist, das hört ihr um 11:30 in den Radio 38 Regionalnachrichten.
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0: NSYNC und das um kurz vor 10:30.
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0: Heute können wir nochmal schön Sonne tanken. Aktuell in Warenholz am Bahnhof messen wir 15 Grad, genauso an der Kita in Uetze und in Königslutter am Museum sind es 17 Grad. Ein Mix aus Sonne und Wolken gibt es heute am Abend. Da können mal so ein paar einzelne Tropfen runterkommen. Die Nacht ist dann meist bedeckt, aber trocken bei Tiefstwerten von 14 Grad.
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2: Ich bin Paula Bayer. Einen schönen guten Tag. Bei einem Feuer in einer Seniorenresidenz in Kralenriede sind mehrere Menschen verletzt worden. Als die Einsatzkräfte vergangenen Abend gegen 19.10 Uhr vor Ort eintrafen, stand das Bewohnerzimmer bereits in Vollbrand. Laut Mitteilung der Feuerwehr zog bereits dichter Rauch durch das Gebäude. Da sich zu diesem Zeitpunkt noch nicht alle Bewohner in Sicherheit bringen konnten, rief die Feuerwehr Unterstützung dazu und löschte mit mehreren Trupps die Flammen. Weitere Kräfte retteten die verbliebenen Bewohner. 25 Menschen wurden untersucht. Zwei von ihnen, darunter auch die Bewohnerin des Brandzimmers, wurden leicht verletzt und kamen ins Krankenhaus. Auch die Notfallseelsorge war vor Ort. Der NABU Braunschweig hat die kreativsten Köpfe der Stadt geehrt. Im Rahmen des Mal- und Geschichtenwettbewerbs Licht aus, Natur an wurden am Nachmittag einige Schülerinnen und Schüler aus der Region zu Siegern gekürt. Warum sich die Kinder mit Hilfe von gemalten Bildern und selbstgeschriebenen Kurzgeschichten vor allem mit Lichtverschmutzung und ihren negativen Folgen auseinandersetzen, erklärt der NABU-Vorsitzende Hans-Henning Gerberding im Radio 38-Interview.
3: Weil die Auswirkungen für uns alle sofort spürbar sind und die Kinder haben sich da sehr mit beschäftigt und die Kinder haben eben auch noch die Beziehungen oft eben zur Natur hoffentlich oder sollen sie wieder gewinnen. Deswegen ist es umso wichtiger, die Kinder, die heute viel zu sehr irgendwo im medialen Stress sind, irgendwo auf den Boden zu bringen und auch dieses Gefühl, dieses Mitgefühl für andere Lebewesen zu entwickeln.
2: Insgesamt haben knapp 185 Schülerinnen und Schüler am Wettbewerb teilgenommen. Die schönsten Bilder und Geschichten werden im Naherholungszentrum Braunschweig ausgestellt. Startschuss für die Sanierungsarbeiten in Wolfenbüttel. Montag starten die Arbeiten am Harztorwall und am Landeshuter Platz. Dauern werden diese laut Stadtverwaltung etwa eine Woche. Bei der Erneuerung wird bewusst auf eine Asphaltierung verzichtet, um so das lokale Mikroklima zu schützen. Die Wege erhalten eine unversiegelte, wassergebundene Decke, die Regenwasser ungehindert versickern lässt und die Wärmebildung an heißen Tagen reduziert. Während der Arbeiten müssen einige Parkplätze in der Umgebung vorübergehend gesperrt werden. Da diese umweltschonende Bauweise auch bauliche Besonderheiten mit sich bringt, können die Wege nicht direkt wieder freigegeben werden. Sie benötigen Zeit, um komplett stabil und tragfähig zu werden. Das geschieht durch den Wechsel von Regen- und Trockenphasen. Auf diese müsse man warten, heißt es.
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0: Vorsicht bitte in Braunschweig. Auf der Berliner Heerstraße, da gab es einen Unfall. A391 Braunschweig Nord Richtung Gifhorn. Zwischen dem Kreuz Braunschweig Nord und Wenden liegen Gegenstände. A2 Hannover Richtung Braunschweig. Zwischen dem Kreuz Hannover Ost und Lehrte gab es einen Unfall. Und Kreis Hildesheim, die Landstraße zwischen Rössing und der B1, ist wegen eines Feuerwehreinsatzes in beiden Richtungen gesperrt. Geblitzt wird in Brackstedt zum Badekot, in Hehling zum Sportplatz, Kleinsteimke auf der Neindorfer Straße, in Grasleben auf der Magdeburger Straße, in Peine am Ottoshof und auf der Wolthorfer Straße, in Braunschweig, da stehen sie in der Bevenroder und der Auguststraße, in Helmstedt auf der B244, Wolfenbüttel im Alten Weg und in Salzgitter-Friedenberg auf dem Kurt-Schumacher-Ring. Wenn ihr noch was entdeckt habt, Blitzer oder auch Staus, dann einfach anrufen bei uns im Studio oder ihr schickt eine WhatsApp an die 0806 dreimal die 38. Eine gute Fahrt euch.
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0: Mit Laura. Ace of Base gibt's jetzt für euch an der Kaffeemaschine. Einen schönen Freitag.
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0: Unter anderem hat er schon für BTS und Sarah Larsson Texte geschrieben. Jetzt steht Scott Quinn selbst im Rampenlicht. Hier ist Radio 38. Der Brite lebt und arbeitet in London und Berlin. Und im Oktober, da spielt er ein paar Konzerte in Deutschland, unter anderem in Berlin. Seine aktuelle Single gibt's jetzt für euch.
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0: 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Einen Selbstbewusstseinsboost von Madonna gibt's gleich im 80er Flashback. Express Yourself hört ihr in 3 Minuten.
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0: 11 Uhr.
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0: 16 Grad messen wir in Schapen am Bürgerpark und auch am Schwefelbad in Fallersleben. In Geppertshagen an der Wasserburg sind 17 Grad. Sonne und Wolken wechseln sich heute ab. Am Abend da können so ein paar Tropfen runterkommen. Die Nacht ist dann meist bedeckt, aber trocken bei 14 Grad.
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2: Ich bin Tine Klimach. Die islamistischen Terroranschläge vom 11. September 2001 in den USA sind heute genau 25 Jahre her. Es gibt verschiedene Gedenkveranstaltungen. Der Tag hatte die Weltordnung in Frage gestellt.
3: In New York und an anderen Orten der USA wird heute den tausenden Opfern der Anschläge gedacht. Am Ground Zero, dort wo die Zwillingstürme einmal standen, sollen die Namen der Opfer verlesen werden. Am 11. September 2001 entführten Terroristen insgesamt 4 Flugzeuge. 2 davon flogen in die Türme des World Trade Centers in New York. Ein weiteres in das Pentagon nahe Washington. Ein 4. wurde von den Passagieren zum Absturz gebracht, die dadurch einen weiteren Anschlag vermieden. Aus New York, Anne Pollmann.
2: Der Vorsitzende der Innenministerkonferenz, Hamburg-Senator Andi Grote, unterstützt den Vorschlag, die Voraussetzungen für ein AfD-Verbotsverfahren zu prüfen. Eine Bund-Länder-Arbeitsgruppe wäre der nächste logische Schritt, sagte Grote dem Kölner Stadtanzeiger. Aus Sicherheitskreisen hieß es, die Innenminister von Bund und Ländern wollten nach dem Wahlerfolg der AfD in Sachsen-Anhalt den möglichen Schutz bestimmter geheimer Daten prüfen. Geschäfte, Restaurants und Dienstleister sollen künftig neben Bargeld mindestens eine digitale Bezahlmöglichkeit anbieten müssen. Das sieht ein Vorhaben von Finanzminister Klingbeil vor. Die neuen Regeln sollen nächstes Jahr umgesetzt werden. Bargeld soll weiterhin akzeptiert werden.
4: Beim Kaffee für 3 Euro soll es genauso funktionieren wie beim großen Einkauf. Eine Mindestgrenze fürs digitale Bezahlen soll es nicht geben. Extra Gebühren für Kunden auch nicht. Welches System ein Laden anbietet, darf er grundsätzlich selbst entscheiden. Ausnahmen sind zum Beispiel für Amateursportvereine oder Wohltätigkeitsverbände geplant. Klingbeils Ministerium nennt noch einen weiteren Grund für die neuen Regeln. Digitale Zahlungen hinterlassen Spuren und sollen so auch helfen, Steuerhinterziehung und Geldwäsche aufzudecken. Zoe Tassovali, Nachrichtenredaktion.
2: Bei einem schweren Reisebusunfall in der Schweiz sind 5 Menschen ums Leben gekommen. Es wurden viele weitere Urlauber verletzt, 3 darunter schwer. Der Unfall ereignete sich gestern im Kanton Graubünden. Insgesamt seien 45 Personen in dem niederländischen Bus gewesen, sagte ein Sprecher der Polizei. Die Unglücksursache ist noch unklar. Es gäbe bislang keine Erkenntnisse über Deutsche an Bord.
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0: Vorsicht bitte im Kreis Hildesheim. Die Landstraße zwischen Rössing und der B1 ist wegen eines Feuerwehreinsatzes in beiden Richtungen gesperrt. Und mehr Zeit braucht ihr auch auf der A2 Hannover Richtung Braunschweig. Zwischen dem Kreuz Hannover Buchholz und Lehrte 3 Kilometer stockender Verkehr nach einem Unfall. Es wird geblitzt in Brackstedt zum Badekot, in Hehling zum Sportplatz, Kleinsteimke auf der Neindorfer Straße. In Grasleben steht einer auf der Magdeburger Straße, in Peine am Ottoshof und der Wolltorfer Straße, in Braunschweig auf der Bevenruder und der Auguststraße. In Helmstedt blitzt es auf der B244, in Wolfenbüttel im Alten Weg und in Salzgitter-Fredenberg auf dem Kurt-Schumacher-Ring.
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0: Habt ihr noch was entdeckt? Blitzer oder auch Staus? Dann ruft gerne an bei uns im Studio oder ihr schickt eine WhatsApp an die 0806. Dreimal die 38. Kommt gut an.
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0: Mit Laura. Das Wochenende, das wird schon so ein klein bisschen herbstlich. Die Events, die in der Region anstehen, sorgen aber für gute Laune. Wir geben euch einen Überblick in 6 Minuten.
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0: Bravo ist das. Am Freitagvormittag. Das Wochenende steht in den Startlöchern. Und Marie verrät, was los ist in der Region.
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2: Wenn 160 Konzerte an 21 Spielorten an einem Tag in einer Stadt stattfinden, dann ist wieder das regionale Musikfest. Bereits zum 8. Mal wird in Braunschweig dazu eingeladen. Freut euch auf rund 2000 Musikerinnen und Musiker aus dem Braunschweiger Land, die morgen von 11 bis 22 Uhr unter dem Motto Ohren auf, so klingt die Region, ihre Musik in der Innenstadt präsentieren. Zusätzlich gibt es verschiedene Mitmachaktionen und Workshops. Die Goslarer Altstadt verwandelt sich wieder in eine große Bühne. Das traditionelle Altstadtfest lädt ein. Erlebt ein abwechslungsreiches Programm mit Live-Musik, kulinarischen Angeboten und zahlreichen Mitmachaktionen für die ganze Familie. Auch in diesem Jahr gibt es wieder das beliebte Entenrennen, einen großen Familienflohmarkt, das Weindorf und den verkaufsoffenen Sonntag in der Innenstadt. Das Goslarer Altstadtfest lädt heute von 13 bis 1 Uhr, morgen und Sonntag ab 11 Uhr ein. Inzwischen ist er ein fester Termin im Peiner Veranstaltungskalender. Der Skateboard Contest geht morgen in die 15. Runde. Das Gelände an der Hans-Galinis-Straße verwandelt sich wieder in eine Bühne für Tricks und Sprünge. Teilnehmen kann jeder und das ohne Startgeld. Auf die Platzierten warten am Ende Geld und Sachpreise. Für das leibliche Wohl der Teilnehmenden, aber auch der Zuschauenden ist gesorgt. Anmeldungen sind morgen vor Ort ab 11 Uhr möglich. Der Wettbewerb beginnt um 12 Uhr. Am Sonntag verwandelt sich das Gelände rund um Straußig in Schöneworde in einen lebendigen Marktplatz voller regionaler Genüsse und kreativer Handwerkskunst. Der Straußig-Feldmarkt lädt zum Entdecken, Schlemmen und Genießen ein. Mehr als 40 Aussteller aus der Region präsentieren ihre Produkte. Von handgemachter Feinkost über Holzarbeiten bis hin zu Kunsthandwerk. Das Besondere, das bunte Markttreiben findet direkt im Straußengehege statt. Der 7. Straußig-Feldmarkt lädt Sonntag von 10 bis 18 Uhr ein. Weitere Veranstaltungstipps gibt's auch immer auf radio38.de. Und wenn auch ihr mal einen Tipp habt, dann schreibt uns an waswannwo@radio38.de.
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0: Jay Blige ist das auf Radio 38. Als falsche Polizisten getarnt sind Betrüger in Salzgitter zu einer sechsstelligen Summe gekommen. Wie sie vorgegangen sind, das hört ihr in unseren Regionalnachrichten um 11:30.
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0: Safe. Nico Santos ist das um kurz vor 11:30.
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0: Und das sieht recht freundlich aus, zumindest heute in Isenbüttel am Tankumsee. Messen wir 17 Grad. In Braunschweig am Staatstheater ebenfalls 17 Grad und auch an der Weißen Schanze in Wolfenbüttel. Mix aus Sonne und Wolken gibt's heute. Erst am Abend können so ein paar einzelne Tropfen runterkommen. In der Nacht ist es meist bedeckt und trocken bei Werten von 14 Grad. Der Radio 38 Wettertrend zeigt. Überwiegend bewölkt ist es dann morgen. Vormittags sind Schauer möglich. Am Nachmittag, da kann sich mal kurz die Sonne zeigen, bei bis zu 20 Grad. Und am Sonntag, da müssen wir uns auf Regen einstellen. Der wird ab dem Nachmittag etwas weniger. Es bleibt aber grau bei 17 Grad.
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2: Ich bin Paula Bayer. Einen schönen guten Tag. Eine sechsstellige Summe haben falsche Polizisten in Salzgitter erbeutet. Die Täter riefen bei einer Seniorin an und redeten ihr ein, eine kriminelle Bande habe es auf ihr Erspartes abgesehen, heißt es in einer Polizeimitteilung. Um es zu sichern, müsse sie ihre Wertsachen an die Beamten abgeben. Sie glaubte ihnen und übergab ihr Vermögen schließlich einem Unbekannten. Die Polizei warnt in diesem Zusammenhang noch einmal vor dieser Masche und bittet Angehörige, ältere Verwandte zu sensibilisieren. Echte Polizeibeamte fordern niemals Geld oder Wertsachen am Telefon. Betroffene sollen solche Gespräche sofort beenden, keine Unbekannten in die Wohnung lassen und den Vorfall direkt anzeigen. 94.000 Euro für die Notfallversorgung im Landkreis Goslar. Das investiert die Kreisverwaltung in die Einführung der Ersthelfer-App Mobile Retter. Damit werde ein kreisweites Alarmierungssystem für Ersthelfende beschafft, heißt es aus dem Kreishaus. Qualifizierte Personen können sich in der App registrieren. Bei einem medizinischen Notfall, wo eine Wiederbelebung notwendig ist, werden die Registrierten im Umkreis zusätzlich zum Rettungsdienst benachrichtigt. Sie leiten vor Ort erste lebensrettende Maßnahmen ein, um die Zeit, bis die Rettungskräfte eintreffen, zu überbrücken. Schon 2024 hat der Kreistag die Einführung einer solchen App einstimmig beschlossen. Mit dem Anbieter soll nun ein Projektplan erarbeitet werden. Darin soll auch der Termin für den Start der App festgelegt werden. Die Stadt Braunschweig beteiligt sich heute an der Aktion Earth Night, um auf zunehmende Lichtverschmutzung aufmerksam zu machen. Ab 22 Uhr werden die Beleuchtung am Altstadtrathaus, am Rathausaltbau und dem Rathausneubau ausgeschaltet. Wieso die Wahl auf diese Gebäude fiel, erklärt Oberbürgermeister Thorsten Kornblum im Radio 38 Interview.
3: In so einer Stadt mit so einer großen Geschichte ist es nicht immer so einfach, sämtliche Gebäude vom Netz zu nehmen. Das sind dann teilweise alte Leitungen oder Schaltungen, aber da, wo es geht, wo es unproblematisch ist, auszuschalten und dann am nächsten Tag wieder anzuschalten, dann machen wir das.
2: Ziel der Aktion ist es, auf die Auswirkungen von künstlichem Licht auf Umwelt, Tiere und Menschen aufmerksam zu machen und für einen bewussteren Umgang mit Beleuchtung zu sensibilisieren.
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0: Vorsicht bitte auf der A39 Braunschweig Richtung Salzgitter. Zwischen Salzgitter-Wartenstedt und Lebenstedt-Süd liegen Gegenstände. Kreis Hildesheim, die Landstraße zwischen Rössing und der B1 ist wegen eines Feuerwehreinsatzes noch immer gesperrt in beiden Richtungen. Es wird geblitzt in Brackstedt zum Badekot, in Heling zum Sportplatz, Kleinsteimke auf der Neindorfer Straße. In Peine steht einer am Ottoshof, in Braunschweig auf der Bevenroder und der Auguststraße, in Helmstedt auf der B244, Wolfenbüttel im Alten Weg und in Friedenberg auf dem Kurt-Schumacher-Ring. Habt ihr mehr gesehen, Blitzer oder auch Staus, dann ruft gerne an bei uns im Studio oder ihr schickt eine WhatsApp als Text- oder Sprachnachricht an die 0800 6 dreimal die 38. Eine gute Fahrt.
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0: Mit Laura. Noch eine Woche, dann erscheint das neue Album von Tove Lo. Einen Vorgeschmack hat sie unter anderem schon mit Stromae geliefert. De Fleur. 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

0: Die meisten Streams ihrer bisherigen Karriere soll Sängerin G-Flip für den Song Bad on Fire bekommen haben. 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Ja, das dürfte auch an der sehr erfolgreichen Serie Off Campus liegen. In der 5. Episode war das Lied der Australierin nämlich zu hören. 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

0: Einsteigen und anschnallen. Mit Taylor Dane reisen wir gleich in die 80er. With Every Beat of My Heart hört ihr in 2 Minuten hier auf Radio 38.
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0: Habt einen schönen Freitag. Es ist gleich 12 Uhr.
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0: In Gifhorn am Humboldt-Gymnasium messen wir 18 Grad, genauso in Lengede am Seilbahnberg und auch an der Grundschule in Bortfeld. Sonne und Wolken wechseln sich heute ab. Am Abend können so ein paar einzelne Tropfen runterkommen. Die Nacht ist meist bedeckt, aber trocken bei Tiefstwerten von 14 Grad.
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2: Ich bin Tine Klimach. Die mit dem Iran verbündeten Houthi-Rebellen haben jemenitischen Regierungsquellen zufolge eine strategisch gelegene Insel in der Meerenge Bab al-Mandab erobert. Die Insel liegt ganz am südlichen Ende der Meerenge, die den Golf von Aden mit dem Roten Meer verbindet. Mit den jüngsten Vorstößen kontrollieren die Houthi nun die gesamte Küste des Roten Meeres im Jemen. Der für den Welthandel enorm wichtige Schifffahrtsweg dürfte damit noch stärker bedroht werden als bisher. Bundesarbeitsministerin Bärbel Baas verspricht Vertrauen, Schutz für angehende Rentnerinnen und Rentner. Die abschlagsfreie Rente nach 45 Versicherungsjahren werde nicht kurzfristig abgeschafft, sagte sie im Bundestag.
3: Das Thema Rente nach 45 Versicherungsjahren ist im Gespräch. Ich will den Menschen, die gerade Angst haben, dass es übermorgen abgeschafft wird und dass ihre Verträge, die sie jetzt abgeschlossen haben, schon nicht mehr gelten. Es wird einen Vertrauensschutz geben, darauf können sich alle verlassen.
2: Bei den aktuellen Haushaltsverhandlungen verantwortet Bundessozialministerin Baas den größten Einzeletat. Ihr Etat umfasst insgesamt ein Volumen von über 200 Milliarden Euro. Die Terroranschläge vom 11. September in den USA sind heute genau 25 Jahre her. Es gibt verschiedene Gedenkveranstaltungen. Islamistische Terroristen hatten entführte Flugzeuge unter anderem in die Türme des World Trade Centers in New York gesteuert.
4: Hier in Washington schlug ein Flugzeug eine tiefe Schneise ins Pentagon. Und wie jedes Jahr werden auch hier an der Stätte des Terrors die Namen der Opfer verlesen. Präsident Trump wird wohl dabei sein, denn an Ground Zero in New York, wo er eigentlich eine Rede halten wollte, haben die Veranstalter ihm den Mund verboten. Keine politischen Ansprachen, nur Gedenken und Namen. Diese Woche machte Trump Schlagzeilen mit der Behauptung, er habe am Tag nach den Terroranschlägen an Ground Zero beim Aufräumen geholfen, was große Zweifel weckt, denn keiner hat ihn gesehen. Aus den USA, Tina Eck.
2: Die Verbraucherzentralen warnen vor mangelnden Hinweisen auf künftige Erhöhungen von Krankenkassenbeiträgen. Die Chefin des Bundesverbands, Ramona Popp, sagte der dpa, es sei ein Unding, dass Krankenkassen ihre Versicherten nicht mehr über steigende Zusatzbeiträge informieren müssten. Damit werde ein Sonderkündigungsrecht faktisch ausgehöhlt. Die Bundesregierung müsse diesen Fehler korrigieren.
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0: Vorsicht bitte im Kreis Hildesheim. Die Landstraße zwischen Rössing und der B1 ist wegen eines Feuerwehreinsatzes in beiden Richtungen gesperrt. Es wird geblitzt in Brackstedt zum Badekot, in Hehling zum Sportplatz, Klein Steimke auf der Neindorfer Straße. In Braunschweig auf der Bevenroder und der Auguststraße, in Helmstedt steht einer auf der B244, in Wolfenbüttel im Alten Weg und in Salzgitter-Friedenberg auf dem Kurt-Schumacher-Ring. Habt ihr mehr gesehen, Blitzer oder auch Staus, dann ruft gerne an bei uns im Studio oder schickt eine WhatsApp an die 0800 6 3 mal die 38. Eine gute Fahrt.
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0: Sie ist unser aller Zuhause und deshalb ist sie auch so schützenswert. Die Erde. Am Abend steht die Earth Night an, zu der es auch in unserer Region einige Aktionen gibt. Wir sprechen genauer drüber in 7 Minuten. Ich bin Laura. Kommt gut durch den Freitag.
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0: Genesis sind das am Freitag. Heute Abend wird's dunkel, ja klar. Die Sonne geht unter, aber nicht nur das. Heute findet nämlich die Earth Night statt. An teilnehmenden Orten gehen die Lichter aus. Was damit bezweckt werden soll, das hat sich Marie aus dem Radio 38 Team angeschaut. Marie, erklär doch mal, was ist die Earth Night denn überhaupt?
1: Die Nacht der Erde ist ein länderübergreifendes Ereignis, das Menschen dazu aufrufen will, ab Einbruch der Dunkelheit alle künstlichen Lichtquellen die ganze Nacht lang zu reduzieren oder sogar ganz abzuschalten. Mhm. Ursprünglich kommt die Idee tatsächlich von der Initiative Paten der Nacht aus Deutschland und Österreich. Mit der Aktion will man seit 2020 darauf aufmerksam machen, dass die künstlichen Lichtquellen immer mehr negative Auswirkungen auf Tiere und Umwelt haben. Es gibt ja auch schon die sogenannte Earth Hour, wo eine Stunde lang Lichter ausgeschaltet werden. Mhm. Die Earth Night ist also eine direkte Erweiterung davon und soll für Klima- und Umweltschutz sensibilisieren.
0: Naja, wer nimmt denn alles daran teil?
1: Mitmachen kann jeder. Dazu reicht es sogar, die Vorhänge zuzumachen und jedes nicht dringend notwendige Außenlicht auszuschalten. Bis jetzt machen 113 offizielle Netzwerkpartner bei der Aktion mit, etwa Unternehmen, Personen oder Vereine, auch aus unserer Region. In Wolfsburg zum Beispiel bleibt die Fassadenbeleuchtung an den Rathäusern und anderen öffentlichen Gebäuden aus. Dazu gibt es wieder Aktionen, zum Beispiel eine Fledermausführung. Hm. In Braunschweig werden heute ab 22 Uhr am Altstadtrathaus, dem Rathaus Altbau und dem Neubau die Lichter ausgeschaltet. Wenn es solche weltweiten Aktionen gibt, ist es gut, wenn Braunschweig auch ein Zeichen zu Klimaschutz, Biodiversität und Lichtverschmutzung setzt, sagt Umweltdezernentin Anna-Katharina Hanusch.
2: Weil es dann nochmal das Bewusstsein schärft bei allen Menschen für diese Themen und generell das auch zu überdenken, wo brauche ich wirklich Licht oder wo kann man es auch gerade nachts vielleicht auch dunkel halten. Wir haben da immer auch die Schnittstelle zur Sicherheit, da gibt es ja auch die helle Ort-Kampagne, also es ist durchaus ein ambivalentes Thema. Und eben auch bei den Gebäuden, die wir abschalten, muss man natürlich immer im Blick behalten, dass das Sicherheitsgefühl nicht zu sehr eingeschränkt wird.
1: Egal ob als Verwaltung oder Privatperson, wer eine Nacht lang das Licht ausmacht, spart nicht nur Geld und Energie, sondern tut auch was für die Natur. Nachtaktive Tiere werden weniger gestört und der Nachthimmel wird klarer.
0: Vielen Dank, Marie. Die Earth Night steht an. Ein Ereignis, bei dem sich Städte und Gemeinden zusammentun, um auf Klima- und Umweltschutz aufmerksam zu machen. Mit der Dämmerung heute sollen künstliche Lichtquellen für eine Nacht ausgeschaltet oder reduziert werden. Dabei wird nicht nur CO2 eingespart, auch nachtaktive Tiere können so mal ungestört die Nacht verbringen. Eine vermeintlich kleine Geste, aber mit großer Wirkung.

0: Giant Rooks sind das auf Radio 38. Im Kreis Gifhorn soll es bald die Ersthelfer-App Mobile Retter geben. Und dafür nimmt die Kreisverwaltung ordentlich Geld in die Hand. Wie die App funktioniert, das hört ihr um 12:30 in unseren Regionalnachrichten.
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0: Es ist gleich
1: 12:30.
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0: Wir schauen aufs Thermometer. 19 Grad messen wir in Wolfsburg am Fehnow, in Braunschweig in der Nordstadt und auch in Salda am Schloss. Insgesamt sehr freundlich heute. Sonne und Wolken wechseln sich ab. Erst am Abend können so ein paar Tropfen runterkommen. Die Nacht ist dann meist bedeckt, aber trocken bei 14 Grad. Der Radio 38 Wettertrend zeigt, morgen ist es überwiegend bewölkt. Vormittags sind Schauer möglich. Am Nachmittag können wir mal kurz die Sonne sehen. Das Ganze bei bis zu 20 Grad. Und der Sonntag wird ungemütlich, dann müssen wir uns auf Regen einstellen. Ab dem Nachmittag wird der allerdings ein bisschen weniger, aber es bleibt grau bei 17 Grad maximal.
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3: Ich bin Paula Bayer. Einen schönen guten Tag. Eine sechsstellige Summe haben falsche Polizisten in Salzgitter erbeutet. Die Täter riefen bei einer Seniorin an und redeten ihr ein, eine kriminelle Bande habe es auf ihr Erspartes abgesehen, heißt es in einer Polizeimitteilung. Um es zu sichern, müsse sie ihre Wertsachen an die Beamten abgeben. Sie glaubte ihnen und übergab ihr Vermögen schließlich einem Unbekannten. Die Polizei warnt in diesem Zusammenhang noch einmal vor dieser Masche und bittet Angehörige, ältere Verwandte zu sensibilisieren. Echte Polizeibeamte fordern niemals Geld oder Wertsachen am Telefon. Betroffene sollen solche Gespräche sofort beenden, keine Unbekannten in die Wohnung lassen und den Vorfall direkt anzeigen. 94.000 Euro für die Notfallversorgung im Landkreis Goslar. Das investiert die Kreisverwaltung in die Einführung der Ersthelfer-App Mobile Retter. Damit werde ein kreisweites Alarmierungssystem für Ersthelfende beschafft, heißt es aus dem Kreishaus. Qualifizierte Personen können sich in der App registrieren. Bei einem medizinischen Notfall, wo eine Wiederbelebung notwendig ist, werden die Registrierten im Umkreis zusätzlich zum Rettungsdienst benachrichtigt. Sie leiten vor Ort erste lebensrettende Maßnahmen ein, um die Zeit, bis die Rettungskräfte eintreffen, zu überbrücken. Schon 2024 hat der Kreistag die Einführung einer solchen App einstimmig beschlossen. Mit dem Anbieter soll nun ein Projektplan erarbeitet werden. Darin soll auch der Termin für den Start der App festgelegt werden. Die Stadt Braunschweig beteiligt sich heute an der Aktion Earth Night, um auf zunehmende Lichtverschmutzung aufmerksam zu machen. Ab 22 Uhr werden die Beleuchtung am Altstadtrathaus, am Rathausaltbau und dem Rathausneubau ausgeschaltet. Wieso die Wahl auf diese Gebäude fiel, erklärt Oberbürgermeister Thorsten Kornblum im Radio 38 Interview.
4: In so einer Stadt mit so einer großen Geschichte ist es nicht immer so einfach, sämtliche Gebäude vom Netz zu nehmen. Das sind dann teilweise alte Leitungen oder Schaltungen, aber da, wo es geht, wo es unproblematisch ist, auszuschalten und dann am nächsten Tag wieder anzuschalten, dann machen wir das.
3: Ziel der Aktion ist es, auf die Auswirkungen von künstlichem Licht auf Umwelt, Tiere und Menschen aufmerksam zu machen und für einen bewussteren Umgang mit Beleuchtung zu sensibilisieren.
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0: Vorsicht bitte auf der A39 Braunschweig Richtung Wolfsburg. Zwischen Sandkamp und Weihhausen liegen Gegenstände. Und Kreis Hildesheim, die Landstraße zwischen Rössing und der B1 ist noch immer gesperrt wegen eines Feuerwehreinsatzes und zwar in beiden Richtungen. Es wird geblitzt in Brockstedt, zum Badekot in Kleinsteimke auf der Neindorfer Straße, in Braunschweig auf der Bevenroder Straße und im Sachsendamm, in Wolfenbüttel auf dem Alten Weg, in Breustedt auf der Marie-Curie-Straße und in Salzgitter-Friedenberg, einmal auf dem Dürerring und dem Kurt-Schumacher-Ring. Wenn ihr noch was entdeckt habt, Blitzer oder auch Staus, dann ruft gerne an bei uns im Studio oder ihr schickt eine WhatsApp an die 0800 6 3 mal die 38. Kommt gut an euer Ziel.
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0: Mit mir, ich bin Laura. Im Februar, da steht der Super Bowl an und sind wir mal ehrlich, mittlerweile geht's doch eher weniger um den Sport, sondern um die legendäre Halbzeitshow. Und was das angeht, brodelt im Moment die Gerüchteküche. Wer wird dieses Mal auftreten? Miley Cyrus steht da hoch im Kurs, aber auch der Name Dua Lipa ist schon gefallen. Lange durften wir nicht mehr warten, bis wir es wissen. Dance the Night hören wir jetzt.
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0: Seid ihr richtig bei Radio 38. Daughter from Hell. So heißt das neue Album von Gracie Abrams. Laut Rolling Stone Magazin ihr bisher stärkstes Werk. Dann hören wir doch mal rein in das Meisterwerk. 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

0: Der Februar, der ist ja meist kalt und grau. Es gibt bislang aber schon ein Highlight zum drauf freuen. The Jeremy Days treten nämlich im Braunschweiger Kuferhaus auf im Februar. Brand New Toy hört ihr gleich im 80er Flashback. Ihr seid bei Radio 38.
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0: Guten Appetit in der Mittagspause. Es ist gleich 13 Uhr.
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0: Und die Pause, die könnt ihr sogar nach draußen verlagern, denn es ist echt richtig schön. In Gifhorn am Glockenpalastmuseum messen wir aktuell 19 Grad, in Esserhof am Tierpark ebenfalls. Und 19 Grad sind es auch am Mönchehaus in Goslar. Sonne und Wolken wechseln sich ab heute. Erst am Abend können ein paar Regentropfen runterkommen. Die Nacht ist dann meist bedeckt, aber trocken bei Werten von 14 Grad. Der Radio 38 Wettertrend zeigt, morgen ist es überwiegend bewölkt, vormittags sind auch Schauer möglich, am Nachmittag kann sich mal kurz die Sonne zeigen, das Ganze bei bis zu 20 Grad und am Sonntag, da regnet es dann. Der Regen, der wird ab dem Nachmittag etwas weniger, aber es bleibt grau bei 17 Grad.
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2: Ich bin Tine Klimach. Arbeitsministerin Bärbel Bass hält an einer umfassenden Rentenreform fest. Im Bundestag machte sie aber ein Versprechen. Wer kurz vor der Rente steht, soll sich auf Vertrauensschutz verlassen können.
3: Die abschlagsfreie Rente nach 45 Versicherungsjahren ist seit Monaten sehr stark umstritten. Die Rentenkommission will sie abschaffen und Bars unterstützt diesen Vorschlag. Es soll aber gleichzeitig Übergangsfristen geben, damit sich die Regeln nicht plötzlich für Menschen ändern, die kurz vor dem Ruhestand stehen. Bars sagt, ohne Reformen drohen auf Dauer höhere Beiträge oder niedrigere Renten. Außerdem will sie Menschen besser absichern, die aus gesundheitlichen Gründen nicht bis ins hohe Alter arbeiten können. Zoe Tassovali, Nachrichtenredaktion.
2: In gut einer Woche wird in Mecklenburg-Vorpommern und in Berlin eine neue Landesregierung gewählt. In Mecklenburg-Vorpommern können den Umfragen zufolge AfD und SPD mit vielen Stimmen rechnen. In Berlin Linke und CDU. Das unterstreichen auch aktuelle Daten unter anderem aus dem ZDF-Politbarometer.
4: Auf 37% kann die AfD dem aktuellen ZDF-Politbarometer zufolge in Mecklenburg-Vorpommern hoffen. 3 Punkte dahinter liegt die SPD von Ministerpräsidentin Schwesig. Sie zieht, viele im Land vertrauen ihr und wollen sie wieder als Landeschefin. In Berlin kommt die Linke den ZDF-Zahlen nach auf 23% und damit auf Platz 1. Es folgt die CDU mit 21%. Gewählt wird in Mecklenburg-Vorpommern und der Hauptstadt am 20. September. Aus Berlin, Lea Matschullert.
2: Die mit dem Iran verbündeten Houthi-Rebellen erhalten weitreichenden Zugriff auf eine der wichtigsten Schifffahrtsrouten der Welt. Sie haben eine strategisch gelegene Insel erobert. Die Insel liegt ganz am südlichen Ende der Meerenge, die den Golf von Aden mit dem Roten Meer verbindet. Die Houthi hatten dort in den vergangenen Jahren mehrfach Schiffe angegriffen und teils versenkt oder diese gekapert. Bei einem schweren Reisebusunfall in der Schweiz sind 5 Menschen ums Leben gekommen. Es wurden viele weitere Urlauber verletzt, 3 darunter schwer. Der Unfall ereignete sich gestern im Kanton Graubünden. Insgesamt seien 45 Personen in dem niederländischen Bus gewesen, sagte ein Sprecher der Polizei. Die Unglücksursache ist noch unklar. Es gebe bislang keine Erkenntnisse über Deutsche an Bord.
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0: Vorsicht bitte im Kreis Hildesheim. Die Landstraße zwischen Reusing und der B1 ist gesperrt wegen eines Feuerwehreinsatzes in beiden Richtungen. Es wird geblitzt in Brackstedt zum Badekot, in Kleinsteimke auf der Neindorfer Straße, in Braunschweig auf der Bevenroder Straße und im Sachsendamm. In Wolfenbüttel steht einer im Alten Weg, in Breustedt auf der Marie-Curie-Straße und in Salzgitter-Friedenberg einmal auf dem Dürerring und dann haben wir noch einen auf dem Kurt-Schumacher-Ring. Wenn ihr noch was entdeckt habt, Blitzer oder auch Staus, dann immer her damit. Ruft gerne an bei uns im Studio oder schickt eine WhatsApp an die 0806 dreimal die 38. Eine gute Fahrt.
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1: Reden wir drüber, das ist der neue Podcast von Radio 38. Tolle Menschen, wichtige Themen, interessante Unternehmen und die wunderbare Region 38 sind bei uns das Zentrum aller Gespräche. Und ich bin jetzt mit Christina verabredet. Sie gehört zum Team von Radio 38 und den Machern des Podcastes. Hallo liebe Christina.
2: Hallo Sabine.
1: Du, die Region 38, eine spannende Region. Was gehört denn eigentlich alles dazu?
2: Ja, zu der Region 38. Ich meine, es ist das Postleitzahlengebiet 38, aber genau, die Frage ist, welche Regionen stecken denn eigentlich in dieser großen Region? Wir haben da natürlich zum einen die kreisfreien Städte Braunschweig, Wolfsburg und Salzgitter, aber auch noch ganz tolle Landkreise. Wolfenbüttel, Gifhorn, Helmstedt, Peine und Goslar und es ist einfach so sehr, sehr, sehr vielfältig, ne?
1: Eine ganz schön bunte Mischung, vor allem auch verschiedene Themen, Unternehmen und so viele tolle Menschen, die hier wohnen, die alle irgendwo miteinander auch agieren und die wir natürlich auch in die Gespräche bringen wollen. Also schon eine ganz spannende Region.
2: Ja, absolut. Also wie gesagt, sehr, sehr vielfältig. In vielen Regionen bin ich selber privat viel unterwegs. Ich wandere unheimlich viel im Harz und auch der Harz ist Teil unserer Region 38. Habe das total lieben gelernt, auch auf dem Weg dahin oder zurück, wie auch immer. Den Elm jetzt schon mal kennengelernt in Helmstedt, also wunderbar. Ja, und ich selber komme aus dem schönen Landkreis Gifhorn. Ziemlich großer Landkreis flächenmäßig. Das Mühlenmuseum und die Heide in der Nähe. Also es ist einfach schön.
1: Christina, in welcher Gegend bist du denn noch gar nicht oder vielleicht auch noch gar nicht so viel unterwegs gewesen?
2: Wo ich noch nicht genügend unterwegs war, ist zum Beispiel der Landkreis Wolfenbüttel, also die Lessingstadt Wolfenbüttel, die ja, allein durch diese Weltbekanntheit durch den Jägermeister schon irgendwo interessant ist, aber allein dieser kleine süße Charme durch die Fachwerkhäuser interessiert mich schon mal sehr und ja, dementsprechend gibt es in unserer Region 38 einfach unheimlich viel zu entdecken, viel Vielfalt.
1: Ja, und auch die Vereinskultur in dieser Region, die ist ja wirklich auch total spannend. Ich war zum Beispiel mit meinem Sohn damals, als er klein war, in einem tollen Turnverein in Peine und das hat richtig viel Spaß gemacht und so liebevoll alles gemacht für die Kinder. Also richtig, richtig toll, was man hier erleben kann. Du hast es gerade auch schon angesprochen, du bist viel unterwegs und du warst auch schon eigentlich sehr viel unterwegs, auch in der Welt. Erzähl ein bisschen was.
2: Genau, ich war eine Weile in Australien unterwegs, sowohl damals als nach der Schulzeit, als auch tatsächlich schon mal fürs Radio. War dann später nochmal 3 Jahre in China. Hab dort auch mein erstes Kind zur Welt gebracht und habe von China aus natürlich gute Möglichkeit, die Welt zu bereisen, weil einfach alles sehr nah war aus Peking aus betrachtet. Und am Ende ist es einfach so, mittlerweile mache ich am liebsten Urlaub im Harz tatsächlich oder Wochenendausflüge im Harz, weil die Region, die Heimat, die Sicherheit, die Natur mich doch irgendwo wieder so ein bisschen auf den Boden der Tatsachen zurückgeholt hat.
1: Ja, danke dir, liebe Christina. Und wir haben gleich hintereinander weg die 3 Oberbürgermeister der kreisfreien Städte Wolfsburg, Braunschweig und Salzgitter im Gespräch.
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1: Reden wir drüber, das ist unser neuer Podcast. Es geht um die Region 38. Wir sprechen drüber, schauen hinter die Kulissen und wir sprechen mit tollen Menschen aus der Region. Und ich habe jetzt den Oberbürgermeister von Wolfsburg, Dennis Weilmann, im Gespräch. Hallo, Herr Weilmann.
2: Hallo, herzlich willkommen.
1: Herr Weilmann, reden wir drüber. Vor allem interessiert uns, was bedeutet für Sie die Region 38? Ganz persönlich, aber auch in Ihrem Amt.
2: Ich bin hier geboren in dieser Region, bin mein Leben lang in Wolfsburg aufgewachsen, habe dort meine Jugend verbracht und natürlich, die Region liegt mir sehr am Herzen. Bin auch in der Jugend schon oft hier in Braunschweig gewesen. Ich lebe die Region, bin Wolfsburger durch und durch und insofern kann ich mir auch gar nicht vorstellen, woanders zu leben.
1: Jetzt mal eine ganz, sag ich mal, spontane Frage. Wann sind Sie das letzte Mal ganz unbekannt oder unerkannt durch die Innenstadt gelaufen?
2: Ja, natürlich. Wenn ich in Wolfsburg durch die Innenstadt laufe, dann werde ich erkannt, werde auch angesprochen. Das ist auch gut so. Ich mache das gerne, ich spreche gerne mit den Menschen und das gehört für mich dazu.
1: Wo gehen Sie hin oder was machen Sie, wenn Sie mal so einen schlechten Tag hatten? Das gibt's ja wahrscheinlich auch. Also wie relaxen Sie?
2: Ich habe erstmal eine tolle Familie, das hilft an schlechten Tagen. Meine Frau, meine beiden Kinder, meine Eltern, also insofern, ich bin da erstmal immer gut aufgefangen. Was auch hilft, ist Sport bei mir, also einfach mal durch den Drömmling laufen und danach sieht man manche Dinge schon wieder ganz anders.
1: Und welcher Ort in Ihrer Stadt macht Sie besonders glücklich?
2: Ach, da gibt es mehrere Orte, sicherlich bei uns der Allerpark, den liebe ich besonders, also rund um den Allersee. Da haben wir es jetzt geschafft, auch das gastronomische Angebot wirklich zu verbessern. Da kann man ganz toll hingehen, Zeit verbringen. Da bin ich immer gerne. Das ist ein bisschen Urlaub, wenn man da ist.
1: Nun treffen Sie ja sehr viele verantwortliche Entscheidungen. Gab es auch mal sowas, dass Sie eine schlaflose Nacht hatten? Gibt es sowas?
2: Es gibt schon Themen, die einen sehr beschäftigen und die man auch mit nach Hause nimmt. Das ist so. Und insofern, wenn wir gerade an die wirtschaftliche Situation in unserer Region gerade denken, den Abbau von Industriearbeitsplätzen, das ist schon etwas, was ich sehr ernst nehme, was uns oder mich auch sehr beschäftigt.
1: Und dann gehen Sie vielleicht zum Entspannen in den Allerpark. Das haben wir gerade mitgekriegt. Nochmal apropos 38, die 3 und die 8. Jetzt gibt es 3 Fragen in 8 Sekunden und Sie haben immer eine, sag ich mal, eine Antwort von dem Entweder-Oder. Sind Sie Frühaufsteher oder Nachteule?
2: Frühaufsteher.
1: Kaffee oder Tee?
2: Kaffee.
1: Grillen oder Restaurant?
2: Beides gerne, kommt drauf an, wer dabei ist.
1: Okay, die Antwort lasse ich gelten. Lieber Herr Weilmann, vielen Dank für das tolle, sympathische Gespräch. Und ich spreche gleich mit dem Oberbürgermeister von Braunschweig, Dr. Thorsten Kornblum. Bleibt ihr also unbedingt noch dran.
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0: Kurz vor 2:30.
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0: Sehr freundlich ist es heute. Aktuell messen wir 19 Grad in Warenholz am Bahnhof. In Kremling am Standesamt sind es 20 Grad. Genauso in Helmstedt am Marstadion. Sonne und Wolken wechseln sich ab. Am Abend können so ein paar Tropfen runterkommen. Die Nacht ist dann meist bedeckt, aber trocken bei Werten von 14 Grad. Der Radio 38 Wettertrend zeigt, überwiegend bewölkt ist es dann morgen. Vormittags sind auch Schauer möglich. Am Nachmittag sehen wir mit Glück mal kurz die Sonne, das Ganze bei bis zu 20 Grad. Und am Sonntag wird's düster, dann müssen wir uns auf Regen einstellen. Der wird dann ab dem Nachmittag weniger, es bleibt aber grau bei 17 Grad.
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2: Ich bin Paula Bayer. Einen schönen guten Tag. Eine sechsstellige Summe haben falsche Polizisten in Salzgitter erbeutet. Die Täter riefen bei einer Seniorin an und redeten ihr ein. Eine kriminelle Bande habe es auf ihr Erspartes abgesehen, heißt es in einer Polizeimitteilung. Um es zu sichern, müsse sie ihre Wertsachen an die Beamten abgeben. Sie glaubte ihnen und übergab ihr Vermögen schließlich einem Unbekannten. Die Polizei warnt in diesem Zusammenhang noch einmal vor dieser Masche und bittet Angehörige, ältere Verwandte zu sensibilisieren. Echte Polizeibeamte fordern niemals Geld oder Wertsachen am Telefon. Betroffene sollen solche Gespräche sofort beenden, keine Unbekannten in die Wohnung lassen und den Vorfall direkt anzeigen. 94.000 Euro für die Notfallversorgung im Landkreis Goslar. Das investiert die Kreisverwaltung in die Einführung der Ersthelfer-App Mobile Retter. Damit werde ein kreisweites Alarmierungssystem für Ersthelfende beschafft, heißt es aus dem Kreishaus. Qualifizierte Personen können sich in der App registrieren. Bei einem medizinischen Notfall, wo eine Wiederbelebung notwendig ist, werden die Registrierten im Umkreis zusätzlich zum Rettungsdienst benachrichtigt. Sie leiten vor Ort erste lebensrettende Maßnahmen ein, um die Zeit, bis die Rettungskräfte eintreffen, zu überbrücken. Schon 2024 hat der Kreistag die Einführung einer solchen App einstimmig beschlossen. Mit dem Anbieter soll nun ein Projektplan erarbeitet werden. Darin soll auch der Termin für den Start der App festgelegt werden. Die Stadt Braunschweig beteiligt sich heute an der Aktion Earth Night, um auf zunehmende Lichtverschmutzung aufmerksam zu machen. Ab 22 Uhr werden die Beleuchtung am Altstadtrathaus, am Rathausaltbau und dem Rathausneubau ausgeschaltet. Wieso die Wahl auf diese Gebäude fiel, erklärt Oberbürgermeister Thorsten Kornblum im Radio 38 Interview.
3: In so einer Stadt mit so einer großen Geschichte ist es nicht immer so einfach, sämtliche Gebäude vom Netz zu nehmen. Das sind dann teilweise alte Leitungen oder Schaltungen, aber da, wo es geht, wo es unproblematisch ist, auszuschalten und dann am nächsten Tag wieder anzuschalten, dann machen wir das.
2: Ziel der Aktion ist es, auf die Auswirkungen von künstlichem Licht auf Umwelt, Tiere und Menschen aufmerksam zu machen und für einen bewussteren Umgang mit Beleuchtung zu sensibilisieren.
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0: Mehr Zeit braucht ihr auf der A2 Braunschweig Richtung Magdeburg. Zwischen Rennau und Alsleben haben wir streckenweise Stau oder auch stockenden Verkehr. Es wird geblitzt in Brackstedt zum Badekot, in Kleinsteimke auf der Neindorfer Straße, Braunschweig auf der Bevenroder Straße und dem Sachsendamm. In Wolfenbüttel steht einer im Alten Weg, in Breustedt auf der Marie-Curie-Straße, Salzgitter-Friedenberg auf dem Dürer-Ring und dem Kurt-Schumacher-Ring und auf der B6 in Järstedt. Habt ihr noch was entdeckt? Blitzer oder auch Staus? Ruft gerne an bei uns im Studio oder schickt eine WhatsApp an die 0800 6 3x die 38. Kommt gut durch!
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1: Reden wir drüber, das ist unser neuer Podcast und es geht um die Region 38. Wir sprechen mit tollen, spannenden Menschen, wir sprechen über die Region und ich habe jetzt das große Vergnügen, den Oberbürgermeister von Braunschweig im Gespräch zu haben. Das ist Dr. Thorsten Kornblum. Hallo, Herr Dr. Kornblum.
2: Hallo, freut mich sehr.
1: Herr Dr. Kornblum, eine Frage schon mal vorab. Was bedeutet für Sie die Region 38?
2: Ja, ich sage mal, persönlich ist es so ein bisschen wie die Toskana des Nordens, vor allen Dingen jetzt, wenn das natürlich so warm ist. Sie hat ja viele tolle städtische Zentrum, hat eigentlich und ganz tolle ländliche Bereiche, also viel Naherholung, viel, aber auch das, was Großstädte bieten, das, was aber auch ländliche Räume bieten. Das heißt, es ist Ruhe da, es ist aber auch Innovation da, es ist Tradition da.
1: Das haben Sie sehr schön ausgedrückt und wir wollen heute natürlich auch so ein bisschen mehr von dem Menschen, der hinter dem Amt steckt, kennenlernen. Dazu jetzt die Frage, was wäre Ihr erster Gedanke heute Morgen?
2: Ganz ehrlich, Montagmorgen, ja. Kaffee.
1: Okay, das klingt auf jeden Fall sehr menschlich. Und was machen Sie mal, wenn Sie so einen richtig schlechten Tag hatten? Das gibt's ja auch.
2: Ja gut, erstmal natürlich schauen, gab es einen besonderen Auslöser, aber jeder ist ja mal besser und mal schlechter drauf. Aber dann ist es die Familie, die einen natürlich wieder runterholt. Und wenn dann es abends ein bisschen ruhiger wird, den Blick in den Garten und dann ist der selbst der schlimmste Tag dann auch wieder halbwegs vergessen und am nächsten Tag geht's weiter.
1: Klingt gut. Wenn Sie jetzt in wenigen Sekunden beschreiben sollten, warum sollte jemand am Wochenende unbedingt Ihre Stadt, also Braunschweig, besuchen?
2: Weil wir unglaublich viel zu bieten haben. Wir haben tolle Veranstaltungen, wir haben Kultur, wir haben tolle Gastronomie, wir haben so viel zu erleben, dass ein Tag gar nicht reicht. Ich sag mal, wir fangen beim Ringgleis an, wir machen eine Tour über die Oker, wir genießen die Gastronomie, Staatstheater, tolle Veranstaltungen. Es ist eigentlich jedes Wochenende hier irgendwas los und deswegen kann man hier sehr viel genießen und man kann eigentlich öfter kommen als nur einen Tag.
1: Auf jeden Fall, definitiv. Wovor haben Sie am meisten Respekt?
2: Na ja, Respekt natürlich vor denjenigen, die den Laden hier am Laufen halten. Es gibt so viele engagierte Menschen in dieser Stadt. Es gibt so viel Ehrenamt in dieser Stadt. Ich freue mich immer sehr, dass es gab ja so eine Art Corona-Loch, so hat man das immer genannt. Viele Menschen sind aus den Vereinen wieder rausgegangen. Es war Vereinsleben nicht möglich. Und wir haben das nicht nur wieder erreicht, das Vor-Corona-Niveau, sondern es sogar überkompensiert. Und das ist eine ganz tolle Nachricht für die Stadt.
1: Wir sprechen ja über die Region 38, spielen jetzt ein bisschen mit der 3 und der 8. Das heißt, ich stelle Ihnen drei Fragen und Sie beantworten sie in 8 Sekunden. So Pi mal Daumen. Was sagen Sie, WhatsApp oder lieber anrufen?
2: Anrufen.
1: Sehr eindeutig. Fahrrad oder Auto?
2: Je nachdem, wo man hin will und wie schnell man von A nach B kommen muss.
1: Und zum Schluss, Urlaub in den Bergen oder am Meer?
2: Früher immer mehr Meer, jetzt mehr Berge mit den Kindern, aber die Mischung muss es sein. Also ein Jahr so meistens.
1: Gut, die Antwort lasse ich gelten. Ich danke Ihnen für das sympathische Gespräch. Und ich habe gleich noch einen weiteren tollen Gast bei mir. Das ist der Oberbürgermeister der Stadt Salzgitter, Frank Klingebiel. Bleibt ihr also unbedingt noch dran.
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1: Reden wir drüber. Wir sprechen immer noch in unserem neuen Podcast und es geht um die Region 38. Wir sprechen mit Menschen und vor allem mit Prominenten. Jetzt habe ich den Oberbürgermeister von Salzgitter, Frank Klingebiel, bei mir im Gespräch. Salzgitter ist ja sowieso meine Geburtsstadt. Insofern freue ich mich jetzt ganz besonders. Sie sind mir jetzt zugeschaltet per Telefon, lieber Herr Klingebiel. Hallo.
2: Ja, liebe Frau Ehlers, hallo. Das freut mich besonders, dass ich natürlich auch mit einer Salzgitteranerin sprechen kann.
1: Ja, das finde ich auch total schön. Schön. Die erste Frage, die wir an Sie haben, was bedeutet für Sie die Region 38?
2: Es ist auf jeden Fall Heimat. Es ist ein Lebensgefühl. Ich habe teilweise ja auch woanders gearbeitet, in Ministerien in Hannover oder in der Bundesvermögensverwaltung in Soltau. Aber ich habe immer die Wurzeln in Salzgitter gehabt und wollte ja auch nie weg, was eben mit dem Fußball, der eine große Rolle bei mir im Leben spielt, zu tun hat, aber mit Freunden und Familie auch. Und deswegen ist dieser Begriff Heimat, Verbundenheit, Lebensgefühl, trifft es eigentlich.
1: Ja, gibt es denn in der Stadt Salzgitter sogar noch einen speziellen Ort, wo Sie besonders glücklich sind und vielleicht auch wirklich entspannen, entschleunigen können?
2: Ja, das ist immer noch der Fußballplatz meines Vereins vom SC Gitter. Da bin ich jetzt 22 Jahre in der Altliga schon am Spielen. Also es ist wirklich so, dass ich dort erhole und refreshe. Also es ist für mich so ein richtiges Lebenselixier.
1: Das klingt super. Was macht für Sie die Region 38 zu einer der lebenswertesten Regionen Deutschlands?
2: Es sind zwei Dinge für mich. Das erste sind die Menschen. Die sind hier ziemlich unkompliziert. Sie sind sehr hilfsbereit. Das Thema Respekt und Nächstenliebe wird noch gelebt. Und das Zweite ist die Vielfältigkeit der Region. Mhm. Also wir haben Natur, wir haben städtisches Leben, wir haben Einkaufsbereiche, wir haben Salzgittersee oder den Allersee in Wolfsburg. Wir haben den Harz vor der Tür. Den Brocken sieht man aus Salzgitter mit seiner besonderen Geschichte als Schicksalsberg fast für Wiedervereinigung. Und ich sage immer so, hier bin ich Mensch, hier kann ich sein. Und das, dieses Lebensgefühl habe ich mein ganzes Leben eigentlich. Und deswegen wollte ich hier auch nie weg.
1: Dann bleiben wir nochmal bei den Menschen. Sie haben das auch gerade so schön beschrieben von der Region bei den Menschen. Wir haben uns jetzt was ausgedacht und zwar spielen wir kurz mit der Zahl 38. Ich stelle Ihnen 3 Fragen in 8 Sekunden und da sind wir sehr gespannt. Fahrrad oder Auto?
2: Auto.
1: Jetzt brauche ich Sie nicht zu fragen, glaube ich, Bundesliga oder Kulturabend, oder?
2: Bundesliga.
1: Und Urlaub in den Bergen oder am Meer?
2: Boah, 50-50.
1: Okay, lass ich gelten.
2: Berge.
1: Alles klar. Lieber Herr Klingebiel, ich danke Ihnen sehr für das sympathische Gespräch.
2: Oh ja, danke schön. Das ging wirklich schnell. Aber es hat Spaß gemacht und war informativ.
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0: the police. Every little thing she does is magic. Hier auf Radio 38 um eine Minute vor zwei.
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0: 18 Grad haben wir gemessen in Wenden am Hafen, 21 Grad in Vollbüttel am Schützenverein und nochmal 21 Grad in Westerbeck an der Grundschule. Ja, abwechselnd Sonne und Wolken heute wieder bei maximal 21 Grad. Am Abend vielleicht so ein bisschen Regen, aber sonst geht es weitestgehend trocken durch den Tag. In der Nacht ziehen dichte Wolken auf, aber nach Regen sieht es da bisher auch nicht aus. Und die Werte in der Nacht bei 14 bis 15 Grad. Der Radio 38 Wettertrend zeigt morgen mehr Wolken als Sonne. Am Vormittag vielleicht noch so ein paar Schauer, die zweite Tageshälfte aber meist trocken bei 20 Grad im Schnitt. Sonntag nur eher ein Tag für die Couch, dicke Wolken und bis zum Abend denn dann auch immer wieder Regen dazwischen. Das Ganze bei maximal 17 Grad.
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2: Ich bin Thomas Bleskin. Wer im Laden, Restaurant oder beim Friseur bezahlen will, soll künftig die Wahl zwischen Bargeld und digitaler Zahlung haben. Bundesfinanzminister Klingbeil plant, dass Unternehmen zusätzlich zum Bargeld mindestens eine gängige Bezahlmöglichkeit per Karte, Handy oder Uhr anbieten müssen. Das soll auch für kleine Beträge gelten.
3: Beim Kaffee für 3 Euro soll es genauso funktionieren wie beim großen Einkauf. Eine Mindestgrenze fürs digitale Bezahlen soll es nicht geben. Extra Gebühren für Kunden auch nicht. Welches System ein Laden anbietet, darf er grundsätzlich selbst entscheiden. Ausnahmen sind zum Beispiel für Amateursportvereine oder Wohltätigkeitsverbände geplant. Klingbeils Ministerium nennt noch einen weiteren Grund für die neuen Regeln. Digitale Zahlungen hinterlassen Spuren und sollen so auch helfen, Steuerhinterziehung und Geldwäsche aufzudecken. Zoe Tassovali, Redaktion.
2: Die AfD-Bundestagsfraktion hat nach eigenen Angaben Strafanzeige gegen Bundeskanzler Merz gestellt. Anlass ist eine Äußerung des Kanzlers während der Haushaltsberatungen im Bundestag. Merz hatte die AfD-Forderung nach sogenannter Remigration als ethnische Säuberung nach Herkunft und Hautfarbe bezeichnet.
4: Merz genießt als Bundestagsabgeordneter einen besonderen Schutz. Laut Grundgesetz darf ein Abgeordneter zu keiner Zeit wegen einer Äußerung im Parlament gerichtlich verfolgt werden. Es gibt allerdings eine Ausnahme, verleumderische Beleidigungen. Das sieht der parlamentarische Geschäftsführer der AfD-Fraktion Brandner im aktuellen Fall gegeben. Behörden dürfen gegen einen Abgeordneten ermitteln. Für eine Anklage muss der Bundestag allerdings über die Aufhebung der Immunität entscheiden. David Riemer, Berlin.
2: Der Welthandel könnte durch einen neuen Vorstoß der Houthi-Rebellen im Jemen zusätzlich unter Druck geraten. Nach Angaben jemenitischer Regierungsquellen haben sie eine wichtige Insel am Eingang zum Roten Meer erobert. Durch die betroffene Meerenge verläuft eine der wichtigsten Handelsrouten zwischen Europa und Asien. Die USA erinnern heute an die Terroranschläge vom 11. September 2001, die sich zum 25. Mal jähren. Im Mittelpunkt stehen Gedenkveranstaltungen in New York, am Pentagon bei Washington und in Pennsylvania. Angehörige verlesen am früheren World Trade Center die Namen der fast 3000 Todesopfer. Erstmals ist dort auch eine Schweigeminute für Menschen vorgesehen, die später an den Folgen der Anschläge starben.
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0: Um eine Minute nach zwei bitte Vorsicht auf der A2 Magdeburg Richtung Braunschweig. Zwischen Rennau und Königslutter können noch Gegenstände auf allen Fahrstreifen liegen. Fahrt da bitte vorsichtig. Die B188 zwischen Vorsfelde-Neuhäuserstraße und Reislingen ist in beide Richtungen gesperrt. Da läuft gerade eine Unfallaufnahme. Geduld auf der A2 Richtung Magdeburg. Höhe Barmke und Höhe Allerringersleben stockender Verkehr bis Stau. In Braunschweig A391 Richtung Süden. Da stockt es wieder in Höhe der Weststadt und in der Auffahrt zur A39 Richtung Wolfsburg. Ebenfalls Braunschweig A36 B4 Höhe Heidberg, da ist auch ein bisschen mehr los in beide Richtungen. Und auf der B248 Leiferde Richtung Tiede haben wir so ein bisschen Stau vor Tiede. Geblitzt wird. Auf der A2 zwischen Braunschweig-Hafen und Wartenbüttel machen sie Abstandsmessungen. In Braunschweig-Bevenroder Straße und Sachsendamm, dann in Brackstedt zum Badekot, in Kleinsteimke auf der Neindorfer Straße und L297 in Rennau. In Gifhorn stehen sie auf dem Lehmweg, in Peine am Ottoshof und in Wolfenbüttel auf dem Alten Weg, dann wieder in Friedenberg, Kurt-Schumacher-Ring und Dürer-Ring. Einmal Fienburg, Ortseingang L510 und nochmal in Järstedt auf der B6. Wenn ihr mehr gesehen habt, mehr Blitzer oder Staus, macht's wie immer, ruft uns an oder schickt uns eine WhatsApp-Nachricht unter der 0800, einmal die 6 und dreimal die 38. Eine gute, vor allem aber eine sichere Fahrt wünschen wir euch.
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0: Mit dem Wochenende vor der Brust und ich sag nur 160 Konzerte an 21 Spielorten an einem Tag in Braunschweig. Richtig musikalisch was los. In Goslar, schön Altstadtfest. Ja, in Peine, Skateboard-Contest und Märkte sind, also es gibt wirklich wieder richtig viele schöne Veranstaltungen in der Region, die man besuchen kann. Wir haben ein paar Highlights dabei, die gibt es noch nur zwei Songs. Jetzt haben wir Taylor Swift mit I Knew It, I Knew You. Ich wünsche einen schönen Freitag.
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0: Ferdi Swims, Mr. Know-It-All hier auf Radio 38 um 10 nach 2. Ja, bald ist es soweit. Hoch die Hände, Wochenende.
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2: Wenn 160 Konzerte an 21 Spielorten an einem Tag in einer Stadt stattfinden, dann ist wieder das regionale Musikfest. Bereits zum 8. Mal wird in Braunschweig dazu eingeladen. Freut euch auf rund 2000 Musikerinnen und Musiker aus dem Braunschweiger Land, die morgen von 11 bis 22 Uhr unter dem Motto Ohren auf, so klingt die Region, ihre Musik in der Innenstadt präsentieren. Zusätzlich gibt es verschiedene Mitmachaktionen und Workshops. Die Goslarer Altstadt verwandelt sich wieder in eine große Bühne. Das traditionelle Altstadtfest lädt ein. Erlebt ein abwechslungsreiches Programm mit Live-Musik, kulinarischen Angeboten und zahlreichen Mitmachaktionen für die ganze Familie. Auch in diesem Jahr gibt es wieder das beliebte Entenrennen, einen großen Familienflohmarkt, das Weindorf und den verkaufsoffenen Sonntag in der Innenstadt. Das Goslarer Altstadtfest lädt heute noch bis 1 Uhr, morgen und Sonntag dann ab 11 Uhr ein. Inzwischen ist er ein fester Termin im Peiner Veranstaltungskalender. Der Skateboard-Contest geht morgen in die 15. Runde. Das Gelände an der Hans-Galinis-Straße verwandelt sich wieder in eine Bühne für Tricks und Sprünge. Teilnehmen kann jeder und das ohne Startgeld. Auf die Platzierten warten am Ende Geld und Sachpreise. Für das leibliche Wohl der Teilnehmenden, aber auch der Zuschauenden ist gesorgt. Anmeldungen sind morgen vor Ort ab 11 Uhr möglich. Der Wettbewerb beginnt um 12 Uhr. Am Sonntag verwandelt sich das Gelände rund um Straußig in Schöneworde in einen lebendigen Marktplatz voller regionaler Genüsse und kreativer Handwerkskunst. Der Straußig-Feldmarkt lädt zum Entdecken, Schlemmen und Genießen ein. Mehr als 40 Aussteller aus der Region präsentieren ihre Produkte. Von handgemachter Feinkost über Holzarbeiten bis hin zu Kunsthandwerk. Das Besondere, das bunte Markttreiben findet direkt im Straußengehege statt. Der 7. Straußig-Feldmarkt lädt Sonntag von 10 bis 18 Uhr ein. Weitere Veranstaltungstipps gibt's auch immer auf radio38.de. Und wenn auch ihr mal einen Tipp habt, dann schreibt uns an waswannwo@radio38.de.
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0: Milky Chance mit Colorado um knapp 2:35.
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0: Ka-ching.
1: Shania Twain mit Ka-ching um eine Minute vor halb drei.
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1: 20 Grad haben wir gemessen in Braunschweig-Olpa am Tierheim, 21 Grad in Wolfsburg am Südkopf-Center und nochmal 20 Grad in Königslutter am Kaiserdom. Abwechselnd Sonne und Wolken heute bei maximal 21 Grad. Am Abend vielleicht mal so ein bisschen Regen dazwischen, aber sonst geht's weitestgehend trocken durch den Tag. In der Nacht ziehen dichte Wolken auf, aber nach Regen sieht's da bisher auch nicht aus. Und die Werte in der Nacht liegen bei 14 bis 15 Grad.
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3: Ich bin Sarah Schild. Einen schönen guten Tag. Nach einem Unfall auf der A2 am Autobahnkreuz Braunschweig Nord ist ein Mann verstorben. Wie die Polizei berichtet, passierte der Unfall bereits am 22. August gegen 7.25 Uhr. Nach bisherigen Erkenntnissen fuhr ein 75-jähriger Autofahrer auf dem linken Fahrstreifen in Richtung Magdeburg. Kurz vor dem Autobahnkreuz wurde er von einem noch unbekannten Auto plötzlich stark ausgebremst. Der Mann musste nach rechts ausweichen. Dabei verlor er die Kontrolle über seinen Wagen und prallte gegen die Schutzplanke. Der noch Unbekannte fuhr weiter. Die Rettungskräfte brachten den 75-Jährigen zunächst leicht verletzt ins Klinikum. Dort ist er heute Morgen an seinen Verletzungen gestorben. Nun sucht die Autobahnpolizei Zeugen, die den Unfall beobachtet haben oder Angaben zum Unfallverursacher machen können. Startschuss für mehr Naturschutz und Naherholung in Salzgitter-Lebenstedt. Mitte des Monats starten die Arbeiten zur Renaturierung der Fuseraue auf einer Länge von rund einem Kilometer zwischen der A39 und der Theodor-Heuss-Straße. Das teilte die Verwaltung mit. Durch das vom Land und der EU geförderte Projekt soll das Gewässer wieder naturnah gestaltet werden, um die regionale Artenvielfalt zu stärken und im selben Zug neue Zugänge zum Wasser zu schaffen. Allerdings müssen sich Anwohnende und Radfahrende auf Beeinträchtigungen einstellen. Der betroffene Feld- und Radweg bleibt komplett gesperrt. Eine Umleitung wird ausgeschildert. Die Bauarbeiten dauern voraussichtlich bis Mai 2027. An der Oker spazieren und dabei etwas Kultur genießen. Das geht auch in diesem Jahr wieder bei der Kulturmeile in Braunschweig. Dafür öffnen am Sonntag zwischen dem Theaterwall und Löwenpark die verschiedensten Museen und Kultureinrichtungen ihre Pforten. Darunter auch das Städtische Museum Braunschweig. Welches besondere Highlight die Besucher dort erwartet, verrät Museumsleiter Dr. Peter Joch im Radio 38 Interview.
4: Unsere Museumspädagogik macht einen Familienworkshop und der heißt einfach, wir bauen eine Menorah, der siebenarmige Leuchter. Und das Schöne ist, dass wir jetzt mit Familien zusammen, mit Kindern und Jugendlichen zusammen diese Menorah-Figuren bauen aus Legosteinen. Und ich freue mich schon, ich bin sehr gespannt, vielleicht leuchtet ja von der einen oder anderen Fensterbank in Braunschweig dann eine Menorah in die Welt hinaus.
3: Bis 18 Uhr bieten auch die anderen Museen und Einrichtungen eine bunte Mischung an Mitmachaktionen, Konzerten, Führungen und Theaterinszenierungen an.
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1: Um 3:03 braucht ihr ein bisschen Geduld auf der A2 Richtung Magdeburg. Höhe Allerengersleben haben wir stockenden Verkehr. In Braunschweig A391 Richtung Süden, da stockt es in Höhe der Weststadt und auch in der Auffahrt zur A39 Richtung Wolfsburg. Und B248 Leifade Richtung Tiede, da haben wir ein bisschen Stau vor Tiede. Dann nochmal B188 zwischen Vorsfelde, Neuhäuser Straße und Reislingen. Da haben wir eine Sperrung in beide Richtungen, da läuft noch eine Unfallaufnahme. Und Blitzer sehen wir hier auch. Und zwar stehen sie auf der A2 zwischen Braunschweighafen und Wartenbüttel. Da machen sie Abstandsmessung. In Braunschweig kann es teuer werden auf der Bevenroder Straße, in Brackstedt auf der Straße zum Badekot und in Kleinsteimke auf der Neindorfer Straße. Einmal L297 in Rennau, dann in Gifhorn auf dem Lehmweg und in Peine am Ottoshof. In Wolfenbüttel immer noch alter Weg, in Friedenberg auf dem Kurt-Schumacher-Ring und dem Dürer-Ring. Bitte recht freundlich in Fienburg am Ortseingang L510 und nochmal in Järstedt auf der B6. Wenn ihr mehr gesehen habt, mehr Blitzer oder auch Staus, dann gerne hier anrufen oder uns eine WhatsApp-Nachricht schicken. Unsere Nummer ist die 0800 1x6 und 3x die 38. Eine gute Fahrt wünschen wir euch.
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1: 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Und bei der nächsten Combo, bei der nächsten Band, da denke ich irgendwie immer an Cocktails. Ich weiß auch nicht, woher das kommt. Ich muss da mal ein bisschen drüber nachdenken. Aber ja, ist auf jeden Fall akustisch genauso lecker wie ein guter Cocktail. Hier sind Moloko mit Sing It Back. Schönen Freitag.
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0: Purple Disco Machine and the Magician. All My Life hier auf Radio 38 um knapp 5 vor 3. Wir machen gleich wieder einen schönen 80er Jahre Flashback und hören hier die Rolling Stones mit Start Me Up. Das Ganze in rund 3 Minuten.
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0: Stones, Start Me Up hier auf Radio 38 um 3:01.
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0: 21 Grad haben wir gemessen in Lamme beim RSV, nochmal 21 Grad in Vechelde am Bahnhof und 21 Grad in Woltwiesche am Schützenverein. Abwechselnd Sonne und Wolken heute bei maximal 21 Grad. Am Abend vielleicht wieder so ein bisschen Regen, aber sonst geht's wohl weitestgehend trocken durch den Tag. In der Nacht ziehen dichte Wolken auf, aber nach Regen sieht's da bisher auch nicht aus und die Werte in der Nacht liegen bei 14 bis 15 Grad.
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2: Ich bin Thomas Bleskin. Läden oder Restaurants, in denen man nur bar bezahlen kann, soll es künftig nicht mehr geben. Nach Plänen von Bundesfinanzminister Klingbeil sollen Unternehmen zusätzlich zum Bargeld mindestens eine digitale Bezahlmöglichkeit anbieten, etwa per Karte, Handy oder Uhr. Das soll auch für kleine Beträge gelten.
3: Beim Handel kommt der Plan gar nicht gut an. Der Handelsverband sagt, gerade kleine Läden müssten Geräte anschaffen und Gebühren zahlen und hätten am Ende mehr Bürokratie. Ganz anders sehen das Fachleute vom Handelsforschungsinstitut Köln. Viele Kunden erwarten Kartenzahlungen inzwischen einfach. Trotzdem bleibe Bargeld gerade für ältere Menschen wichtig. Deshalb hält das Institut die Wahl zwischen beidem für sinnvoll. Für größere Händler dürfte sich ohnehin kaum was ändern. Dort kann man fast überall schon bargeldlos zahlen. Zoe Tassovali, Nachrichtenredaktion.
2: Der Welthandel könnte durch einen neuen Vorstoß der Houthi-Rebellen im Jemen zusätzlich unter Druck geraten. Nach Angaben jemenitischer Regierungsquellen haben sie eine wichtige Insel am Eingang zum Roten Meer erobert.
4: Durch die Meerenge von Bab al-Mandab verläuft die wichtigste Seehandelsroute zwischen Europa und Asien. Immer wieder kam es dort zu Angriffen auf Schiffe durch die mit Teheran verbündeten Houthis. Dass sie nun die gesamte jemenitische Küste am Roten Meer, wie auch strategisch wichtige Inseln unter ihre Kontrolle gebracht haben, könnte potenziell auch dort die Schifffahrt weitgehend zum Erliegen bringen. So wie es bereits in der Straße von Hormuz der Fall ist. Für die unter hohen Ölpreisen leidende Weltwirtschaft sind das keine guten Nachrichten. Zum Vorrücken der Houthis im Jemen, Christoph Meyer.
2: Ein Vierteljahrhundert nach den Terroranschlägen vom 11. September 2001 gedenken die USA heute der Opfer. In New York, am Pentagon und in Pennsylvania sind Gedenkveranstaltungen geplant. Am früheren World Trade Center verlesen Angehörige die Namen der fast 3000 Menschen, die damals getötet wurden. Präsident Trump wird zu einer Zeremonie am Pentagon erwartet. Nach der Einigung auf einen schärferen Sparkurs bei Volkswagen will die IG Metall das Management zu Gesprächen zwingen. Dafür nutzt die Gewerkschaft eine Klausel aus dem Zukunftstarifvertrag von 2024. Das Unternehmen müsse nun erklären, wie es den Tarifvertrag einhalten will. An der Beschäftigungssicherung ändere sich dadurch nichts. Die Gespräche sollen noch bis Ende September stattfinden.
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0: Um 3:02 braucht ihr noch ein bisschen Geduld auf der A2 Richtung Magdeburg. Höhe Allingersleben haben wir stockenden Verkehr. In Braunschweig A391 Richtung Süden, da stockt es wieder in der Auffahrt zur A39 Richtung Wolfsburg. Und in Wolfsburg, ja, wieder ein bisschen mehr los auf der Übisfelder Straße Richtung Gifhorn, da staut sich's vor Weihhausen. Stadt einwärts am Schlosspark und Berliner Brücke ist ein bisschen mehr los und in Vorsfelde Richtung Kanal auch ein Minütchen draufschlagen. Dann B188 zwischen Vorsfelde, Neuhäuserstraße und Reislingen, da haben wir wohl in beide Richtungen immer noch eine Sperrung, da gibt's eine Unfallaufnahme und geblitzt wird. Auf der A2 zwischen Braunschweighafen und Watenbüttel machen sie Abstandsmessung. In Braunschweig Bevenroder Straße, dann in Fallersleben am Neuen Tor, in Brackstedt auf der Straße zum Badekot und in Kleinsteimke auf der Neindorfer Straße. In Rennau auf der L297 kann es teuer werden, genauso in Gifhorn auf dem Lehmweg und in Peine am Ottoshof. Dann auch heute wieder Wolfenbüttel Alter Weg und in Friedenberg auf dem Kurt-Schumacher-Ring. In Fiedenburg Ortseingang L510 und nochmal in Järstedt auf der B6. Ihr kennt das Spiel. Wenn ihr mehr gesehen habt, weitere Blitzer oder Staus, dann ruft uns gerne an oder schickt uns eine WhatsApp-Nachricht. Unsere Nummer ist die 0800 1x6 und 3x die 38. Eine gute Fahrt wünschen wir euch.
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0: 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Ja, und ich würde sagen, es gibt Sternchen und es gibt Stars. Und dann gibt es nochmal so richtige Weltstars. Die scheinen größer zu sein als das Leben überhaupt. Und ja, wenn zwei solcher Weltstars so aufeinander prallen, dann kann ja wirklich nur was Gutes dabei rauskommen. Und bei den beiden ist es tatsächlich so. Eminem und Rihanna haben wir jetzt hier mit Love the Way You Lie. Ich wünsche einen schönen Freitag.
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0: Kamerad mit Be Mine hier auf Radio 38 um 3:15. Ja, es ist wieder Freitag. Zeit, einen Blick auf die vergangene Woche zu werfen. Ein paar schöne Tage waren ja noch dabei. Ein bisschen sonnig ist es gewesen und es gab auch wieder richtig gute Nachrichten aus der Region. Sarah aus unserem Radio 38 Team. Es tut sich wieder viel an den Schulen. Ist das richtig?
1: Ja, das stimmt. Die neue Oberschule in Braunschweig hat Richtfest gefeiert. Dort entsteht ein neuer Erweiterungsbau mit 23 zusätzlichen Klassenräumen, Fach- und Experimentierräumen. Damit will die Stadt auf die stark steigenden Schülerzahlen reagieren und jedem Kind ideale Schulbedingungen bieten. An der bunten Grundschule in Detmerode ist der nächste Schritt für den Neubau an den Sporthallen gestartet. Der alte Sozialtrakt wird durch ein modernes und barrierefreies Gebäude ersetzt. Außerdem gibt es draußen zusätzliches Grün. Und da es ja den neuen Rechtsanspruch auf Ganztagsbetreuung gibt, werden im Kreis Goslar die Ferienangebote ausgebaut. In den Herbstferien gibt es jetzt auch in Seesen Betreuungsplätze. Familien sollen damit besser unterstützt werden, vor allem die Eltern, die arbeiten gehen.
0: Ja, das sind gute Nachrichten. Aber nicht nur da, auch bei den Themen Leben und Wohnen bewegt sich vieles in eine gute Richtung.
1: Ganz genau, in Gifhorn soll Wohnen bezahlbarer werden. Dafür hat sich die Stadt mit mehreren Partnern zusammengetan. Sie wollen einen zusätzlichen Förderweg schaffen, um alle zu unterstützen, die keinen Anspruch auf einen Wohnberechtigungsschein haben, für die die Miete aber trotzdem belastend ist. Zusätzlich werden günstige Wohnungen gebaut und bestehende Gebäude weiterentwickelt. Und der Landkreis Goslar investiert 94.000 Euro, um die App Mobile Retter einzuführen. Dort können sich qualifizierte Ersthelfer registrieren. Wenn es einen medizinischen Notfall gibt, bei dem eine Wiederbelebung notwendig ist, werden die mobilen Retter im Umkreis gleichzeitig mit dem Rettungsdienst alarmiert und sie leiten erste lebensrettende Maßnahmen ein, bis die Rettungskräfte vor Ort sind.
0: Na, dann vielen Dank dafür, Sarah. Ja, zwischen all den Nachrichten, die eher, sagen wir mal so, suboptimal für uns alle sind, gibt es eine Menge gute Nachrichten, vor allem auch bei uns aus der Region. Die Schulen in der Region werden weiter ausgebaut und auf Vordermann gebracht. In Gifhorn soll Wohnraum bezahlbar sein und in Goslar geht bald eine App für Lebensretter an den Start. 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Und jetzt hören wir hier Luisa mit Summer in the Woods. Wenn das nicht auch wieder eine gute Nachricht ist, dann schlag mich tot. Ich wünsche einen schönen Freitag.

0: People, moving on up um knapp 5:05.
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0: Robin Schulz und Nick Jonas mit Right Now hier auf Radio 38 um eine Minute vor halb vier.
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0: 21 Grad haben wir gemessen in Berghum an der Freiwilligen Feuerwehr, nochmal 21 Grad in Föhrum am Forellensee und 21 Grad in Barwedel an der Kita. Abwechselnd Sonne und Wolken heute, maximal 21 Grad. Am Abend vielleicht so ein bisschen Regen, aber sonst geht's weitestgehend trocken durch den Tag. In der Nacht ziehen dickere Wolken auf, aber auch da sieht's nach Regen bisher nicht aus. Die Werte in der Nacht liegen bei 14 bis 15 Grad.
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2: Ich bin Sarah Schild. Einen schönen guten Tag. Nach einem Unfall auf der A2 am Autobahnkreuz Braunschweig-Nord ist ein Mann verstorben. Wie die Polizei berichtet, passierte der Unfall bereits am 22. August gegen 7.25 Uhr. Nach bisherigen Erkenntnissen fuhr ein 75-jähriger Autofahrer auf dem linken Fahrstreifen in Richtung Magdeburg. Kurz vor dem Autobahnkreuz wurde er von einem noch unbekannten Auto plötzlich stark ausgebremst. Der Mann musste nach rechts ausweichen. Dabei verlor er die Kontrolle über seinen Wagen und prallte gegen die Schutzplanke. Der noch Unbekannte fuhr weiter. Die Rettungskräfte brachten den 75-Jährigen zunächst leicht verletzt ins Klinikum. Dort ist er heute Morgen an seinen Verletzungen gestorben. Nun sucht die Autobahnpolizei Zeugen, die den Unfall beobachtet haben oder Angaben zum Unfallverursacher machen können. Startschuss für mehr Naturschutz und Naherholung in Salzgitter-Lebenstedt. Mitte des Monats starten die Arbeiten zur Renaturierung der Fuseraue auf einer Länge von rund einem Kilometer zwischen der A39 und der Theodor-Heuss-Straße. Das teilte die Verwaltung mit. Durch das vom Land und der EU geförderte Projekt soll das Gewässer wieder naturnah gestaltet werden, um die regionale Artenvielfalt zu stärken und im selben Zug neue Zugänge zum Wasser zu schaffen. Allerdings müssen sich Anwohnende und Radfahrende auf Beeinträchtigungen einstellen. Der betroffene Feld- und Radweg bleibt komplett gesperrt. Eine Umleitung wird ausgeschildert. Die Bauarbeiten dauern voraussichtlich bis Mai 2027. An der Oker spazieren und dabei etwas Kultur genießen. Das geht auch in diesem Jahr wieder bei der Kulturmeile in Braunschweig. Dafür öffnen am Sonntag zwischen dem Theaterwall und Löwenpark die verschiedensten Museen und Kultureinrichtungen ihre Pforten. Darunter auch das Städtische Museum Braunschweig. Welches besondere Highlight die Besucher dort erwartet, verrät Museumsleiter Dr. Peter Joch im Radio 38 Interview.
3: Unsere Museumspädagogik macht einen Familienworkshop. Und der heißt einfach, wir bauen eine Menorah, der siebenarmige Leuchter. Und das Schöne ist, dass wir jetzt mit Familien zusammen, mit Kindern und Jugendlichen zusammen diese Menorah-Figuren bauen aus Legosteinen. Und ich freue mich schon, ich bin sehr gespannt, vielleicht leuchtet ja von der einen oder anderen Fensterbank in Braunschweig dann eine Menorah in die Welt hinaus.
2: Bis 18 Uhr bieten auch die anderen Museen und Einrichtungen eine bunte Mischung an Mitmachaktionen, Konzerten, Führungen und Theaterinszenierungen an.
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0: Um zwei Minuten nach halb vier braucht ihr immer noch ein bisschen Geduld auf der A2 Richtung Magdeburg. Höhe Allerengersleben haben wir noch stockenden Verkehr. In Braunschweig A391 Richtung Süden, da stockt es noch in der Auffahrt zur A39 Richtung Wolfsburg. Dann A39 Wolfsburg Richtung Braunschweig, da haben wir etwas Stau in Höhe Flechtdorf, da gab es einen Unfall. Und in Wolfsburg Übelsfelder Straße Richtung Gifhorn noch stockend vor Weihhausen und in Vorsfelde Richtung Kanal müsst ihr auch noch mal ein bisschen Geduld mitbringen. Geblitzt wird. In Braunschweig, Bevenroder Straße, in Lehre auf der Berliner Straße, dann in Brackstedt auf der Straße zum Badekot, in Fallersleben am Neuen Tor, in Kleinsteinke auf der Neindorfer Straße und in Rennau auf der L297, in Peine am Ottoshof, in Wolfenbüttel auf dem Alten Weg, in Friedenberg auf dem Kurt-Schumacher-Ring und nochmal in Fienburg, Ortseingang L510. Wenn ihr mehr gesehen habt, Blitzer oder Staus, macht's wie immer, ruft uns an oder schickt uns eine WhatsApp-Nachricht. Unsere Nummer ist die 0800, einmal die 6 und dreimal die 38. Eine gute Fahrt wünschen wir euch.
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0: Wir gehen durch den Mittag mit euren Lieblingssongs und vielleicht ein bisschen Kaffeekuchen. Wäre jetzt so langsam die Zeit. Ja, dazu gute Musik von Kato und John. Turn the lights off. Schönen Tag wünsche ich.
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0: Holly Humberstone hier auf Radio 38 um knapp 5 vor 4. Gleich wieder genau die richtige Uhrzeit für unseren 80er Jahre Flashback und wir hören The Best. Auf jeden Fall The Best von Tina Turner. Das Ganze hier in 2 Minuten.
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0: Tina Turner hier auf Radio 38 um 16 Uhr.
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0: 21 Grad haben wir gemessen in Triangel an der Freikirche, nochmal 21 Grad in Lebenstedt im Stadtpark und 21 Grad in Meerdorf auf dem Skaterplatz. Abwechselnd Sonne und Wolken, maximal 21 Grad. Am Abend vielleicht so ein kleines bisschen Regen, aber sonst geht's weitestgehend trocken durch den Tag. In der Nacht gibt's dicke Wolken, aber nach Regen sieht's da bisher auch nicht aus. Und die Werte in der Nacht liegen bei 14 bis 15 Grad.
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2: Ich bin Thomas Bleskin. Wer im Laden, Restaurant oder beim Friseur bezahlen will, soll künftig die Wahl zwischen Bargeld und digitaler Zahlung haben. Bundesfinanzminister Klingbeil plant, dass Unternehmen zusätzlich zum Bargeld mindestens eine gängige Bezahlmöglichkeit per Karte, Handy oder Uhr anbieten müssen. Das soll auch für kleine Beträge gelten.
3: Beim Kaffee für 3 Euro soll es genauso funktionieren wie beim großen Einkauf. Eine Mindestgrenze fürs digitale Bezahlen soll es nicht geben. Extra Gebühren für Kunden auch nicht. Welches System ein Laden anbietet, darf er grundsätzlich selbst entscheiden. Ausnahmen sind zum Beispiel für Amateursportvereine oder Wohltätigkeitsverbände geplant. Klingbeils Ministerium nennt noch einen weiteren Grund für die neuen Regeln. Digitale Zahlungen hinterlassen Spuren und sollen so auch helfen, Steuerhinterziehung und Geldwäsche aufzudecken. Zoe Tassovali, Redaktion.
2: Die AfD-Bundestagsfraktion hat nach eigenen Angaben Strafanzeige gegen Bundeskanzler Merz gestellt. Anlass ist eine Äußerung des Kanzlers während der Haushaltsberatungen im Bundestag. Merz hatte die AfD-Forderung nach sogenannter Remigration als ethnische Säuberung nach Herkunft und Hautfarbe bezeichnet.
4: Merz genießt als Bundestagsabgeordneter einen besonderen Schutz. Laut Grundgesetz darf ein Abgeordneter zu keiner Zeit wegen einer Äußerung im Parlament gerichtlich verfolgt werden. Es gibt allerdings eine Ausnahme, verleumderische Beleidigungen. Das sieht der parlamentarische Geschäftsführer der AfD-Fraktion Brandner im aktuellen Fall gegeben. Behörden dürfen gegen einen Abgeordneten ermitteln. Für eine Anklage muss der Bundestag allerdings über die Aufhebung der Immunität entscheiden. David Riemer, Berlin.
2: Der Welthandel könnte durch einen neuen Vorstoß der Houthi-Rebellen im Jemen zusätzlich unter Druck geraten. Nach Angaben jemenitischer Regierungsquellen haben sie eine wichtige Insel am Eingang zum Roten Meer erobert. Durch die betroffene Meerenge verläuft eine der wichtigsten Handelsrouten zwischen Europa und Asien. Die USA erinnern heute an die Terroranschläge vom 11. September 2001, die sich zum 25. Mal jähren. Im Mittelpunkt stehen Gedenkveranstaltungen in New York, am Pentagon bei Washington und in Pennsylvania. Angehörige verlesen am früheren World Trade Center die Namen der fast 3000 Todesopfer. Erstmals ist dort auch eine Schweigeminute für Menschen vorgesehen, die später an den Folgen der Anschläge starben.
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0: Um 4:04 sieht einigermaßen gut aus auf den Straßen. Auf der A2 Richtung Magdeburg, da haben wir noch Stau in der Baustelle Höhe Allerengersleben. Und in Braunschweig noch ein bisschen stockend A391 Richtung Süden in der Auffahrt zur A39 Richtung Wolfsburg. Geblitzt wird ebenfalls in Braunschweig, Bevenroder Straße, in Lehrer auf der Berliner Straße, dann immer noch in Bragstedt auf der Straße zum Badekot und in Kleinsteimke auf der Neindorfer Straße. Einmal L297 in Rennau, dann in Peine am Ottoshof. Auf der B444 zwischen Peine und Klein-Ilsede stehen sie, in Wolfenbüttel auf dem Alten Weg, in Friedenberg auf dem Kurt-Schumacher-Ring und in Fienenburg Ortseingang L510. Wenn ihr mehr gesehen habt, mehr Blitzer oder Staus, dann ruft uns gerne an oder schickt uns eine WhatsApp-Nachricht unter der 0800 1x6 und 3x die 38. Eine gute Fahrt wünschen wir euch.
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0: Hol dir jetzt noch mal ein bisschen Konzentration. Es ist auch für mich die letzte Stunde. Wir machen gleich noch ein bisschen Wissen to go, bevor wir dann freudestrahlend dem Wochenende entgegenblicken. Vor dem Wissen to go 2 Songs. Einmal Sam Harper und Glockenbach mit Lost und gleich danach im Anschluss der Sommerhit, der offizielle Sommerhit 2026. Shakira und Burna Boy mit Die Die. Ich wünsche einen schönen Freitag.
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0: Shakira und Burner Boy mit Die Die hier auf Radio 38 um 12 Minuten nach 4. Ja, wie geht dieses Lied? Weiß der Geier oder weiß er nicht? Genau, irgendwie so war das doch. Aber wo kommt das eigentlich her? Also nicht das Lied, sondern Weiß der Geier. Ja, Charlotte aus Dibbesdorf fragt sich, warum sagt man eigentlich Weiß der Geier? Charlotte, ich habe mich schlau gemacht, was rausgefunden, der ist für dich.
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0: Der Geier, ein Aasfresser, gehört nicht unbedingt zu den Lieblingstieren der meisten Menschen. Wenig verwunderlich ist also, dass man den Geier früher oft als anderen Ausdruck für den Teufel verwendete. Wenn man beim Fluchen den Teufel nicht unbedingt beim Namen nennen wollte, sagte man stattdessen zum Beispiel, hol mich doch der Geier oder aber eben auch Weiß der Geier. Habt ihr auch eine Frage an unsere Wissen2Go-Redaktion? Dann schreibt uns eine Mail an redaktion@radio38.de.

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2: 21 Grad haben wir gemessen in Salzgitterbad auf dem Marktplatz, nochmal 21 Grad in Längede auf dem Seilbahnberg und in Römer sind es 21 Grad am Schützenverein. Abwechselnde Sonne und Wolken, wenn auch mehr Wolken als Sonne, das Ganze so bei 21 Grad im Schnitt. Am Abend vielleicht ein bisschen örtlicher Regen, aber sonst geht es weitestgehend trocken durch die zweite Tageshälfte. In der Nacht ziehen dickere Wolken auf, aber auch da sieht es nach Regen nicht wirklich aus und die Werte in der Nacht sind bei 14 bis 15 Grad zu finden.
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3: Ich bin Sarah Schild. Einen schönen guten Tag. Bei einem Feuer im Kreis Gifhorn ist in der vergangenen Nacht ein Feuerwehrmann verletzt worden. Die Einsatzkräfte wurden gegen 3.30 Uhr zu einem Feuer eines Nebengebäudes in Ettenbüttel gerufen, teilt die Polizei mit. Laut ersten Meldungen sollte der Dachstuhl eines angrenzenden Wohnhauses, in dem sich noch mehrere Personen befinden, brennen. Das bestätigte sich nicht. Das Nebengebäude wurde aber vollständig zerstört. Das Wohnhaus ist weiter normal bewohnbar. Alle Menschen konnten sich eigenständig retten. Die Brandursache ist noch unklar. Es wird ermittelt. Wie kann die Zukunft von Volkswagen aussehen? Thomas Schäfer, Mitglied im Konzernvorstand und Vorsitzender der Marke Volkswagen, hat sich am Mittwoch mit den Oberbürgermeistern der deutschen VW-Standorte getroffen. Wie die Stadt Wolfsburg mitteilt, hat Schäfer dabei den Zukunftsplan 2030 erläutert. Dabei ging es auch um wirtschaftliche Rahmenbedingungen, wie etwa Bürokratie, Energiepreise oder auch der Handlungsbedarf, um die Wettbewerbsfähigkeit des Standorts Deutschland zu verbessern. Wie Wolfsburgs Oberbürgermeister Dennis Weilmann laut Mitteilung sagt, bleibe für ihn entscheidend, dass das Stammwerk Wolfsburg und seine Belegschaft auch künftig eine zentrale Rolle im Volkswagen-Konzern spielen. Der direkte Austausch von VW und den Standortkommunen soll regelmäßig fortgesetzt werden. Heimspiel für Eintracht Braunschweig. Die Löwen empfangen am Wochenende Dynamo Dresden. Die Gegner seien eine gute Mannschaft, die gut geführt werde, einen Plan habe und taktisch variabel sei, sagt Eintracht-Cheftrainer Lars Kornetka. In der Vorbereitung habe man aber nicht nur auf die Gegner geschaut, so Kornetka weiter während der Pressekonferenz vor dem Spiel.
4: Wir haben aber auch natürlich die vergangenen Spiele und das vergangene Spiel aufgearbeitet, haben an unseren vermeintlichen Schwächen gearbeitet, aber auch an unseren Stärken und gehen voller Vorfreude und Zuversicht in ein spannendes Spiel, dass es werden wird. Und jedes Zweitligaspiel, da ist immer Druck drauf, ne, weil es für uns gilt, Punkte einzusammeln. Das haben wir uns vorgenommen. Das ändert aber nichts an der jetzigen Situation. Das wäre auch unter anderen Umständen ganz genauso. Und so gehen wir auch in das Spiel.
3: Robin Heusser und Frederik Jäkel fallen weiterhin aus. Alle anderen Spieler sind fit. Anstoß im Eintrachtstadion ist morgen 13 Uhr.
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2: Um 4:35 schauen wir erstmal auf die A2 Hannover Richtung Braunschweig. Zwischen der Raststätte Zweidau-Vorholz Süd und Braunschweig-Watenbüttel haben wir eine ungesicherte Unfallstelle. Dadurch staut es sich da gerade zwischen Essinghausen und der Abfahrt Braunschweig-Watenbüttel. Ansonsten weitestgehend freie Fahrt in Braunschweig-Adra 191, noch so ein bisschen stockend auf der Auffahrt zur A39 Richtung Wolfsburg. Sonst sehen wir hier nur noch Blitzer. Und zwar stehen sie in Braunschweig auf der Bevenroder Straße, in Lehre auf der Berliner Straße, in Brackstedt auf der Straße zum Badekot und in Kleinsteimke auf der Neindorfer Straße. Dann L297 in Rennau, im Peine am Ottoshof, in Wolfenbüttel auf dem Alten Weg, in Friedenberg auf dem Kurt-Schumacher-Ring und in Fienburg am Ortseingang L510. Wenn ihr mehr gesehen habt, mehr Blitzer oder Staus, macht wie immer, ruft uns an oder schickt uns eine WhatsApp-Nachricht. Unsere Nummer ist die 0800 16 und 3x38. Eine gute Fahrt wünschen wir euch.
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2: Wir gehen durch den Freitag und schauen gleich schon mal auf das sportliche Wochenende. Gerade ja schon gehört, die Braunschweiger Eintracht ist am Start. Aber auch der Rest der Region, die restlichen Clubs sind weitestgehend alle auf dem Spielfeld oder auf dem Feld als solches zu finden. Ja, und wer da gegen wen und wann spielt, das schauen wir uns gleich nochmal an nach nur zwei Songs. Jetzt gibt es Lady Gaga mit Shape of a Woman. Ich wünsche einen schönen Freitag.
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1: Harry Styles mit Watermelon Sugar hier auf Radio 38 um 10 nach halb 5. Das Wochenende steht vor der Tür und das wird natürlich wieder richtig sportlich. Die Teams aus der Region sind gefragt und da richten sich die Augen morgen erstmal nach Braunschweig. Die Braunschweiger Eintracht empfängt Dynamo Dresden im Stadion an der Hamburger Straße. Ja, und für die Löwen, da wird so langsam mal wieder Zeit, ein bisschen in die Spur zu kommen. 3 Niederlagen in Folge stehen zu Buche, zuletzt das 1:3 in Osnabrück. Aber auch Dynamo ist nicht gerade traumhaft gestartet, wenn man das so sagen kann. Beide Teams stehen nach 4 Spieltagen bei lediglich 3 Punkten. Trotzdem darf man die Dresdner nicht unterschätzen, sagt auch Eintracht-Coach Lars Konnetka vor dem Spiel.
2: Das ist eine gute Mannschaft, die gut geführt wird, die einen klaren Plan verfolgt, die ihre Spielweise in der Formation ein bisschen angepasst haben, aber das auch im Spiel ändern können, da taktisch variabel sind. Das haben wir uns angeschaut, das haben wir diese Woche auch trainiert.
1: Ich hoffe, dass es gut trainiert wurde, denn morgen wäre wirklich ein guter Zeitpunkt für den zweiten Saisonsieg. Eintracht Braunschweig zu Hause gegen Dresden, los geht's um 13 Uhr. Am Abend gibt es da noch ein richtig schönes Flutlichtspiel. Der VfL Wolfsburg, der muss ans Millerntor zum FC St. Pauli. Das ist gleichzeitig das Duell zweier Bundesliga-Absteiger, auch bestimmt sehr spannend. Die Wölfe sind bislang noch ungeschlagen, wollen natürlich genau das auch in Hamburg bleiben. Anpfiff in der Hansestadt ist da um 20.30 Uhr. Die Frauen des VfL, die haben am Sonntag ihren Auftritt. Dann nach 3 Siegen zum Saisonstart geht es um 14 Uhr auswärts gegen den VfB Stuttgart ran. Auch beim Handball muss der MTV Braunschweig auswärts ran. Sonntag 17 Uhr bei Hamburg-Barmberg. Ja, Eishockey gibt es auch schon so halbwegs. Die Grizzlies Wolfsburg sind beim Vorbereitungsturnier in Kassel. Treffen morgen um 15 Uhr auf die Kassel Huskies und am Sonntag gibt es auch noch ein zweites Spiel. Und last but not least, Glückwunsch an die Basketball-Löwen Braunschweig. Die haben gestern Abend schon geliefert. 87-67 im Pokal gegen Bremerhaven und damit im Achtelfinale. Dieses Wochenende können sie also ganz entspannt zugucken. Ja, ihr natürlich auch oder zuhören. Wir drücken allen Teams hier die Daumen und hier drücken wir natürlich weiterhin auf eure Lieblingssongs, das auch am Wochenende oder am Freitag. Und deswegen spielen wir jetzt hier Banners mit Someone to You. Ich wünsche einen schönen Freitag.

0: Intro vom Brock & Lucky mit Wasted Love hier auf Radio 38 um knapp 5 vor 5. Und wir spielen hier gleich Toto. Ja, jetzt nicht Glücksspiel, sondern 80er Jahre Toto. Richtig gute handgemachte Musik in unserem 80er Jahre Flashback. Rosanna gibt es in rund 3 Minuten.
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0: Richtig guter Song immer noch. Rosanna von Toto hier auf Radio 38 um 17 Uhr.
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0: 20 Grad haben wir gemessen am Fienburger See, 21 Grad in Sickte am Ententeich und nochmal 21 Grad in Dettum am Freibad. Abwechselnd Sonne und Wolken bei maximal 21 Grad. Am Abend vielleicht so ein bisschen örtlicher Regen, aber sonst geht weitestgehend trocken durch die zweite Tageshälfte. In der Nacht ziehen dickere Wolken auf, aber die bringen scheinbar auch keinen Regen mit sich. Die Werte in der Nacht liegen bei 14 bis 15 Grad.
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2: Ich bin Thomas Bleskin. Läden oder Restaurants, in denen man nur bar bezahlen kann, soll es künftig nicht mehr geben. Nach Plänen von Bundesfinanzminister Klingbeil sollen Unternehmen zusätzlich zum Bargeld mindestens eine digitale Bezahlmöglichkeit anbieten, etwa per Karte, Handy oder Uhr. Das soll auch für kleine Beträge gelten.
3: Beim Handel kommt der Plan gar nicht gut an. Der Handelsverband sagt, gerade kleine Läden müssten Geräte anschaffen und Gebühren zahlen und hätten am Ende mehr Bürokratie. Ganz anders sehen das Fachleute vom Handelsforschungsinstitut Köln. Viele Kunden erwarten Kartenzahlungen inzwischen einfach. Trotzdem bleibe Bargeld gerade für ältere Menschen wichtig. Deshalb hält das Institut die Wahl zwischen beidem für sinnvoll. Für größere Händler dürfte sich ohnehin kaum was ändern. Dort kann man fast überall schon bargeldlos zahlen. Zoe Tassovali, Nachrichtenredaktion.
2: Der Welthandel könnte durch einen neuen Vorstoß der Houthi-Rebellen im Jemen zusätzlich unter Druck geraten. Nach Angaben jemenitischer Regierungsquellen haben sie eine wichtige Insel am Eingang zum Roten Meer erobert.
4: Durch die Meerenge von Bab al-Mandab verläuft die wichtigste Seehandelsroute zwischen Europa und Asien. Immer wieder kam es dort zu Angriffen auf Schiffe durch die mit Teheran verbündeten Houthis. Dass sie nun die gesamte jemenitische Küste am Roten Meer, wie auch strategisch wichtige Inseln unter ihre Kontrolle gebracht haben, könnte potenziell auch dort die Schifffahrt weitgehend zum Erliegen bringen. So wie es bereits in der Straße von Hormuz der Fall ist. Für die unter hohen Ölpreisen leidende Weltwirtschaft sind das keine guten Nachrichten. Zum Vorrücken der Houthis im Jemen, Christoph Meyer.
2: Ein Vierteljahrhundert nach den Terroranschlägen vom 11. September 2001 gedenken die USA heute der Opfer. In New York, am Pentagon und in Pennsylvania sind Gedenkveranstaltungen geplant. Am früheren World Trade Center verlesen Angehörige die Namen der fast 3000 Menschen, die damals getötet wurden. Präsident Trump wird zu einer Zeremonie am Pentagon erwartet. Nach der Einigung auf einen schärferen Sparkurs bei Volkswagen will die IG Metall das Management zu Gesprächen zwingen. Dafür nutzt die Gewerkschaft eine Klausel aus dem Zukunftstarifvertrag von 2024. Das Unternehmen müsse nun erklären, wie es den Tarifvertrag einhalten will. An der Beschäftigungssicherung ändere sich dadurch nichts. Die Gespräche sollen noch bis Ende September stattfinden.
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0: Um 3:05 braucht die Geduld auf der A2 Hannover Richtung Braunschweig. Zwischen Peine und Braunschweig-Wartenbüttel haben wir aktuell 7 Kilometer Stau, da gab es einen Unfall. Ein Stück weiter A2 Richtung Magdeburg haben wir Höhe Allerengersleben noch so ein bisschen stockenden Verkehr bis Stau in der Baustelle. Sonst weitestgehend freie Fahrt bis auf die Blitzer. In Braunschweig, Bevenroder Straße und Kruckweg, dann in Lehrer auf der Berliner Straße, in Brackstedt auf der Straße zum Badekot und in Kleinsteimke auf der Neindorfer Straße. In Peine stehen sie am Ottoshof und nochmal auf der B444 zwischen Peine und Klein-Ilsede. Dann auch heute wieder Wolfenbüttel Alter Weg, in Fredenberg auf dem Kurt-Schumacher-Ring und dem Dürer-Ring und nochmal in Fienburg am Ortseingang L510. Wenn ihr mehr gesehen habt, Blitzer oder Staus, dann immer gerne hier anrufen unter der 0800, einmal die 6, dreimal die 38. Das Ganze geht auch per WhatsApp, Textnachricht oder Sprachnachricht. Eine gute Fahrt wünschen wir euch.
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0: Und wir steuern mit großen Schritten Richtung Wochenende. Ja, wettertechnisch soll auch einigermaßen nett werden. Abgesehen vom Sonntag, der vielleicht so ein bisschen regnerisch anfängt, aber sonst ist es wohl ganz okay. Und es gibt kein schlechtes Wetter, gibt nur schlechte Kleidung. Haben wir alle gelernt. Und es gibt gute Veranstaltungen am Wochenende, die man notfalls auch mit schlechter Kleidung besuchen kann in der Region. Wir haben euch ein paar Highlights rausgesucht. Die gibt es nach zwei musikalischen Highlights. Wir hören Stefanie Heinzmann mit Good und gleich danach im Anschluss The Bowser von mit Magnetic. Ich wünsche einen schönen Freitag.
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0: Mr. Bowser mit Magnetic. Hier auf Radio 38 um 10 nach 5. Und wir schauen mal schön aufs Wochenende.
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2: Wenn 160 Konzerte an 21 Spielorten an einem Tag in einer Stadt stattfinden, dann ist wieder das regionale Musikfest. Bereits zum 8. Mal wird in Braunschweig dazu eingeladen. Freut euch auf rund 2000 Musikerinnen und Musiker aus dem Braunschweiger Land, die morgen von 11 bis 22 Uhr unter dem Motto Ohren auf, so klingt die Region, ihre Musik in der Innenstadt präsentieren. Zusätzlich gibt es verschiedene Mitmachaktionen und Workshops. Die Goslarer Altstadt verwandelt sich wieder in eine große Bühne. Das traditionelle Altstadtfest lädt ein. Erlebt ein abwechslungsreiches Programm mit Live-Musik, kulinarischen Angeboten und zahlreichen Mitmachaktionen für die ganze Familie. Auch in diesem Jahr gibt es wieder das beliebte Entenrennen, einen großen Familienflohmarkt, das Weindorf und den verkaufsoffenen Sonntag in der Innenstadt. Das Goslarer Altstadtfest lädt heute noch bis 1 Uhr, morgen und Sonntag dann ab 11 Uhr ein. Inzwischen ist er ein fester Termin im Peiner Veranstaltungskalender. Der Skateboard-Contest geht morgen in die 15. Runde. Das Gelände an der Hans-Galinis-Straße verwandelt sich wieder in eine Bühne für Tricks und Sprünge. Teilnehmen kann jeder und das ohne Startgeld. Auf die Platzierten warten am Ende Geld und Sachpreise. Für das leibliche Wohl der Teilnehmenden, aber auch der Zuschauenden ist gesorgt. Anmeldungen sind morgen vor Ort ab 11 Uhr möglich. Der Wettbewerb beginnt um 12 Uhr. Am Sonntag verwandelt sich das Gelände rund um Straußig in Schöneworde in einen lebendigen Marktplatz voller regionaler Genüsse und kreativer Handwerkskunst. Der Straußig-Feldmarkt lädt zum Entdecken, Schlemmen und Genießen ein. Mehr als 40 Aussteller aus der Region präsentieren ihre Produkte. Von handgemachter Feinkost über Holzarbeiten bis hin zu Kunsthandwerk. Das Besondere, das bunte Markttreiben findet direkt im Straußengehege statt. Der 7. Straußig-Feldmarkt lädt Sonntag von 10 bis 18 Uhr ein. Weitere Veranstaltungstipps gibt's auch immer auf radio38.de. Und wenn auch ihr mal einen Tipp habt, dann schreibt uns an waswannwo@radio38.de.
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2: 21 Grad haben wir gemessen in Braunschweig am Inselwall, 21 Grad in Sickte am TSV Sportheim und 20 Grad in Gebbertshagen an der Wasserburg. Ja, abwechselnd Sonne und Wolken heute, maximal 21 Grad. Am Abend jetzt vielleicht so ein bisschen schnippern hier und da, aber sonst geht's wohl weitestgehend trocken durch den restlichen Tag. In der Nacht, da ziehen dichte Wolken auf, aber nach Regen sieht's da bisher auch nicht aus. Und die Werte in der Nacht liegen bei 14 bis 15 Grad.
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3: Ich bin Sarah Schild. Einen schönen guten Tag. Nach einem Unfall auf der A2 am Autobahnkreuz Braunschweig-Nord ist ein Mann verstorben. Wie die Polizei berichtet, passierte der Unfall bereits am 22. August gegen 7.25 Uhr. Nach bisherigen Erkenntnissen fuhr ein 75-jähriger Autofahrer auf dem linken Fahrstreifen in Richtung Magdeburg. Kurz vor dem Autobahnkreuz wurde er von einem noch unbekannten Auto plötzlich stark ausgebremst. Der Mann musste nach rechts ausweichen. Dabei verlor er die Kontrolle über seinen Wagen und prallte gegen die Schutzplanke. Der noch Unbekannte fuhr weiter. Die Rettungskräfte brachten den 75-Jährigen zunächst leicht verletzt ins Klinikum. Dort ist er heute Morgen an seinen Verletzungen gestorben. Nun sucht die Autobahnpolizei Zeugen, die den Unfall beobachtet haben oder Angaben zum Unfallverursacher machen können. Startschuss für mehr Naturschutz und Naherholung in Salzgitter-Lebenstedt. Mitte des Monats starten die Arbeiten zur Renaturierung der Fuseraue auf einer Länge von rund einem Kilometer zwischen der A39 und der Theodor-Heuss-Straße. Das teilte die Verwaltung mit. Durch das vom Land und der EU geförderte Projekt soll das Gewässer wieder naturnah gestaltet werden, um die regionale Artenvielfalt zu stärken und im selben Zug neue Zugänge zum Wasser zu schaffen. Allerdings müssen sich Anwohnende und Radfahrende auf Beeinträchtigungen einstellen. Der betroffene Feld- und Radweg bleibt komplett gesperrt. Eine Umleitung wird ausgeschildert. Die Bauarbeiten dauern voraussichtlich bis Mai 2027. An der Oker spazieren und dabei etwas Kultur genießen. Das geht auch in diesem Jahr wieder bei der Kulturmeile in Braunschweig. Dafür öffnen am Sonntag zwischen dem Theaterwall und Löwenpark die verschiedensten Museen und Kultureinrichtungen ihre Pforten. Darunter auch das Städtische Museum Braunschweig. Welches besondere Highlight die Besucher dort erwartet, verrät Museumsleiter Dr. Peter Joch im Radio 38 Interview.
4: Unsere Museumspädagogik macht einen Familienworkshop. Und der heißt einfach, wir bauen eine Menorah, der siebenarmige Leuchter. Und das Schöne ist, dass wir jetzt mit Familien zusammen, mit Kindern und Jugendlichen zusammen diese Menorah-Figuren bauen aus Legosteinen. Und ich freue mich schon, ich bin sehr gespannt, vielleicht leuchtet ja von der einen oder anderen Fensterbank in Braunschweig dann eine Menorah in die Welt hinaus.
3: Bis 18 Uhr bieten auch die anderen Museen und Einrichtungen eine bunte Mischung an Mitmachaktionen, Konzerten, Führungen und Theaterinszenierungen an.
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2: Um 5:58 braucht ihr immer noch Geduld auf der A2 Hannover Richtung Braunschweig. Da haben wir zwischen Peine und Braunschweig-Wartenbüttel aktuell 7 Kilometer Stau nach einem Unfall. Sonst weitestgehend freie Fahrt bis auf die Blitzer. Und zwar in Braunschweig, Bevenroder Straße und nochmal auf dem Krugweg. Zwischen Wettel und dem Abzweig Kremlingen-Klein-Schöppenstedt kann es teuer werden. In Lehre auf der Berliner Straße, dann in Brackstedt auf der Straße zum Badekot und in Klein-Steimke auf der Neindorfer Straße. Einmal B444 zwischen Peine und Klein-Ilsede, dann nochmal in Wolfenbüttel auf dem Alten Weg, in Friedenberg auf dem Kurt-Schumacher-Ring und dem Dürer-Ring und nochmal in Fiedenburg, Ortseingang L510. Wenn ihr mehr gesehen habt, mehr Blitzer oder auch Stau, dann ruft uns gerne an oder schickt uns eine WhatsApp-Nachricht unter der 0800 1x6 und 3x38. Eine gute Fahrt wünschen wir euch.
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2: Das Wochenende steht vor der Tür und wenn das nicht schon allein gute Nachrichten sind, dann haben wir noch mehr gute Nachrichten für euch. Vor allem gute Nachrichten aus der Region. Ja, die gibt's hier nach nur zwei Songs. Und das ist auch schon wieder eine gute Nachricht. Jetzt haben wir Klock Klock mit Adoya. Ich wünsche einen schönen Freitag.
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0: 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James Morrison und Nelly Furtado mit Broken Strings hier auf Radio 38 um 10 nach halb 6. Ja, hoch die Hände, Wochenende, es ist wieder Freitag. Zeit, einen Blick auf die vergangene Woche zu werfen. Und neben so ein paar warmen, sonnigen Tagen, da gab es auch wieder ein paar richtig gute Nachrichten aus unserer Region. Sarah aus dem Radio 38-Team, es tut sich wieder viel, vor allem an den Schulen, ne?
1: Ja, das stimmt. Die neue Oberschule in Braunschweig hat Richtfest gefeiert. Dort entsteht ein neuer Erweiterungsbau mit 23 zusätzlichen Klassenräumen, Fach- und Experimentierräumen. Damit will die Stadt auf die stark steigenden Schülerzahlen reagieren und jedem Kind ideale Schulbedingungen bieten. An der bunten Grundschule in Detmerode ist der nächste Schritt für den Neubau an den Sporthallen gestartet. Der alte Sozialtrakt wird durch ein modernes und barrierefreies Gebäude ersetzt. Außerdem gibt es draußen zusätzliches Grün. Und da es ja den neuen Rechtsanspruch auf Ganztagsbetreuung gibt, werden im Kreis Goslar die Ferienangebote ausgebaut. In den Herbstferien gibt es jetzt auch in Seesen Betreuungsplätze. Familien sollen damit besser unterstützt werden, vor allem die Eltern, die arbeiten gehen.
0: Das klingt doch schon mal gut. Aber auch bei den Themen Leben und Wohnen bewegt sich vieles in gute Richtung, ne?
1: Ganz genau, in Gifhorn soll Wohnen bezahlbarer werden. Dafür hat sich die Stadt mit mehreren Partnern zusammengetan. Sie wollen einen zusätzlichen Förderweg schaffen, um alle zu unterstützen, die keinen Anspruch auf einen Wohnberechtigungsschein haben, für die Miete aber trotzdem belastend ist. Zusätzlich werden günstige Wohnungen gebaut und bestehende Gebäude weiterentwickelt. Und der Landkreis Goslar investiert 94.000 Euro, um die App Mobile Retter einzuführen. Dort können sich qualifizierte Ersthelfer registrieren. Wenn es einen medizinischen Notfall gibt, bei dem eine Wiederbelebung notwendig ist, werden die mobilen Retter im Umkreis gleichzeitig mit dem Rettungsdienst alarmiert und sie leiten erste lebensrettende Maßnahmen ein, bis die Rettungskräfte vor Ort sind.
0: Na dann, vielen Dank dafür, Sarah. Ja, die Schulen in der Region werden weiter ausgebaut und auf Vordermann gebracht. In Gifhorn soll Wohnraum bezahlbar sein und in Goslar geht bald eine App für Lebensretter an den Start. Wenn das nicht gute Nachrichten zum Wochenende sind, dann weiß ich es auch nicht mehr. 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Jetzt gibt's hier Wiz the MC zusammen mit Bees and Honey, Take My Mind. Schönen Freitag. 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

0: Um knapp 5 vor 6. Gleich wieder genau die richtige Zeit für unseren 80er Jahre Flashback. Kleiner Ausblick auf unsere 80er vor 8, die heute wieder laufen um 19 Uhr. Genau das Richtige, um ins Wochenende zu kommen. Ja, und einen Appetizer kriegen wir gleich von Kylie Minogue. Auch heute noch unterwegs. Wir hören sie mit I Should Be So Lucky in rund 2 Minuten.
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0: keine Minute. I should be so lucky hier auf Radio 38 um knapp 18 Uhr.
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0: 19 Grad haben wir gemessen in Bornum an der Petruskirche, nochmal 19 Grad in Gifhorn am Maikampfsee und 19 Grad in Edemissen am Sportplatz. Ja, abwechselnd Sonne und Wolken, das Ganze jetzt noch so bei 19, 20 Grad. Am späteren Abend vielleicht örtlich so ein kleines bisschen Regen, aber sonst geht's wohl weitestgehend trocken durch den restlichen Tag. In der Nacht ziehen dicke Wolken auf, aber die bringen scheinbar keinen Regen mit sich und die Werte in der Nacht liegen bei 14 bis 15 Grad.
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2: Ich bin Thomas Bleski. Die USA gedenken 25 Jahre nach den Terroranschlägen vom 11. September 2001 der Opfer. Im Zentrum der Gedenkveranstaltungen stehen erneut die Orte, die damals angegriffen wurden. Das World Trade Center in New York und das Pentagon bei Washington sowie ein Feld im US-Bundesstaat Pennsylvania, auf dem eines der 4 entführten Flugzeuge abgestürzt war.
3: Niemand wird je vergessen, wo er oder sie zum Zeitpunkt der Terrorattacken gerade war. Und kaum einer, der sie erlebt hat, kann glauben, dass die Tragödie schon ein Vierteljahrhundert zurückliegt. Sie hat die Welt verändert. Präsident Trump sprach bei einer Gedenkveranstaltung am Pentagon. Man müsse im Terrorkampf stark und entschlossen bleiben, sagte er. An Ground Zero in New York war Trump mit seiner politischen Rede nicht willkommen. Dort gab es Schweigeminuten, Musik, Gesang, Glockenläuten und das traurige Verlesen der Namen tausender Opfer. Tina Eck, USA.
2: Zum Abschluss der Haushaltswoche hat der Bundestag über die Rentenreform debattiert. Die Pläne der Bundesregierung sind umstritten. Dabei kommt die Kritik nicht nur aus den Reihen der Opposition.
4: In der Koalition wird seit Monaten um die abschlagsfreie Rente nach 45 Versicherungsjahren gestritten. Mehrere Ministerpräsidenten von CDU und SPD wollen sie behalten. Andere in der Union drängen dagegen darauf, die vereinbarte Reform durchzuziehen. Dazu gehört auch der frühere Rentenrebell Johannes Winkel. Er sagt, die Pläne berücksichtigen endlich auch die junge Generation. Die Opposition sieht das ganz anders. Die AfD nennt das geplante Aus einen Affront. Die Grünen halten die Reform für unsozial. Zoe Tassovali, Nachrichtenredaktion.
2: Bund und Länder wollen das Bauen in Deutschland einfacher und günstiger machen. Dafür sollen kostentreibende Standards und Vorschriften überprüft und erfolgreiche Modelle für preiswerteres Bauen stärker verbreitet werden. Ziel seien niedrigere Mieten und Kaufpreise. Helfen soll auch der sogenannte Gebäudetyp E, bei dem auf bestimmte, nicht sicherheitsrelevante Standards verzichtet werden kann. Wer im Laden, Restaurant oder beim Friseur bezahlen will, soll künftig die Wahl zwischen Bargeld und digitaler Zahlung haben. Bundesfinanzminister Klingbeil plant, dass Unternehmen zusätzlich zum Bargeld mindestens eine gängige Bezahlmöglichkeit per Karte, Handy oder Uhr anbieten müssen. Der Gesetzentwurf soll noch dieses Jahr ins Kabinett kommen.
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0: Um 6:03 braucht ihr immer noch Geduld auf der A2 Hannover Richtung Braunschweig. Zwischen Peine und Braunschweig-Watenbüttel haben wir noch 7 Kilometer Stau nach einem Unfall. Sonst nur Blitzer. Und zwar in Braunschweig auf der Bevenroder Straße, in Lehre auf der Berliner Straße, dann in Brackstedt auf dem Badekot, in Kleinsteimke auf der Neindorfer Straße und auf der B444 zwischen Peine und Klein-Ilsede. In Wolfenbüttel immer noch alter Weg, in Friedenberg auf dem Kurt-Schumacher-Ring und dem Dürer-Ring und letzten haben wir gefunden in Esbeck auf der Hauptstraße. Wenn ihr mehr gesehen habt, mehr Blitzer oder auch einen Stau, dann macht's wie immer, ruft uns an oder schickt uns eine WhatsApp-Nachricht unter der 0800 1x6 und 3x38. Eine gute Fahrt wünschen wir euch.
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0: Und Volkswagen steht vor einem wirklich tiefgreifenden Umbau. Allerdings haben die Arbeitnehmer ja noch wirklich viele offene Fragen. Daher will die Arbeitnehmerseite das Management zu Gesprächen zwingen. Alle Einzelheiten dazu und weitere Neuigkeiten aus der Wirtschaft gibt's hier in der Radio 38 Wirtschaft nach nur 2 Songs. Jetzt hören wir Mark Atlas mit You Against My Love. Ich wünsche einen schönen Start an den Freitagabend.
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0: Alex Warren mit Fever Dream hier auf Radio 38 um knapp 10 nach 6. Fever Dream, ja, Fiebertraum, das ist das Richtige. Ich glaube, die Mitarbeitenden bei VW, die erleben in letzter Zeit leider auch einen Fiebertraum. Alle Einzelheiten und mehr aus der Wirtschaft gibt's jetzt.
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2: Volkswagen steht vor einem tiefgreifenden Umbau. Die Arbeitnehmer sehen noch viele offene Fragen. Daher will die Arbeitnehmerseite das Management zu Gesprächen zwingen. Die IG Metall zieht dazu eine Klausel aus dem Zukunftstarifvertrag, auf den sich Ende 2024 geeinigt wurde. Das habe die Tarifkommission einstimmig entschieden, so der niedersächsische IG Metall-Bezirksleiter Thorsten Gröger. Man fordere jetzt also das Unternehmen auf, an den Tisch zu kommen, sich zu erklären und mit uns darüber zu reden, dass und wie dieser Tarifvertrag eingehalten wird. Das Ziehen der Klausel ändere nichts an den Bestimmungen des Tarifvertrags und löse auch keine Kündigungen aus, so Gröger weiter. Man erwarte, dass die Gespräche noch bis Ende September stattfinden. Die Zahl der Unternehmensinsolvenzen ist bundesweit weiter gestiegen. Der Anstieg lag im Juni im Vergleich zum Vorjahresmonat bei knapp 16%. Von Januar bis Juni wurden über 12.800 Unternehmensinsolvenzen registriert. Wie das Statistische Bundesamt mitteilt, gab es eine höhere Zahl zuletzt im ersten Halbjahr 2013. Die Forderungen der Gläubiger aus den im ersten Halbjahr 2026 gemeldeten Unternehmensinsolvenzen liegt nach Angaben der Amtsgerichte bei rund 18,5 Milliarden Euro. Im Vorjahreszeitraum lagen die Forderungen noch bei über 28 Milliarden Euro. Dass die Forderungen zurückgegangen waren, obwohl die Zahl der Unternehmensinsolvenzen gestiegen ist, liegt daran, dass im ersten Halbjahr 2025 mehr wirtschaftlich bedeutende Unternehmen Insolvenz beantragt haben. Bis Ende 2025 haben in Niedersachsen rund 42.000 Personen Regelleistungen nach dem Asylbewerberleistungsgesetz bezogen. Damit sank die Zahl der Leistungsberechtigten um rund 6,5%, teilte das Landesamt für Statistik mit. Den größten Anteil machten mit fast 58% Männer aus. Im Schnitt waren die Leistungsbeziehenden 24,8 Jahre alt. Mehr als ein Drittel der Empfängerinnen und Empfänger war minderjährig. Die größten Gruppen der Leistungsberechtigten nach Staatsangehörigkeiten kamen aus Syrien, der Türkei und dem Irak.
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0: Purple Disco Machine, Moskenner und The Nox mit Fireworks hier auf Radio 38. Knapp 5:30 haben wir's.
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2: 19 Grad haben wir gemessen in Heiligendorf am Schützenverein, 18 Grad in Achim am Herrenhaus und 19 Grad in Sölde am Kreidebruch. Ja, immer noch abwechselnd Sonne und Wolken. Am späteren Abend kann es örtlich vielleicht mal so ein bisschen Regen geben, aber es sieht so aus, als kämen wir weitestgehend trocken durch die restliche Tageshälfte. In der Nacht dann dicke Wolken, aber auch da sieht es nicht wirklich nach Regen aus. Die Werte in der Nacht liegen bei 14 bis 15 Grad.
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3: Ich bin Sarah Schild. Einen schönen guten Abend. Bei einem Feuer im Kreis Gifhorn ist in der vergangenen Nacht ein Feuerwehrmann verletzt worden. Die Einsatzkräfte wurden gegen 3.30 Uhr zu einem Feuer eines Nebengebäudes in Ettenbüttel gerufen, teilt die Polizei mit. Laut ersten Meldungen sollte der Dachstuhl eines angrenzenden Wohnhauses, in dem sich noch mehrere Personen befinden, brennen. Das bestätigte sich nicht. Das Nebengebäude wurde aber vollständig zerstört. Das Wohnhaus ist weiter normal bewohnbar. Alle Menschen konnten sich eigenständig retten. Die Brandursache ist noch unklar. Es wird ermittelt. Wie kann die Zukunft von Volkswagen aussehen? Thomas Schäfer, Mitglied im Konzernvorstand und Vorsitzender der Marke Volkswagen, hat sich am Mittwoch mit den Oberbürgermeistern der deutschen VW-Standorte getroffen. Wie die Stadt Wolfsburg mitteilt, hat Schäfer dabei den Zukunftsplan 2030 erläutert. Dabei ging es auch um wirtschaftliche Rahmenbedingungen, wie etwa Bürokratie, Energiepreise oder auch der Handlungsbedarf, um die Wettbewerbsfähigkeit des Standorts Deutschland zu verbessern. Wie Wolfsburgs Oberbürgermeister Dennis Weilmann laut Mitteilung sagt, bleibe für ihn entscheidend, dass das Stammwerk Wolfsburg und seine Belegschaft auch künftig eine zentrale Rolle im Volkswagen-Konzern spielen. Der direkte Austausch von VW und den Standortkommunen soll regelmäßig fortgesetzt werden. Heimspiel für Eintracht Braunschweig. Die Löwen empfangen am Wochenende Dynamo Dresden. Die Gegner seien eine gute Mannschaft, die gut geführt werde, einen Plan habe und taktisch variabel sei, sagt Eintracht-Cheftrainer Lars Kornetka. In der Vorbereitung habe man aber nicht nur auf die Gegner geschaut, so Kornetka weiter während der Pressekonferenz vor dem Spiel.
4: Wir haben aber auch natürlich die vergangenen Spiele und das vergangene Spiel aufgearbeitet, haben an unseren vermeintlichen Schwächen gearbeitet, aber auch an unseren Stärken und gehen voller Vorfreude und Zuversicht in ein spannendes Spiel, das es werden wird. Und jedes Zweitligaspiel, da ist immer Druck drauf, ne, weil es für uns gilt, Punkte einzusammeln. Das haben wir uns vorgenommen. Das ändert aber nichts an der jetzigen Situation. Das wäre auch unter anderen Umständen ganz genauso. Und so gehen wir auch in das Spiel.
3: Robin Heusser und Frederik Jäkel fallen weiterhin aus. Alle anderen Spieler sind fit. Anstoß im Eintrachtstadion ist morgen 13 Uhr.
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2: Um 6:35 braucht ihr immer noch Geduld auf der A2 Hannover Richtung Braunschweig. Zwischen Peine und Braunschweig-Wartenbüttel haben wir noch 5 Kilometer Stau nach einem Unfall. Sonst nur Blitzer. Und zwar in Braunschweig auf der Bevenroder Straße, in Lehre auf der Berliner Straße, dann in Brackstedt auf der Straße zum Badekot und in Kleinsteimke auf der Neindorfer Straße. Einmal B444 zwischen Peine und Klein-Ilsede, dann nochmal in Wolfenbüttel Alter Weg und in Fredenberg auf dem Kurt-Schumacher-Ring und dem Dürer-Ring. Wenn ihr mehr gesehen habt, Blitzer oder Staus, dann ruft uns an oder schickt uns eine WhatsApp-Nachricht. Unsere Nummer ist die 0800 1x6 und 3x38. Eine gute Fahrt wünschen wir euch.
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2: Wir tauchen ein in den Freitagabend. Das Ganze wie immer mit euren Lieblingssongs und leben das schöne Leben mit Coldplay. Viva la vida. Schönen Freitagabend.
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0: Listen, Ultravox, Dancing with Tears in My Eyes, hier auf Radio 38, um knapp eine Minute vor sieben.
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0: 19 Grad haben wir gemessen in Schöppenstedt an der Freiwilligen Feuerwehr, nochmal 19 Grad in Waggum am Flughafen und 19 Grad in Isenbüttel an der St. Marienkirche. Ja, abwechselnd Sonne und Wolken immer noch. Jetzt am Abend kann es örtlich mal so ein kleines bisschen Regen geben, aber insgesamt sollten wir weitestgehend trocken durch den restlichen Tag kommen. In der Nacht sehen wir dichte Wolken, aber auch da sieht es bisher nicht nach Regen aus. Die Werte in der Nacht liegen bei 14 bis 15 Grad und der Radio 38 Wettertrend zeigt morgen dann auch wieder mehr Wolken als Sonne. Am Vormittag vielleicht ein paar kleinere Schauer, die zweite Tageshälfte aber wieder trocken bei 20 Grad im Schnitt. Sonntag dann eher ein Tag für die Couch, dicke Wolken, bis zum Abend auch immer wieder Regen dazwischen, das Ganze bei maximal 17 Grad.
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2: Ich bin Thomas Bleskin. Mit Schweigeminuten, Glockenschlägen und Lichtinstallationen gedenken die USA 25 Jahre nach den Terroranschlägen vom 11. September 2001 der Opfer. Im Zentrum der Gedenkveranstaltungen stehen erneut die Orte, die damals angegriffen wurden. Das World Trade Center in New York und das Pentagon bei Washington. Sowie ein Feld im US-Bundesstaat Pennsylvania, auf das ein Flugzeug abgestürzt war.
3: Am Ground Zero, dem Ort der zerstörten Zwillingstürme in New York, lasen Angehörige die Namen der fast 3000 Getöteten vor. Auch New Yorks Bürgermeister Zoran Mamdani gedachte dort der Opfer, während US-Präsident Donald Trump an einer Gedenkveranstaltung am Pentagon teilnahm. 25 Jahre sind die Terroranschläge nun her, aber es gibt immer mehr Menschen, die an den gesundheitlichen Folgen leiden, unter anderem, weil sie giftigen Rauch und Staub eingeatmet haben. Daran sind inzwischen mehr Menschen gestorben als an den Anschlägen selbst. Aus New York, Christina Horsten.
2: Bundesarbeitsministerin Bärbel Baas hat im Bundestag für die geplante Rentenreform geworben. Sie warnte, ohne Reform drohten Rentenkürzungen und deutlich höhere Beiträge. Auch Vertreter der Union verteidigten die Pläne. Kritik kam von AfD, Grünen und Linken sowie teilweise auch aus den Reihen der Regierungsparteien. Wie geht es weiter in Sachen Social-Media-Verbot für Kinder und Jugendliche? Bundesbildungsministerin Karin Prien hat erste Eckpunkte für gesetzliche Regelungen angekündigt. Kommenden Monat soll es Klarheit geben, wie sie sich einen besseren Jugendschutz bei Social Media vorstellt.
4: Eine Expertenkommission hatte Vorschläge ausgearbeitet, darunter etwa ein verpflichtendes KI-Seepferdchen. Das Zertifikat soll, ähnlich wie das Abzeichen beim Schwimmen, Kinder schon früh an die Möglichkeiten und Gefahren von künstlicher Intelligenz heranführen. Im Raum steht auch eine gesetzliche Mindestaltersgrenze von 13, damit Jugendliche Social-Media-Accounts eigenständig nutzen können. Auch sollen Handys deutschlandweit bis zur 7. Klasse aus den Schulen verbannt werden. Die Bildungsministerin ist demgegenüber offen. Aktuell werden die Vorschläge mit den Ländern abgestimmt. Tanja Wagner, Nachrichtenredaktion.
2: Geschäfte und Restaurants, in denen bisher nur bar bezahlt werden kann, sollen künftig auch eine digitale Bezahlmöglichkeit anbieten müssen. Das plant Bundesfinanzminister Klingbeil. Kunden sollen dann zwischen Bargeld und Karte, Handy oder Uhr wählen können. Die Regelung soll auch für kleine Beträge gelten. Bargeld bleibt weiterhin möglich.
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1: Ich bin Thomas Bleskin. Die USA gedenken 25 Jahre nach den Terroranschlägen vom 11. September 2001 der Opfer. Im Zentrum der Gedenkveranstaltungen stehen erneut die Orte, die damals angegriffen wurden. Das World Trade Center in New York und das Pentagon bei Washington sowie ein Feld im US-Bundesstaat Pennsylvania, auf dem eines der vier entführten Flugzeuge abgestürzt war.
2: Niemand wird je vergessen, wo er oder sie zum Zeitpunkt der Terrorattacken gerade war. Und kaum einer, der sie erlebt hat, kann glauben, dass die Tragödie schon ein Vierteljahrhundert zurückliegt. Sie hat die Welt verändert. Präsident Trump sprach bei einer Gedenkveranstaltung am Pentagon. Man müsse im Terrorkampf stark und entschlossen bleiben, sagte er. An Ground Zero in New York war Trump mit seiner politischen Rede nicht willkommen. Dort gab es Schweigeminuten, Musik, Gesang, Glockenläuten und das traurige Verlesen der Namen tausender Opfer. Tina Eck, USA.
1: Zum Abschluss der Haushaltswoche hat der Bundestag über die Rentenreform debattiert. Die Pläne der Bundesregierung sind umstritten. Dabei kommt die Kritik nicht nur aus den Reihen der Opposition.
3: In der Koalition wird seit Monaten um die abschlagsfreie Rente nach 45 Versicherungsjahren gestritten. Mehrere Ministerpräsidenten von CDU und SPD wollen sie behalten. Andere in der Union drängen dagegen darauf, die vereinbarte Reform durchzuziehen. Dazu gehört auch der frühere Rentenrebell Johannes Winkel. Er sagt, die Pläne berücksichtigen endlich auch die junge Generation. Die Opposition sieht das ganz anders. Die AfD nennt das geplante Aus einen Affront. Die Grünen halten die Reform für unsozial. Zoe Tassovali, Nachrichtenredaktion.
1: Bund und Länder wollen das Bauen in Deutschland einfacher und günstiger machen. Dafür sollen kostentreibende Standards und Vorschriften überprüft und erfolgreiche Modelle für preiswerteres Bauen stärker verbreitet werden. Ziel seien niedrigere Mieten und Kaufpreise. Helfen soll auch der sogenannte Gebäudetyp E, bei dem auf bestimmte, nicht sicherheitsrelevante Standards verzichtet werden kann. Wer im Laden, Restaurant oder beim Friseur bezahlen will, soll künftig die Wahl zwischen Bargeld und digitaler Zahlung haben. Bundesfinanzminister Klingbeil plant, dass Unternehmen zusätzlich zum Bargeld mindestens eine gängige Bezahlmöglichkeit per Karte, Handy oder Uhr anbieten müssen. Der Gesetzentwurf soll noch dieses Jahr ins Kabinett kommen.
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1: Ich bin Thomas Bleskin. Mit Schweigeminuten, Glockenschlägen und Lichtinstallationen gedenken die USA 25 Jahre nach den Terroranschlägen vom 11. September 2001 der Opfer. Im Zentrum der Gedenkveranstaltungen stehen erneut die Orte, die damals angegriffen wurden. Das World Trade Center in New York und das Pentagon bei Washington. Sowie ein Feld im US-Bundesstaat Pennsylvania, auf das ein Flugzeug abgestürzt war.
2: Am Ground Zero, dem Ort der zerstörten Zwillingstürme in New York, lasen Angehörige die Namen der fast 3000 Getöteten vor. Auch New Yorks Bürgermeister Zoran Mamdani gedachte dort der Opfer, während US-Präsident Donald Trump an einer Gedenkveranstaltung am Pentagon teilnahm. 25 Jahre sind die Terroranschläge nun her, aber es gibt immer mehr Menschen, die an den gesundheitlichen Folgen leiden, unter anderem, weil sie giftigen Rauch und Staub eingeatmet haben. Daran sind inzwischen mehr Menschen gestorben als an den Anschlägen selbst. Aus New York, Christina Horsten.
1: Bundesarbeitsministerin Bärbel Baas hat im Bundestag für die geplante Rentenreform geworben. Sie warnte, ohne Reform drohten Rentenkürzungen und deutlich höhere Beiträge. Auch Vertreter der Union verteidigten die Pläne. Kritik kam von AfD, Grünen und Linken sowie teilweise auch aus den Reihen der Regierungsparteien. Wie geht es weiter in Sachen Social-Media-Verbot für Kinder und Jugendliche? Bundesbildungsministerin Karin Prien hat erste Eckpunkte für gesetzliche Regelungen angekündigt. Kommenden Monat soll es Klarheit geben, wie sie sich einen besseren Jugendschutz bei Social Media vorstellt.
3: Eine Expertenkommission hatte Vorschläge ausgearbeitet, darunter etwa ein verpflichtendes KI-Seepferdchen. Das Zertifikat soll, ähnlich wie das Abzeichen beim Schwimmen, Kinder schon früh an die Möglichkeiten und Gefahren von künstlicher Intelligenz heranführen. Im Raum steht auch eine gesetzliche Mindestaltersgrenze von 13, damit Jugendliche Social-Media-Accounts eigenständig nutzen können. Auch sollen Handys deutschlandweit bis zur 7. Klasse aus den Schulen verbannt werden. Die Bildungsministerin ist demgegenüber offen. Aktuell werden die Vorschläge mit den Ländern abgestimmt. Tanja Wagner, Nachrichtenredaktion.
1: Geschäfte und Restaurants, in denen bisher nur bar bezahlt werden kann, sollen künftig auch eine digitale Bezahlmöglichkeit anbieten müssen. Das plant Bundesfinanzminister Klingbeil. Kunden sollen dann zwischen Bargeld und Karte, Handy oder Uhr wählen können. Die Regelung soll auch für kleine Beträge gelten. Bargeld bleibt weiterhin möglich.
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1: Ich bin Katrin Müller. Einer Studie der Vereinten Nationen zufolge geht es in Deutschland nicht gerade gerecht zu. Vor allem Frauen, Kinder, Ostdeutsche, Ruhrgebietler, Einwanderer und Menschen mit Behinderungen sind benachteiligt, heißt es in dem Bericht des UN-Sonderberichterstatters.
2: Die Einkommens- und Vermögensungleichheit in Deutschland hat seit den 2010er Jahren deutlich zugenommen, heißt es in dem Bericht. Frauen beispielsweise verdienen hierzulande durchschnittlich 16% weniger als Männer. Dieser Gender Pay Gap sei nicht nur groß, sondern vor allem auch größer als in fast allen anderen westlichen Industrienationen. Deutschland müsse mehr Geld in die Kinderbetreuung stecken und die veraltete Infrastruktur erneuern. Dafür sollten Reiche etwa über die Erbschaft stärker eingebunden werden. Tanja Wagner, Nachrichtenredaktion.
1: Feierlich haben die USA 25 Jahre nach den 9/11-Terroranschlägen der Opfer gedacht. Im Zentrum der Gedenkveranstaltungen die Orte, die damals angegriffen wurden. Das World Trade Center in New York und das Pentagon bei Washington, sowie ein Feld im US-Bundesstaat Pennsylvania, auf das ein Flugzeug abgestürzt war.
3: Niemand wird je vergessen, wo er oder sie zum Zeitpunkt der Terrorattacken gerade war. Und kaum einer, der sie erlebt hat, kann glauben, dass die Tragödie schon ein Vierteljahrhundert zurückliegt. Sie hat die Welt verändert. Präsident Trump sprach bei einer Gedenkveranstaltung am Pentagon. Man müsse im Terrorkampf stark und entschlossen bleiben, sagte er. An Ground Zero in New York war Trump mit seiner politischen Rede nicht willkommen. Dort gab es Schweigeminuten, Musik, Gesang, Glockenläuten und das traurige Verlesen der Namen tausender Opfer. Aus den USA, Tina Eck.
1: Bundesarbeitsministerin Bärbel Baas hat im Bundestag für die geplante Rentenreform geworben. Sie versprach angehenden Rentnerinnen und Rentnern Vertrauensschutz, falls die abschlagsfreie Rente nach 45 Versicherungsjahren eingeschränkt wird. Baas warnte, ohne Reform drohten Rentenkürzungen und deutlich höhere Beiträge. Zum Fußball. Zweitligist SV Darmstadt 98 hat am 5. Spieltag seinen ersten Sieg verbucht. Die Lilien gewannen die Heimpartie gegen Arminia Bielefeld mit 2:1. Und der erste FC Nürnberg setzte sich gegen Hannover 96 ebenfalls mit 2:1 durch.
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1: Ich bin Katrin Müller. Feierlich haben die USA 25 Jahre nach den 9/11-Terroranschlägen der Opfer gedacht. Im Zentrum der Gedenkveranstaltungen die Orte, die damals angegriffen wurden. Das World Trade Center in New York und das Pentagon bei Washington. Sowie ein Feld im US-Bundesstaat Pennsylvania, auf das ein Flugzeug abgestürzt war.
2: Am Ground Zero, dem Ort der zerstörten Zwillingstürme in New York, lasen Angehörige die Namen der fast 3000 Getöteten vor. Auch New Yorks Bürgermeister Zoran Mamdani gedachte dort der Opfer, während US-Präsident Donald Trump an einer Gedenkveranstaltung am Pentagon teilnahm. 25 Jahre sind die Terroranschläge nun her, aber es gibt immer mehr Menschen, die an den gesundheitlichen Folgen leiden, unter anderem, weil sie giftigen Rauch und Staub eingeatmet haben. Daran sind inzwischen mehr Menschen gestorben als an den Anschlägen selbst. Aus New York, Christina Horsten.
1: Ein UN-Sonderberichterstatter sieht Ungleichheiten in Deutschland und fordert mehr Anstrengungen von der Bundesregierung zu ihrer Bekämpfung. Seit 2010 habe die Einkommens- und die Vermögensungleichheit in Deutschland zugenommen, was zu sozialer Verunsicherung beitrage, vor allem in der unteren Mittelschicht, hieß es. Betroffen sind demnach insbesondere Menschen mit Behinderungen, Einwanderer, Flüchtlinge und Frauen. Zum Abschluss der Haushaltswoche im Bundestag stand die Rentenreform im Fokus und einmal mehr haben die Pläne der Bundesregierung für heftige Debatten gesorgt. Dabei kommt die Kritik nicht nur aus den Reihen der Opposition.
3: In der Koalition wird seit Monaten um die abschlagsfreie Rente nach 45 Versicherungsjahren gestritten. Mehrere Ministerpräsidenten von CDU und SPD wollen sie behalten. Andere in der Union drängen dagegen darauf, die vereinbarte Reform durchzuziehen. Dazu gehört auch der frühere Rentenrebell Johannes Winkel. Er sagt, die Pläne berücksichtigen endlich auch die junge Generation. Die Opposition sieht das ganz anders. Die AfD nennt das geplante Aus einen Affront. Die Grünen halten die Reform für unsozial. Zoe Tassovali, Redaktion.
1: Zum Fußball. Robin Gosens hat dem FC Schalke 04 den Weg zum ersten Bundesligasieg seit 2023 geebnet. Nach einem Tor gegen seinen Ex-Club gewann der Aufsteiger zum Auftakt des dritten Spieltags mit 3:1 beim ersten FC Union Berlin.
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1: Ich bin Katrin Müller. Einer Studie der Vereinten Nationen zufolge geht es in Deutschland nicht gerade gerecht zu. Vor allem Frauen, Kinder, Ostdeutsche, Ruhrgebietler, Einwanderer und Menschen mit Behinderungen sind benachteiligt, heißt es in dem Bericht des UN-Sonderberichterstatters.
2: Die Einkommens- und Vermögensungleichheit in Deutschland hat seit den 2010er Jahren deutlich zugenommen, heißt es in dem Bericht. Frauen beispielsweise verdienen hierzulande durchschnittlich 16% weniger als Männer. Dieser Gender Pay Gap sei nicht nur groß, sondern vor allem auch größer als in fast allen anderen westlichen Industrienationen. Deutschland müsse mehr Geld in die Kinderbetreuung stecken und die veraltete Infrastruktur erneuern. Dafür sollten Reiche etwa über die Erbschaft Steuer stärker eingebunden werden. Tanja Wagner, Nachrichtenredaktion.
1: Feierlich haben die USA 25 Jahre nach den 9/11-Terroranschlägen der Opfer gedacht. Im Zentrum der Gedenkveranstaltungen die Orte, die damals angegriffen wurden. Das World Trade Center in New York und das Pentagon bei Washington, sowie ein Feld im US-Bundesstaat Pennsylvania, auf das ein Flugzeug abgestürzt war.
3: Niemand wird je vergessen, wo er oder sie zum Zeitpunkt der Terrorattacken gerade war. Und kaum einer, der sie erlebt hat, kann glauben, dass die Tragödie schon ein Vierteljahrhundert zurückliegt. Sie hat die Welt verändert. Präsident Trump sprach bei einer Gedenkveranstaltung am Pentagon. Man müsse im Terrorkampf stark und entschlossen bleiben, sagte er. An Ground Zero in New York war Trump mit seiner politischen Rede nicht willkommen. Dort gab es Schweigeminuten, Musik, Gesang, Glockenläuten und das traurige Verlesen der Namen tausender Opfer. Aus den USA, Tina Eck.
1: Bundesarbeitsministerin Bärbel Baas hat im Bundestag für die geplante Rentenreform geworben. Sie versprach angehenden Rentnerinnen und Rentnern Vertrauensschutz, falls die abschlagsfreie Rente nach 45 Versicherungsjahren eingeschränkt wird. Baas warnte, ohne Reform drohten Rentenkürzungen und deutlich höhere Beiträge. Zum Fußball. Robin Gosens hat den FC Schalke 04 zum ersten Bundesligasieg seit Mai 2023 geführt und damit die Sorgen seines früheren Clubs Union Berlin weiter verschärft. Eine Woche nach dem achtungsvollen Remis gegen den FC Bayern gewann der Aufsteiger aus Gelsenkirchen in Köpenick mit 3:1. Die Berliner bleiben dagegen sieglos in der Liga.
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1: Ich bin Katrin Müller. Feierlich haben die USA 25 Jahre nach den 9/11-Terroranschlägen der Opfer gedacht. Im Zentrum der Gedenkveranstaltungen die Orte, die damals angegriffen wurden. Das World Trade Center in New York und das Pentagon bei Washington. Sowie ein Feld im US-Bundesstaat Pennsylvania, auf das ein Flugzeug abgestürzt war.
2: Am Ground Zero, dem Ort der zerstörten Zwillingstürme in New York, lasen Angehörige die Namen der fast 3000 Getöteten vor. Auch New Yorks Bürgermeister Zoran Mamdani gedachte dort der Opfer, während US-Präsident Donald Trump an einer Gedenkveranstaltung am Pentagon teilnahm. 25 Jahre sind die Terroranschläge nun her, aber es gibt immer mehr Menschen, die an den gesundheitlichen Folgen leiden, unter anderem, weil sie giftigen Rauch und Staub eingeatmet haben. Daran sind inzwischen mehr Menschen gestorben als an den Anschlägen selbst. Aus New York, Christina Horsten.
1: Ein UN-Sonderberichterstatter sieht Ungleichheiten in Deutschland und fordert mehr Anstrengungen von der Bundesregierung zu ihrer Bekämpfung. Seit 2010 habe die Einkommens- und die Vermögensungleichheit in Deutschland zugenommen, was zu sozialer Verunsicherung beitrage, vor allem in der unteren Mittelschicht, hieß es. Betroffen sind demnach insbesondere Menschen mit Behinderungen, Einwanderer, Flüchtlinge und Frauen. Zum Abschluss der Haushaltswoche im Bundestag stand die Rentenreform im Fokus. Und einmal mehr haben die Pläne der Bundesregierung für heftige Debatten gesorgt. Dabei kommt die Kritik nicht nur aus den Reihen der Opposition.
3: In der Koalition wird seit Monaten um die abschlagsfreie Rente nach 45 Versicherungsjahren gestritten. Mehrere Ministerpräsidenten von CDU und SPD wollen sie behalten. Andere in der Union drängen dagegen darauf, die vereinbarte Reform durchzuziehen. Dazu gehört auch der frühere Rentenrebell Johannes Winkel. Er sagt, die Pläne berücksichtigen endlich auch die junge Generation. Die Opposition sieht das ganz anders. Die AfD nennt das geplante Aus einen Affront. Die Grünen halten die Reform für unsozial. Zoe Tassovali, Redaktion.
1: Zum Fußball. Robin Gosens hat dem FC Schalke 04 den Weg zum ersten Bundesligasieg seit 2023 geebnet. Nach einem Tor gegen seinen Ex-Club gewann der Aufsteiger zum Auftakt des dritten Spieltags mit 3:1 beim 1. FC Union Berlin.
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1: Ich bin Katrin Müller. US-Präsident Trump wird an diesem Wochenende in Irland erwartet. Bei dem Besuch ab heute stehen nicht nur politische Gespräche auf dem Programm. Trump ist auch zu Gast bei einem Golfturnier.
2: Zunächst will Trump in Dublin die irische Präsidentin Catherine Conley und Premierminister Micheál Martin treffen. Im Mittelpunkt seiner Reise steht aber auch der Golfsport. Am Sonntag besucht der US-Präsident die Schlussrunde der Irish Open auf seinem eigenen Golfresort in Doonbeg. Sein Besuch wird von Protesten begleitet. In Dublin und in Doonbeg sind Demonstrationen angekündigt. Die irische Polizei sprach vorab von einem der komplexesten Sicherheitseinsätze, die sie je durchgeführt habe. Aus London, Philipp Detlefs.
1: In gut einer Woche wird in Mecklenburg-Vorpommern und in Berlin eine neue Landesregierung gewählt. In Mecklenburg-Vorpommern können den Umfragen zufolge AfD und SPD mit vielen Stimmen rechnen. In Berlin Linke und CDU. Das unterstreichen auch aktuelle Daten unter anderem aus dem ZDF-Politbarometer.
3: Auf 37% kann die AfD dem aktuellen ZDF-Politbarometer zufolge in Mecklenburg-Vorpommern hoffen. 3 Punkte dahinter liegt die SPD von Ministerpräsidentin Schwesig. Sie zieht, viele im Land vertrauen ihr und wollen sie wieder als Landeschefin. In Berlin kommt die Linke den ZDF-Zahlen nach auf 23% und damit auf Platz 1. Es folgt die CDU mit 21%. Gewählt wird in Mecklenburg-Vorpommern und der Hauptstadt am 20. September. Lea Matschullert, Nachrichtenredaktion.
1: Feierlich haben die USA 25 Jahre nach den 9/11-Terroranschlägen der Opfer gedacht. Im Zentrum der Gedenkveranstaltungen die Orte, die damals angegriffen wurden. Das World Trade Center in New York und das Pentagon bei Washington sowie ein Feld im US-Bundesstaat Pennsylvania, auf das ein Flugzeug abgestürzt war. Zum Fußball. In der Bundesliga hat der FC Schalke 04 den ersten Sieg seit Mai 2023 gefeiert. Der Aufsteiger aus Gelsenkirchen gewann gegen Union Berlin mit 3:1. Und Tennisstar Alexander Zverev ist bei den US Open ins Finale gestürmt und hat die große Chance auf seinen zweiten Grand-Slam-Triumph. Der French Open-Sieger bezwang im Halbfinale den russischen Außenseiter Karen Khachanov nervenstark in 3 Sätzen. Am Sonntag geht es für Zverev dann um den Titel.
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